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die Sache ganz anders aus. Ich denk mir, Gott sei Dank war der Glätzl selbst so ein Choleriker. Sonst war ich halt so ein Aufbrezelsbritscherl in Amerika. Ja, Gott sei Dank ist Fevaloni angefahren. Ich danke der deutschen Spielzeugeisenbahn. Glück

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ist Grundschullehrerin. Also sie steht ja morgens deutlich vor mir auf, berufsbedingt. Und deshalb hinterlässt sie mir immer so kleine bunte Zettelchen auf dem Frühstückstisch. Ne? Wenn sie erst zur zweiten Stunde hat, sind die sogar laminiert. Und sie schreibt mir immer so ganz persönliche Botschaften. Also da stand vor 3 Wochen, stand da zum Beispiel,

0: Yes.
1: Da brauche ich nicht zu studieren, ich war, und so ein Studium, das kostet ja auch nicht. Man muss sich nur mal vorstellen. Ja, ja. Holla, holla. Respekt.

Gott, und ich muss sagen, ich war jahrelang Keyboarder bei Matthias Reim. Ne? Wo wir grad, der ist bekannt, oder? Ist bekannt, oder? Verdammt, ich lieb dich. Also ist doch bekannt, oder? Das war doch ein Welthit. In Deutschland zumindest. Ein Welthit. Das war 2,5 Millionen. Millionen. Millionen Mal. Das ist Platin, ist kein Ausdruck. Millionen. Der Matthias Reim, der hat ausgesorgt. Hätte, muss man sagen, das ist ein anderes Thema. Gut, ist sein Problem. Ne? Verdammt, ich hab nichts. Ne? Das ist aber sein Problem. Er hätte haben können, ausgesorgt. Ne? Also, und ich, wo wir gerade am Faseln sind. Wir haben ja immer diese Mucken gemacht hier, ZDF Fernsehgarten. Ne? Immer dieses Vollplayback-Shows waren das. Und der Matthias, der war immer Hacke. Ne? Eigentlich rund um die Uhr. Und da haben die Musiker uns so einen kleinen Spaß gemacht und haben währenddessen die Instrumente gewechselt. Ne? Da saß ich manchmal so am Schlagzeug und hab so Schlagzeug gespielt. Ne? Der Schlagzeuger so am Keyboard. Irgendwann hing Matthias über dem Schlagzeug. Ich hab vorne gesungen. Hat keiner gemerkt. Hat keiner gemerkt? Ist doch lustig, oder? Wollte ich gar nicht sagen. Was ich sagen wollte, ich hab Matthias irgendwann mal gesagt, Matthias, verdammt, ich lieb dich. Ist richtig geil. Als wäre es nicht von dir. Wie hast du das geschrieben? Es ist richtig gut. Es ist ein Welthit. Es ist richtig gut. Ne? Und dann hat er, ich komme mal ein bisschen ran. Er hat gesagt, Reinhard, verdammt, ich lieb dich. Das ist auch nicht von mir. Sag's keinem weiter. Das kommt von oben. Und dann hat er mir das erzählt, wie es passiert ist. Ne? Das war also die Geschichte. Also das war Ende der 80er so. Da saß Matthias Reim hackedicht in seinem Keller-Tonstudio bei Göttingen, glaube ich, war das. Und es kannte ihn keiner. Ne? Es wollte ihn auch keiner, zu Recht, muss man sagen. Aber es war dann so, er hat Demos verschickt, es kam nichts zurück. Die Karriere hörte auf, bevor sie eigentlich richtig angefangen hatte. Und er war fertig. Und er hat es mir so erklärt. Es war eines Nachts um 2. Er wollte eigentlich einpennen. Ne? Und er legte so zum Schlafen, also legte seine Hände aufs Keyboard, also hier so auf C-Dur, das hat er so markiert gehabt, ne? So als Anlaufstelle, so hier so drauf. Ne? Er wollte eigentlich pennen, ne? Also nur damit ihr euch vorstellen könnt, Vogelperspektive, so, ne? Von oben. Ne? So. So, und er, seine Worte, er hat gesagt, er war es nicht. Ne? Es ist ihm passiert. Es, ne? So. Verdammt, ich lieb dich. Ich lieb dich nicht. Verdammt, ich brauch dich, ich brauch dich nicht. Ne? Also so. Verdammt, ich will dich nicht, ich will dich nicht verlieren. Das ist A-Moll, A-Moll, da war der noch gar nicht selber vorher. Ne? Der hat ja mit Komposition nichts zu tun, hat er ja selber gesagt. Also wenn A-Moll auf der anderen Straßenseite stehen würde, der würde doch nicht grüßen, der Matthias, der kennt es nicht, er kennt es nicht. Ne? Es war, es ist nicht, er war es nicht. Das ist Fremdbestäubung, das ist, wie soll man sagen, es hat ihn, ne, es ist in ihn rein. Das ist doch vergleichbar mit hier im Jahre 1505. Ne? Wir erinnern uns, da wurde in der Nähe von Erfurt, das lag damals schon in Thüringen, da wurde ein junger Jurastudent, der hieß Martin Luther, der wurde vom Blitz getroffen. Zack, ne, zack. Und er hat gesagt, verdammt, ich lieb, ne, er hat gesagt, ich will Mönch werden, ich will Mönch werden. Ich schmeiß das Studium, ich will Mönch werden. Das war nicht seine Idee, das ist doch vergleichbar. Das ist doch dasselbe, er ist fremd, ne, ist hier rein. Oder hier André Heller. Auch so ein Kollege, im Jahre 79 nach Christus, da brach der Vesuv, nee, André Heller auf die Frage, Herr Heller, wie kommen Sie denn auf Ihre genialen Ideen? Da war der richtig angefressen, ne? Da hat er gesagt, aber ich komme doch nicht auf die Idee. Die Idee kommt zu mir, ne? Ich lieg da so im Bett, da kommt die Idee und sagt, mach mich, ne? Da muss ich das machen, ne? So ist es, ist doch vergleichbar. Das ist dieser göttliche, ne? Das ist auch ein Fluch, muss man sagen, ne? Weil seit 20 Jahren sitzt Matthias Reim wieder hackedicht in seinem Studio und wartet, dass dieser Moment wiederkommt, ne? Die Rahmenbedingungen sind ja dieselben, kommt aber nicht, ne?

Na gut, ich gebe zu, die Sache selbst war schon daneben, aber wird sowas nicht geben. Ach, wie fad wär unser Leben, dass ich fremdgegangen bin. Solltest du nicht überschätzen, meine Intention dabei war ja nicht, dich zu verletzen, sicherlich nicht. Das einmal gesagt, an dich hab ich dabei bestimmt nicht gedacht. Dass du jetzt hier so eine Szene machst, das finde ich übertrieben. Immerhin bin ich ja hier und bin nicht bei ihr geblieben. Aus Gewohnheit und aus Faulheit mag schon sein, aber dafür bist du jetzt auch nicht allein. Und nur wegen den Details jetzt rumzumotzen, finde ich ehrlich gesagt von dir zum Kotzen. Mann, schon wieder so ein Ärger, war ja klar.

schönen Schenkel, also du hast die halt nicht. Mit ihr kann man besser feiern und sie hat auch mehr Humor. Ach mein Gott, wir wissen beide, sowas kommt halt eben vor. Ja, du glotzt doch nicht so blöde wie ein Pferd. Mensch, so läuft es halt im freien Wettbewerb. Und Männer sind auch nicht geschaffen für ein monogames Leben. Eher doch wohl irgendwie dazu, nach Pobacken zu streben. Mensch, wir zwei sind doch modern. Ach, wir sind doch nicht von gestern. Außerdem sagt deine Mutter, ich pass mehr zu deiner Schwester. Hey, ich raffe nicht, dass du das nicht kapierst und wegen so einer Kleinigkeit gleich randalierst. Ich finde echt, das sollte nicht zwischen uns stehen. Und der Schmerz, der wird doch mit der Zeit vergehen.

0: Hey, leck mich am Arsch, die Schwarzmann, das ist ein Gerät.
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0: Jetzt spielen wir mal ein Lied. Wir spielen das Autobahnlied. Musiktherapie, Frau Eimes. Dieser Song ist für all diejenigen von euch, die ihren Jahresurlaub immer auf den Autobahnen dieses Landes verbringen.
1: Bei Bielefeld.
0: Ja, zum Beispiel bei Bielefeld. Die Stadt, die es gar nicht gibt. 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

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Auf der 2-2. Soll ich euch das Prinzip nochmal klären oder ist es ungefähr klar? 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

0: komm zu Karstadt.
1: Was ist das denn?
0: Wie kann der denn den Werbeblock hier mitten ins Lied? 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

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Wir können hier alle Weiber haben. Komm, wir gehen jetzt in die Sticky Fingers Bar. Komm, mach mal Musik an, Hoffmann. Mach. Aus! Ne? Und dann habe ich gesagt, ja, Sticky Fingers Bar, sonst immer gern. Ne? Aber ich bin gerade verliebt. In Deutschland, ich habe mich gerade verliebt. Ich habe mein Herz verschenkt. Ich gehe sonst gerne, aber... Ja, ist ja schön für dich. Aber deine Liebe ist in einer anderen Zeitzone. Wir sind hier in Hongkong. Und wir gehen jetzt in die Sticky Fingers Bar. Ne? Du kannst hier alle Weiber haben, aber wir gehen nicht zu den Nutten. Die kosten unnötig Geld. Du kriegst sie alle umsonst hier. Die Fidschis, die Filipinos, die Indonesier. Ich war ein Jahr lang mit einer Indonesierin verheiratet. Das war so geil am Anfang. Die sitzt da nur auf dem Sofa und sagt, it's okay, it's okay. Ne? Da habe ich gesagt, du, ich will heute mal einen deutschen Film sehen. Da hat die gesagt, it's okay, it's okay. Ich so, du verstehst doch kein Wort. It's okay, it's okay. Ne? Da habe ich gesagt, ich möchte mal heute mit meinen deutschen Freunden einen saufen gehen. It's okay, I'll wait for you. Ne? Kannst du auf den Boden kotzen, die wischt es wieder auf für dich. Ne? Wunderbar. Du, ich war 12 Jahre verheiratet mit einer Frau aus Essen. Ne? Die hatte halt eine Meinung. Das war das Problem. Auf der anderen Seite ist es aber auch ein Problem. Ne? Weil nach einem Jahr, es war so fad, es war so langweilig. Ne, dann habe ich gesagt, Baby, ich trenne mich von dir. Und dann machen sie Drama. Ne? Dann spielen sie da Theater auf. Sagt, oh, I kill myself. Dann habe ich gesagt, yes, do it, but not in my flat. Ne? Das musst du auch sagen. Ne?

förderlichen Mittel werden beantragt. August, das Testat für die Anmeldung zur Investitionsplanung wird erteilt. Februar, der Finanzsenat verabschiedet die Investitionsplanung. Mai, Anmeldung des Bauprojektes durch den Bezirk. November, der Senat beschließt die Finanzplanung.

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Dankeschön. Na, also falls es euch doch gefallen hat, ne, www.jamba.com, da könnt ihr den Refrain als Klingelton runterladen.

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0: Gott ist überall und ein Deutscher ist schon überall gewesen.
1: Ich habe echt alles durch jetzt. Ich habe alles. Ich habe für Heckler und Koch auf der Grünen Woche gespielt. Das wollte ich kurz erzählen. Das sind irgendwelche Büchsenmacher, ist mir auch egal. Jedenfalls, die machen jetzt auch auf Bio, weil irgendwie Biohalle 8, hier so Biopistolen aus der Region. Ich stand unter so einem Schild hier, ne, so Eichenholz-Griffschalen aus Sachsen-Anhalt, nachwachsende Rohstoffe, ist egal. Ich habe da meine Standards gespielt, hier so House of the Rising Sun, We Shall Overcome, war egal. Heckler und Koch, die zahlen einfach gut, das muss man sagen, die sind verlässlich, immer Novotel, Minimum. Ne, ich achte darauf, das ist gut, da schlafe ich gut. Ne. Nicht, dass wir uns falsch verstehen, ich spiele auch für die Antifa, so ist es nicht, ne, so ist es nicht. Wenn die mal zahlen würden, die zahlen halt nicht, ne? Die zahlen nicht, ne? Ich hatte neulich eine sehr nette Anfrage von so einer Antifa-Gruppe aus Stralsund oben an der Küste. Ja, zum Durchfahren schön. Es ist also so, dass auch von weitem schön, optisch. Also es ging um eine Soli-Aktion für Somalia, ne? Konkret ging es um die Störtebeker Festspiele auf Rügen. Ich weiß nicht, ob die bekannt sind. Das ist, glaube ich, das weltgrößte Freiluftspektakel überhaupt. Die haben jedes Jahr 800.000 Zuschauer und 100% Auslastung Minimum. Und das war dann so. Der Text, die Anfrage, wie war das? Es kann doch nicht sein, dass eine Insel wie Rügen sich wirtschaftlich gesund stößt mit so einem Freiluftspektakel, wo jeden Abend 5.000 debile Touristen das Bier der Gerechten trinken mit so Piratenkopftüchern und Zuckerwatte. Hä? Und gleichzeitig ballert die Mecklenburg-Vorpommern am Horn von Afrika arme somalische Piraten ab. Das war die Anfrage. Klang sinnvoll, klang gut, war leserlich geschrieben und dann war es so. Dann habe ich gefragt, was soll ich machen? Ne? Was denn? Ich schmeiß auch Mollys, Hauptsache ein gutes Hotel mit Frühstück, habe ich gesagt. So, ne? So, jetzt kommt's. Jetzt sagen die, ob ich nicht bei Socke und Wonny pennen könnte. Ne? Habe ich gesagt, nein. Bei Socke und Wonny penne ich nicht mehr. Ne? Etapp-Hotel ist Minimum bei mir. Ne? Holt euch doch eine Frau aus der Torte. Haben sie wahrscheinlich auch gemacht. War mir dann auch egal. Gott.

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2: Hallo Marc Uwe, hallo Präsident, na, wir stehen die Aktien unter Trend. Ich fürchte, dass ich dir nichts Neues sage, aber im Grunde ist alles eine Standortfrage. Wir müssen sparen, das Geld ist knapp, wenn es nicht irgendwann bergauf geht, geht's vielleicht irgendwann bergab. Ich mag die Maßnahmen ja auch nicht bloß, sind sie halt leider alternativlos. Die einzige Möglichkeit,

Und die war viel zu langweilig, deswegen habe ich sie gestrichen. Es ging irgendwie um Biathlon im ZDF oder um Lohnarbeit oder um 3D oder Prokrastinieren oder um die Gesellschaft oder was weiß ich, Heiner Müller oder Photosynthese oder Lohnarbeit oder Kofferfische oder Selbstbräuner.

Wegen einem Toaster hatte ich ein Konto bei der Deutschen Bank. Ich wollte es heute kündigen. Der sagte, Sie sind 63,30 € im Minus. Vielen Dank. Ich hab das Konto.

Deshalb verhaftete mich dann die Polizei. Ich sag ja, ihr habt noch gefehlt, seid auch ein Scheißverein. Doch zum letzten Buchstaben, da kam ich nicht. Es spricht sich schlecht mit nem Schlagstock im Gesicht. Und jetzt höre ich alle nachts in ihren Zellen schreien. Was denn das hier überhaupt für ein Scheißverein? Und jetzt alle Scheißverein, so ein Scheißverein. Scheißverein, so ein Scheißverein. Naja, ich merke, bei manchen fehlt es noch so ein bisschen an der Motivation. Ihr könnt euch ja einfach mal vorstellen, wie das ist, wenn ihr am Montag wieder auf Arbeit müsst. Oder wenn ihr das nächste Mal in ein Reisezentrum der Deutschen Bahn geht. 1, 2, 3, 4, Scheißverein. Jetzt geht's. Ne? Das war klar. Das ist ein... Man muss das... Man muss das ja auch rauslassen, ne? sonst kriegt man Krebs. Also es ist also wie die buddhistischen Mönche, die immer om rauslassen, ja. Aber könnt ihr Scheißverein das rauslassen? Und das ist noch ein viel stärkeres Mantra. Also nehmt's mit nach Hause, ne? Also ich habe auch schon gehört von Leuten, die haben das als Klingelton runtergeladen, ne? Für wenn die Arbeit anruft, ne? 1, 2, 3.

0: diese Häufung kann doch kein Zufall sein. 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
1: Scheißbein.
0: Bin ich paranoid oder versteht ihr, was ich meine?

Dank, dass ihr da wart. Vielen Dank. Dankeschön. Dankeschön.

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0: Spirulin.
1: Weimar Humanismus, Pustekuchen.
0: Goethe, Schiller.
1: Hitler, Hitler, Buchenwald.
0: Goethe, Schiller, Wieland, Herder.
1: Hitler, Hitler, Buchenwald.
0: Ich hatte doch mehr.
1: Nee, hatte nicht.
0: 2 gegen 4.
1: Ja, erstens zählt Hitler doppelt. Und zweitens habe ich auch noch einen.
0: Ich auch.
1: Ja, dann sag.
0: Nö, du.
1: Okay, machen wir gleichzeitig auf 3. 1, 2, 3.
0: Nietzsche!
1: Nietzsche ist ja wohl eindeutig meiner.
0: 2, 3.

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0: Ja, was ich vorher ganz unterschlagen habe, die größten Opportunistenschweine von allen, das sind natürlich Künstler. Also ihr müsst euch so vorstellen, ein Künstler kommt an einen Veranstaltungsort und das Erste, was er fragt, sag mal Veranstalter, wie ist denn das Publikum so? Und Veranstalter sagen immer, immer, gemischt, ganz gemischt. Und gemischt, das heißt von der Generation Trümmerfrau über 68, X-Ed, Golf, Golf 2, alles da. Außer meine Generation, die ist eigentlich nie da. Es erklärt sich im Namen, es ist die Generation Praktikum. Da ist man natürlich samstags um 22 Uhr noch auf Arbeit. Ich meine, zig Millionen Arbeitslose. Und warum? Weil alle Firmen und öffentlichen Stellen nur noch Praktikanten beschäftigen. Ist logisch, weil Praktikanten kosten nichts und haben keinerlei Rechte. Was dem Gutsherrn der Sklave war, ist dem Werbefachmann der Praktikant. Und trotzdem prügeln sich die ganzen kleinen Christiansens, Fassbinders und Liebeskinds geradezu um jede Stelle. Alle sind sie geködert von der Aussicht auf einen Job, den es in Wahrheit schon längst nicht mehr gibt, weil die Arbeit an andere Praktikanten verteilt worden ist. Letztens habe ich mit meiner Mutter telefoniert und ich habe ihr erzählt, dass ich die Wände meiner Wohnung streichen muss, bevor ich ausziehe. Und sie hat mir erzählt, dass sie noch nie in ihrem Leben eine Wand gestrichen hätte und das auch nicht mehr vorhabe. Da zog ich meinen Hut vor ihr und sagte, Respekt. Du hast das Leben geführt, das ich mir für mich auch gewünscht hätte. Und was soll ich sagen? Natürlich hat meine Mutter auch noch nie ein Praktikum gemacht. Ich allerdings schon. Ich hatte Glück bei einer Filmproduktionsfirma in Berlin, Mitte. Unter Tausenden von Bewerbern war ausgerechnet ich erwählt worden, vorbeischauen zu dürfen. Eine furchtbar verbissene Frau und ein ekelhaft lockerer Typ. Beide Mitte 30 empfing mich am Set. Würde ich natürlich nicht arbeiten können und mit dem eigentlichen Produktionsprozess an sich hätte ich auch nicht so viel zu tun. Es ging mir um, naja, Briefe öffnen, Kaffee kochen und naja, freitags das Büro putzen. Als reine Selbstverständlichkeit stand im Raum, dass jegliche Vergütung bei der aktuellen Wirtschaftslage natürlich völlig unmöglich war. Während die verbissene Frau auf mich einredete, griff sich der entspannte Typ zum wiederholten Mal in den Schritt und ich musste an Monika Lewinsky denken. Was hatte das arme Mädchen da im Weißen Haus gemacht? War es nicht ein Praktikum?
1: Ich weiß nicht, ob ich das jetzt erwähnen darf. Das ist ja eine kleine Indiskretion, sagte die verbissene Frau. Aber ich mag sie, deshalb erwähne ich es doch, dass eine Mitbewerberin von Ihnen uns angeboten hat, jeden Monat 200 Euro an die Firma zu überweisen. Vielleicht könnten Sie sich da etwas Ähnliches vorstellen im Bereich um die 250 Euro. Das würde Ihre Chancen erheblich verbessern. Da fragte ich mich, warum zum Teufel will ich Praktikant werden? Warum stelle ich mir nicht selber Praktikanten ein? Ja, auch ich habe genügend blöde Aufgaben zu verteilen. Ich hole mir einen Praktikanten, der meinen Abwasch macht, einen zweiten, der meinen Arsch abputzt und einen dritten, der früh morgens an mein Telefon geht und die Marktforschungsinstitute beschimpft. Ich hole mir einen Praktikanten, einen großen, starken, der sich in öffentlichen Verkehrsmitteln für mich mit Nazis prügelt. Oder noch besser, ich stelle mir einen Praktikanten ein, der mir neue Praktikanten einstellt. Die mir neue Praktikanten einstellen. Die mir neue Praktikanten einstellen. Die mir neue Praktikanten einstellen, bis alle Menschen Praktikanten sind. Meine Praktikanten. Und zum Lohn bekommen sie dann alle einen Zettel von mir, auf dem draufsteht, dass sie mal bei mir ein Praktikum gemacht haben. Die ersten vier Bewerber habe ich erstmal ordentlich zusammengestaucht, wie sie auf die Idee kämen, hier ohne abgeschlossenes Studium zum Bewerbungsgespräch anzutanzen. Und habe ihnen dann 40 Euro Strafgeld abverlangt, weil sie mir meine wertvolle Zeit gestohlen hätten. Inzwischen arbeiten 3 Doktoranden, 4 Diplomierte und ein Juniorprofessor für mich. Der Herr Professor ist jetzt seit 5,5 Wochen an Bord und inzwischen schmeckt der Kaffee einigermaßen. letztens habe ich ihn dann erwischt, den Herrn Professor, wie er da irgendwas Arbeitsfremdes verfasst hat. Und ich konnte nur die letzten Zeilen lesen. Da stand Praktikanten aller Länder. Und dann habe ich ihn drauf angesprochen. Und dann hat er mir eine Seite gezeigt in einem Geschichtsbuch. Und da stand, dass Andreas Baader 1963 ein Praktikum gemacht hat. Das stimmt wirklich. Und er hat dieses Praktikum bei der Bild-Zeitung gemacht. Und dann hat er zu mir gesagt, da war mal wirklich ein Praktikum wichtig für den Lebenslauf. Da merkt man immer so, wie so ein Zucken durchs Publikum geht. So. Hat ja gerade Andreas Baader gesagt. He who must not be named. Der Voldemort des Bürgertums. Aber es kommt immer ganz unterschiedlich an. Also als ich das gemacht habe beim Tag der offenen Tür im Reichstag, da habe ich gesehen, wie der Schäuble was aufgeschrieben hat. Und dann bin ich später an seinem Tisch vorbeigelaufen und dann stand da auf seinem Zettel Wolfgangs Todesliste, Bin Laden, Osama, Kling, Mark Uwe. Und ich war auch bei Stefan Raab, ich muss das gestehen. Und dann habe ich den Text auch gemacht und danach Totenstille im Publikum. 200 Gesichter blicken mich an, eine Frage auf den Gesichtern. Wer ist Andreas Baader? Ich war anderthalb Jahre im Urlaub. Also ich war nicht ganz untätig, ich habe auch Tagebuch geführt. Ich habe unter dem Stichwort Überraschung aufgeschrieben, was mir so passiert ist. Anfangs. Überraschung. Erstens, wenn man im Urlaub nur so zum Spaß im Reisepass seiner Freundin herumblättert und auf der Seite unter dem Eintrag Kinder statt des erwarteten Wortes keine die Worte Jacqueline und Kevin liest. Das ist nun mal so zum Beispiel eine Überraschung. Zweitens, wenn man sich noch extra hier in Deutschland zusammen mit seiner Freundin 7 Familienpackungen Kondome gekauft hat, weil man zumindest bei so einem heiklen Thema diesen asiatischen Billigprodukten dann doch nicht so ganz traut. Und wenn man dann in Bangkok im Hotelzimmer auf eben diesen Kondom liest, Made in Thailand. Was soll ich sagen? So war das. Ich habe da 7 Familienpackungen Kondome gekauft im Realmarkt an der Seestraße und da war so ein Molketrink im Angebot. Da habe ich den auch noch eingepackt. Und dann lag da auf dem Förderband 7 große Packungen Kondome und ein Molketrink. Und das Witzige war, hinter mir waren 3 Männer. Die haben auch alle dann den Molketrink eingepackt. Ihr seht, so schnell sind wir beim Thema Liebe. Irgendwie. Jedenfalls ist jeden ein Liebeslied mal.

0: für systemrelevant.
1: Jetzt kommt eine Geschichte. Sie spielt im Wedding. Sie heißt Zurück auf Null. Es war ein angenehmer Morgen. Dass er mein ganzes Leben umwerfen sollte, sah man ihm wahrlich nicht an. Ich hatte entzückend geschlafen, meine Gedanken kreisten um kleine Fragen des Alltags. Zum Beispiel, wie wohl grüner Tee schmeckt, wenn man ihn tatsächlich nur 2 Minuten und bei 60 Grad ziehen lässt. Ich trinke zwar jeden Morgen grünen Tee, aber ich wette, ich würde es nicht erkennen. Denn so wie jeden Morgen hatte ich auch heute den aufgesetzten Tee wieder vergessen und war einfach duschen gegangen. Doch bitter bin ich meinen grünen Tee gewohnt. In diese Gedanken verloren, schlappte ich zum Briefkasten hinunter, um mein Frühstück mit ein wenig Massenentlassung und Völkermorden aus der Zeitung aufzupeppen. Da fiel mir auf, dass ich noch keine Hose angezogen hatte, sondern immer noch im Handtuch eingewickelt war. Doch war es warm genug und immerhin hatte ich ja ein Handtuch um. Die Weddinger, die gleichgültig an mir vorbeiliefen, waren ganz anderes gewohnt. Als ich nun aber den Briefkasten aufschließen wollte, bemerkte ich, dass ich auch den Schlüssel vergessen hatte. Ich kramte nach ihm, aber er war auch nicht in meiner Hosentasche zu finden, denn wie schon erwähnt, hatte ich keine Hose an. Zum Glück lugte wie üblich die dicke FAZ meines Nachbarn schön zum Klau einladend aus dessen Briefkastenschlitz. Erst als ich wieder zurück ins Haus wollte, wurde ich mir der vollen Dimension des Schlüsselvergessens bewusst. Ich hatte mich ausgesperrt. Mal wieder. Mit dem Mann vom Schlüsseldienst im Haus nebenan war er schon per Du. Jedes 10. Mal gratis war unsere Abmachung. Er hatte mir mal eine Statistik gezeigt, die belegte, dass er 86% seines Reingewinnes durch mich erwirtschaftete. Deswegen musste ich ihm versprechen, ihn vorzuwarnen, falls ich je umziehen würde, damit er rechtzeitig einen leerstehenden Laden in der Nähe meiner neuen Wohnung beziehen könnte. An diesem Tag hing an seiner Tür aber nur ein Schild: Bin im Urlaub, Marc-Uwe. Na toll, dachte ich. Es fing an zu regnen und ganz plötzlich kam mir mein Handtuch sehr klein vor. Auch dass ich offensichtlich ein Handtuch meiner Ex-Freundin erwischt haben musste, fing an mich zu bekümmern. Es war rosa und wohl ein Werbegeschenk von Carefree Slip-Einlagen, was ich aus dem Aufdruck schloss: Frisch und sicher durch den Tag. Ich klingelte bei meinen Nachbarn. Nur einer streckte seinen Kopf aus dem Fenster. Er blickte auf mich herunter, jämmerlich, wie ich da stand. Dann schrie er: Das ist doch meine FAZ! Und ich rannte davon. Ich wollte meine Freundin anrufen, aber mein Mobiltelefon lag in der Wohnung. Auch lag ihre Nummer in dessen Speicher und nicht in meinem Kopf. So wie auch alle anderen Nummern, Adressen und sogar Namen meiner Freunde mir ohne die elektronische Krücke unbekannt waren. So war mein größter Albtraum wahr geworden. Mit dem Verlust meines Telefons hatte ich gleichzeitig alle meine sozialen Kontakte verloren. Der Regen wurde immer stärker und ich rannte unter das Dach der nächsten U-Bahn-Station. Die Menschen, die mir begegneten, mieden meinen Blick, wichen mir aus oder schnaubten mich an. Es erbaten sich keine hübschen Mädchen mehr 5 Minuten meiner Zeit für eine repräsentative Umfrage. Keine energischen jungen Männer versuchten mir, Probeabos anzudrehen. Und auch die Flyer-Verteiler verschwanden, sobald ich mich ihnen näherte in einer gelben Schwefelwolke. Ich war ein Aussätziger, ein Gemiedener, ein Misfit. Sogar ein Motzverkäufer schnauzte mich an. Such dir einen verdammten Job, du Junkie. Willst doch nur Alkohol kaufen, Nuckel, Nuckel, erzähl mir nix. Im Weggehen hörte ich ihn murmeln: Keine Unterhose mehr, aber Hauptsache FAZ lesen. Er hielt mich wohl für eine Totgeburt der geplatzten New Economy Fruchtblase. Erst Stunden später fand ich jemanden, der bereit war, meine traurige Geschichte wenigstens anzuhören. Es war ein halbstarker Punk aus Sachsen, der mich, nackt wie ich war, um 36 Cent für ein antifaschistisches Bier angeschnurrt hatte. Er gab sich betroffen und drückte mir mangels Barem seine halb ausgetrunkene Flasche Spiritus in die Hand. Mittlerweile war es Abend geworden und ich fror bitterlich. Gegen die Kälte deckte ich mich mit der FAZ zu, deren Leitkommentar mich aber nur noch mehr frösteln ließ. Und deshalb trank ich auch noch den Spiritus. Als ich wieder zu mir kam, schrie mich der Polizist in meiner Zelle an. Der einzige Grund, warum ich noch nicht abgeschoben worden wäre, sei, dass man nicht wisse, wohin, weil mein Ausweis fehle. Ich machte Bekanntschaft mit einem Afrikaner, meinem Zellenkumpan in der Abschiebehaft. Keiner konnte seinen Namen aussprechen, deshalb nannten ihn alle Kalle. Nach 2 Monaten konnten Kalle und ich fliehen. Von den Schlägen der Kälte und dem harten Alkohol stark in Mitleidenschaft gezogen, gelang es mir nicht mehr, mich an mein Leben vor der Haft zu erinnern. Kalle und ich schlugen uns durch, mehr schlecht als recht, verkauften selbstbemalte Pflanzen.

Küchentisch stand noch ein grüner Tee. Nach dem Geschmack zu urteilen, hatte der schon über ein halbes Jahr gezogen. Ein grüner Tee, wie das Leben, so wie ich ihn mochte. Bitter.

ist Dr. Love. Empfindet die Frau tiefes Glück, fällt es auch auf mich zurück. Habe ich dann gesagt, und da schaue ich so ins Publikum, und habe mich nur gefragt, mit wie vielen Bypassen kann man eigentlich weiterleben? Da war einer, der lebte nicht mehr, der war tot, definitiv. Der hat sich nicht mehr selbst bewegt, der wurde so mitgeschunkelt durch die Reihen, das war, dann dachte ich mir, ist vielleicht ein schöner Tod, einzuschlafen in Templin bei Christe Berg. Vor allen Dingen, wenn ich das spiele, kann ja sein, echt, also... Ihr seid wirklich ein starkes Publikum. Echt, also, ich bin es gar nicht mehr gewöhnt überhaupt. Reaktionen überhaupt, ich kenne es gar nicht mehr. Ne? Ihr seid wirklich das beste Publikum, das ich heute hatte. Das muss ich wirklich sagen. Also, wenn ich mich entscheiden müsste zwischen einer Weltreise und euch, ich schicke euch eine Postkarte, wirklich, das mache ich. Ist auch nicht von mir. Von wem ist denn das? Oh, ich krieg's nicht mehr zusammen. Ich hab, ich war neulich, was ich erlebe, ich war neulich auf dieser Geburtstagsgala hier, 100 Jahre Hartmut Medorn und die waren, ich habe in der Charité gespielt, im Aufwachraum, genau, das wollte ich erzählen. Da war ich mit meiner sterilen Hemdorgel war ich unterwegs und da hat der örtliche Proktologe gesagt, der hat gesagt, Herr Grebe, die Patienten wachen ja gerne mit Ihnen auf, aber sie sind einfach zu teuer, ne? Das zahlt die Barmer nicht mehr, beim nächsten Mal, da nehmen wir uns wieder eine Frau aus der Torte. Das sagen die immer, habe ich schon so oft gehört. Immer diese Frau aus der Torte, das ist dieses Dumpingmodell. Ne? Ich kenne dieses berühmte polnische Lebenddessert. Ich kenne die Frauen. Die machen es für 50 Euro, die lassen sich nicht mal den Anfahrtsweg bezahlen. Ne? Da habe ich gesagt, das kommt für mich nicht in Frage. Ne? Was gut ist, das kostet halt was. Und ich bin gut, auch äußerlich. Ich habe mir hier heute beim irakischen Diskothekenverleih dieses Gerät ausgeliehen. Das ist Ratenzahlung. Ich habe Fixkosten. Ich will mich nicht aufregen, wir sind ja heute unter uns. Ich vergesse das immer. Ich singe in letzter Zeit überhaupt keine eigenen Lieder mehr. Ne? Nur noch gute. Also diese Welt jetzt hier, ne? Das sind wirklich, also... Und da muss man mal sagen, da sind manche dabei, die sind richtig geil, ne? Muss man wirklich sagen. Also da stehe ich selber drauf. Das ist hier, das zum Beispiel. Das ist einfach, das, ich bin... Kennt, ne? Hier, pass auf.

Es gibt da so einen Spruch von den alten Kommunisten, mit dem die 1918 ihre falschen Freunde dissten. Natürlich haben wir heute eine andere politische Lage.

Ich glaube, ich mache ein Lied daraus mit einem Arbeiterkinderchor. Die singen den Refrain dann ihren arbeitslosen Eltern vor. Es singen schon die Angestellten, die Studenten und die Bauern. Bald singen sogar die, die noch um Ludwig Erhard.

Edgar Liebknecht hatte diesen Spruch auf seinem Schreibtisch stehen. Und er hängt als Poster heute bei Oskar Lafontaine. Und auch in Schleswig-Holstein versteht man noch gut

Neuwahl, die haben die ja verloren, damit muss man sich ja befassen. Jetzt kann man endlich aus vollstem Herzen die Regierung wieder hassen. Ja, das Schiff, das ist am Sinken und die Ratten, die flohen sofort. Doch sie kamen wieder zurück und brachten die schwarze Pest an Bord. Wer hat uns verraten? Das waren doch, sag mal, waren das nicht die Sozialdemokraten? Das waren die Sozialdemokraten.

0: funktionale Austauschbarkeit. Noch als Kind konnte ich unzählige Telefonnummern auswendig, mein Gedächtnis war trainiert in Höchstform. Seit es diese Kurzwahlspeicher gibt, habe ich Schwierigkeiten, mir meine Hausnummer zu merken. Je weniger ich mir merken muss, desto mehr vergesse ich. Das habe ich in den letzten Tagen böse zu spüren bekommen, ist mein Kurzwahlspeicher doch quasi unbenutzbar. So oft habe ich Nummern umprogrammiert und Namen durchgestrichen. Inzwischen gleicht einem Zufallsgenerator. Das Drücken auf Kurzwahl 10 stellte mir zum Beispiel eine Verbindung zu Stefan Derrick her. Natürlich witzig, dass ich den im Telefonbuch gefunden hatte, aber musste ich ihn deswegen gleich einprogrammieren. Ach ja, eine Zeit lang haben wir da immer angerufen und nach Harry gefragt. Der kannte aber keinen Harry.
1: Harry?
0: Nein.
1: Harry Klein?
0: Nein. 5 Minuten später dann immer Sven angerufen und gesagt, er sei Harry Klein, ob denn jemand für ihn angerufen hätte. Dabei verspricht mir ja die 10 auf dem Index eigentlich, mich mit Friedrich Engels zu verbinden. Und ich wollte den kurz fragen, ob da Karl zufällig auch da ist. Oder ich drückte auf Kurzwahl 1, um meiner Mutter zum Geburtstag zu gratulieren. Doch stattdessen musste ich 2 Stunden mit meiner Ex-Freundin über meine Ex-Beziehung reden. Und sie will den Fernseher zurück. Als ich mich damals mit Gabi zerstritten hatte, war mir ja der Gedanke gekommen, einfach eine neue Gabi zu suchen und deren Nummer über die Nummer der alten Gabi zu programmieren. Aber das erwies sich als nicht sonderlich praktikabel. War auch so schon schwer genug, eine neue Freundin zu finden, und die Festlegung auf einen bestimmten Namen schränkt doch unnötigerweise sehr stark ein. Und als ich mich damals von Xantippe trennte, wäre meine Lage hoffnungslos gewesen. Ulf, den dasselbe Problem plagte, erzählte mir dann von seiner Idee, die Speicherbelegung statt mit Namen mit Funktionen zu benennen. Zum Beispiel statt Maria schreibe ich da Freundin hin und dann könnte ich selbige wechseln, so oft ich will, ohne auch nur einmal über den Index auf dem Telefon kritzeln zu müssen. Und wenn ich dann gerade mal keine Freundin habe, fragte ich, dann programmiere halt eine 0190-Nummer ein. Oder von mir aus auch die Zeitansage. Genial, fand ich. Seitdem bin ich auf der Suche nach Funktionen für alle Menschen in meinem Leben, um sie auf meinen Kurzwahlspeicher schreiben zu können. Zuerst ersetzte ich Mama und Papa durch das Stichwort Geldquelle in Not. Auch die Namen der anderen waren schnell in Funktionen übersetzt. Freundin, Kino, guter Sex, Saufen, Sex, wenn guter Sex keine Lust hat. Typ, der Ahnung von Computern hat. Freunde, bei denen ich keine Funktion erkennen konnte, habe ich bei der Aktion dann gleich ganz aus meinem Leben sortiert. Was kann man schon mit Menschen anfangen, die keine Funktion erfüllen? Als Ersten sortierte ich Ulf aus. Er nahm es mir nicht übel, er hatte mich bei seiner Säuberung auch gleich als Ersten aussortiert. Meine Freundin hatte allerdings gar kein Verständnis für die Umbenennung der Speicher und auch nicht dafür, dass sie begann, alle Menschen nur noch mit ihren Indexbezeichnungen anzureden. Und sie befand daraufhin, dass ich in ihrem Leben keine Funktion mehr hätte und dass ich vielleicht jemand anderes unter Lebensabschnittsgefährtin programmieren sollte. Ich fragte sie dann, ob ich ihre Nummer wenigstens unter guter Sex programmieren dürfte. Aber trotz des versteckten Kompliments musste ich mir anhören, nicht mal unter Kino! Hier wurde wieder mal der Bote umgebracht. Was hatte ich schon groß getan, als diese eine einfache Wahrheit der Moderne endlich mal offen anzusprechen? Jeder ist ersetzbar. Menschen vermehren sich schneller als die Fliegen. Ja, sicher. Einer kann den Unterschied machen. Aber dieser eine kann genauso gut ein anderer sein. Auch meine Freundin hatte ich gleich ersetzt. Hab schon die Nummer von einer neuen einprogrammiert, mit der ich mich ganz prima unterhalten kann. Beim nächsten Piep ist es 11 Uhr, 55 Minuten und 0 Sekunden. Schon 5 vor 12. Piep, ich vermisse dich.

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2: Vielen Dank. Jetzt zu was Lustigerem. Gabi. Das Telefon klingelt. Ich wache auf. Fühlt sich an wie Montag. Allerdings bin ich mir nicht ganz sicher, welcher Wochentag ist. Weiß auch nicht genau, wie ich heiße oder wo ich bin. Warum bin ich bloß aufgewacht? Ach ja, das Telefon klingelt immer noch. Ich nehme ab, sage... Es ist Gabi. Sie sagt, sie hat gestern aus Versehen die Schlüssel für die Handschellen mitgenommen. Wer ist Gabi? Ich schlafe wieder ein. Träume, ich würde warten. Warum, weiß ich nicht mehr. Den ganzen Traum warte ich nur. Das Warten ist so langweilig, dass mein Unterbewusstsein damit droht, auch einzuschlafen. Was man wohl träumt, wenn man im Traum träumt. Vielleicht warte ich ja darauf, aufzuwachen. Das Telefon klingelt. Ich wache auf, nehme den Hörer ab. Gabi! Nein, es ist Ulf. Er fragt mich, ob ich den Schlüssel für die Handschellen hätte. Den habe ich nicht, den hat Gabi, sage ich. Wer ist Ulf? Mein Blick schweift ins Zimmer. Ich nehme an, es sind Bierpfützen, in denen die ganzen Zigarettenstummel schwimmen. Jetzt fällt mir auch der Geruch auf. Plötzlich bekomme ich schreckliche Kopfschmerzen. Eine herausgerissene Toilettenschüssel steht auf einer umgekippten, zweigeteilten Couch. Schnell schlafe ich wieder ein. Träume, ich würde was suchen. Warum, weiß ich nicht mehr. Was, weiß ich auch nicht mehr. Vielleicht das, auf was ich vorhin gewartet habe. Den ganzen Traum suche ich nur. Das Telefon klingelt. Ich wache auf. Ulf! Nein, es ist Gabi. Hoffentlich will sie nicht wissen, wer Ulf ist. Sie sagt, ihr Schlüssel passt nicht in die Handschellen von Ulf und Ulf war immer noch an Ulla gekettet. Und Ulla müsste doch ganz dringend ins Krankenhaus. Wer ist Ulla? Ich drehe mich auf die andere Seite, merke, dass ich nicht allein im Bett liege. Kennst du die? Fragt mich mein Gedächtnis. Nö. Kenn ich nicht, sage ich und bin schon wieder eingeschlafen. Träume, das Telefon würde klingeln. Ich wache auf. Das Telefon hat gar nicht geklingelt. Völlig verwirrt, nehme ich trotzdem ab und drücke auf Wahlwiederholung. Hier der Rainer, wer dort? Fragt eine tiefe Männerstimme. Ich bin's, sage ich schlagfertig. Ah, gut, dass du anrufst, sagt der Rainer. Weißt du, wo Jenny abgeblieben ist? Nee, sage ich. Verspreche Rainer, aber ihn gleich anzurufen, falls ich Jenny finden würde. Kennst du eine Jenny? Frage ich die Frau, die ich vorhin neben mir im Bett gefunden habe.
3: Ich bin Jenny, sagt sie.
2: Beschließe Rainer doch nicht gleich anzurufen. Obwohl ich Jenny gefunden habe. Da fällt mir auf, ist ja gar nicht meine Wohnung.
3: Ja, sagt Jenny, ist die Wohnung von Peter.
2: Wer ist denn Peter?
3: Der hängt da über der Toilettenschüssel auf der umgekippten, zweigeteilten Couch und drückt verzweifelt auf die Spülung, sagt Jenny.
2: Peter hebt grüßend die Hand. Morgen, sagt er viel zu freundlich, als dass es unverbindlich sein könnte. Was weiß er, was ich nicht mehr weiß. Zum Glück schlafe ich wieder ein, träume, die ganze Welt wäre ein Traum und ich Mensch und Gott zugleich. Gott, weil ich alles erschaffe und Mensch, weil ich alles erdulden muss, was ich geschaffen habe. Da klingelt der Wecker, das Telefon und die Tür genau gleichzeitig. Ich stehe senkrecht im Bett, öffne das Telefon, heb den Wecker ab und schalte die Tür aus. Der Wecker ist zugleich ein Radio, eine tödliche Kombination.
3: I just called,
2: singt Stevie Wonder. Besser noch hätte gepasst.
3: Where is my mind von den Pixies?
2: Aber die Pixies spielen sie ja nicht im Radio. Am Telefon ist Ulla. Sie möchte Peter sagen, dass ihr alles furchtbar leid tät. Und das Kind sei garantiert von ihm. Durch die Tür kommt Saddam Hussein. Der sagt, er müsse irgendwo noch ein paar Massenvernichtungswaffen haben. Moment mal. Ich wache auf, liege in meinem Bett, in meinem Zimmer und meine Freundin liegt neben mir. Ein wenig schwindlig ist mir vom vielen Aufwachen, aber sonst scheint alles zu stimmen. Ich hab voll den Quatsch geträumt, sage ich.
3: Naja, man träumt ja auch selten was Vernünftiges, sagt sie.
2: Stimmt. Vom Frieden in Nahost oder vielleicht sogar vom Aufschwung habe ich noch nie geträumt. Das Telefon klingelt. Meine Freundin hebt ab. Ich bemerke, dass wir mit Handschellen aneinander gefesselt sind. Wer ist denn Gabi? Fragt sie. Tja, wenn ich das wüsste.
4: Liebe Teppichhändler, liebe Freunde der sanften Wanderdrogen, wir sind jetzt auch schon wieder am Ende unserer kleinen Butterfahrt angekommen. Das letzte Lied ist eine Auftragsarbeit gewesen, und zwar für die Hanfmesse 2003 in Köln-Deutz. Ich habe das kontinuierlich weiterentwickelt und das ist das vorläufige Endergebnis. Ich bin wohl erzogen, ich trage Kleider aus Drogen. Die ganze Welt ist frisch frisiert. Ich fühle mich heute so uschi glasiert. Ich könnte mir überall reinlegen hier. Ja.

0: Achten Sie bitte nur auf den Hauptvorgang, ja?
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0: Ich spiele nicht extra falsch.
1: Ja, dieses Lied habe ich auch an Weihnachten meinen Eltern vorgespielt. Und mein Vater, ein sehr friedliebender Mensch eigentlich, hat gesagt, wenn der Ackermann hängt, dann dreht den Strick auch nochmal rum. Und dann habe ich erstens noch den...
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1: Und wer jetzt aufgepasst hat, wird sagen, Momentchen. So ein menschlicher Aberglaube. Aber du, mein Freund, bist ein Reh. Und dem möchte ich antworten, schon mal was von Reinkarnation gehört.
2: So, das folgende Lied heißt das Lied für die digitale Bohem. Und es geht so. Das ist kein Intro, aber das Lied muss erst noch booten.

Arbeit macht doch Spaß. Manchmal geh ich brunchen mit meiner Freundin Esther. Dann spielen wir unser Lieblingsspiel. Es heißt, wer ist gestresster? Ich bin

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0: Oh, denn etwas ist verkehrt. Du nennst mich immer Gerd. Tschüss, ich will dich nicht mehr sehen. Ich werde jetzt gehen. Adieu, goodbye, auf Wiedersehen. Das war's, du bist mir einfach zu verkommen.
1: Ich könnte höchstens Sonntag nochmal kommen. Du bist ein Luder.
2: That's right.
1: Tschüss, ganz wie dein Bruder.
3: Den kenne ich von der Schule her.
1: Du bist ein Luder.
2: That's right.
1: Genau wie dein Bruder.
3: Der ist jetzt bei der Bundeswehr.
1: Gott sei Dank.
4: So, Spaß beiseite. Liebe Langnasen, die Finanzkrise, die geht vorbei. Irgendwann lachen wir drüber. Wie wir damals mit Wäschekörben voller Euros zum Bäcker gelaufen sind, da lachen wir drüber. Es geht vorbei, es geht vorbei. Die eigentliche Krise, die wird ja, also die wird verdeckt dadurch, die kommt aber danach umso stärker. Ne? Und das ist die Erderwärmung. Und gerade für mich als alten Ozeanpianisten ist es ja so, das eigentlich Tragische an der Erderwärmung ist die Eisfreiheit. Ne? Die Titanic fährt immer weiter. Die Bordkapelle spielt ununterbrochen, so geht es mir seit Jahren.

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Liebe geben kann nur wer, der auch Liebe nehmen kann. Das habe ich schon oft gehört. Und frag mich, ist da etwas dran? Klar, wenn du weiterdenkst und dabei mehr und mehr erkennst, dass nur die Liebe dir das geben kann, was du Erfüllung nennst, dann scheint vielleicht ein Teil für den Moment ganz klar zu sein. Wenn Gedanken Worte werden, fließt die Liebe gern mit ein. Doch die Frage bleibt die gleiche und bis jetzt noch ungeklärt. Kann jemand Liebe geben,

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0: Danke, dass ihr zugehört habt.
1: Dieser Schluss, er war ja sehr niedlich. Ja, und das kann sich Julius auch erlauben, weil viele wissen es nicht. Viele halten Julius für einen Amateur-Niedlichen, aber er ist Profi-Niedlicher. Weil Julius hat letztens in Stockholm wieder den Wettbewerb im Niedlich-Gucken gewonnen.
2: Ja.
1: So, das... Guck das Publikum doch mal niedlich an, bitte.
2: Entschuldigung. Ich will da jetzt nicht übertreiben, das kann jeder. Echt? Ich habe gewonnen gegen einen Korb voll Katzenkinder.
3: Was sollten wir viel öfter machen? Lachen. Lachen macht gelassen, ja, Lachen macht froh. Lachen ist gesund und gut fürs Klima im Büro. Lachen macht Laune, Lachen macht produktiv. Lachen hält jung, ja, Lachen macht uns attraktiv. Lachen macht ganz viele tolle Sachen.
4: Lachen.
3: Und darum

So, liebe Langnasen, im nächsten Lied, da taucht ein Wort auf, das heißt Karoshi. Oder Karoshi, wie der Japaner sagt. Ist, glaube ich, japanisch. Karoshi. Und heißt, glaube ich, so viel wie Tod durch Überarbeitung. Ne? Taucht da drüben relativ häufig auf, also nach einem leckeren 18-Stunden-Tag. Danach beim Firmenkaraoke, bop, fallen die auf um. Ne? Ist so. Ne, das ist diese Überidentifikation mit der Firma, ne? Das schlägt auf die Herz-Kranz-Gefäße. Ne? Ist so. Und da das so häufig, das ist so häufig da, das wird von der Krankenkasse mittlerweile anerkannt. Das ist ein regulärer Tod, ne? Das ist so, man kann sich also dagegen versichern lassen, ne? Die Angehörigen haben dann auch noch was davon. Der Tag fängt an mit Frühstücksfernsehen und ich mach mir sogar Frühstück dazu. Der Gutenberg sagt, er braucht keinen Schlaf, das ist heute schon sein 8. Interview, View. Der Tag fängt an für die Working Class auf der Baustelle, da stehen die Mustafas. Busfahrer grüßen sich leger mit der linken Hand, als wären sie Freunde fürs Leben. 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

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Ich kann mich mit meinem iPhone auch nass rasieren, Susi. 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Am Tag frage ich mich, ob du mich magst oder bist du am Netzwerken? Was ist das Thema? Sag mal, redest du mit mir oder mit deinem Knopf da oder hast du psychische Probleme? Am Tag gibt's jetzt Rhetorikkurse für Landwirte. Ist kein Jux. Der Bauer von heute steht ja nicht mehr auf dem Feld, sondern nur noch an der Flipchart. Der alte Taktikfuchs. 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

0: 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Herr Steinbrück sagt, er braucht keinen Schlaf. Das Geld, das schläft ja auch nicht. Es gibt jetzt Suppe to go, so eine Minestrone auf die Hand, das brauch ich. Ich bin schwul, ich brauch keinen Schlaf und das ist gut so, sagt der Westerwelle. Heino sagt der Bild, also mir, dass er jede Nacht einschläft mit der Hannelore in löffelchen Stellung. Darf er das, gehen wir zu Fuß oder werden wir geschattelt? Gehen wir zu Fuß oder werden wir geschattelt? Mein Bett ist weg. Laufe ich im Kreis oder im Quadrat? 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
1: Dankeschön. So.
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Und so hat ein Wort das andere ergeben. 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Und dann ist Feferl ohne ihm gefahren.

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die Sache ganz anders aus. Ich denk mir, Gott sei Dank war der Glätzl selbst so ein Choleriker. Sonst war ich halt so ein Aufbrezelsbritscherl in Amerika. Ja, Gott sei Dank ist Feverlone am Gefahren. Ich danke der deutschen Spielzeugeisenbahn. Glück

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Schilddrüsenunterfunktion. 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

0: Ja, ich hab keinen Bock mehr.
1: Ich will das auch irgendwie nicht mehr spielen.
2: Aber warum denn nicht?
1: Ja, ich finde es irgendwie kitschig.
2: Kitschig?
1: Ja. Tag hell, tiefe Nacht. Keinen Unterschied macht.
2: Aber das ist doch unser Lied.
1: Ja, ich finde es trotzdem kitschig.
2: Wenn du unser Lied kitschig findest, dann finde ich ab heute Sex blöd.
0: Es ist Tag hell, es ist tiefe Nacht. Und nur wichtig, dass das keinen Unterschied macht. Es ist Mitternacht, Spaghetti, morgens um 8. Wir machen diesen Tag aber sowas von zur Nacht. Aha, schnubbel die Buppenbu, friggle die Frack.

0: Jazz.
1: Da brauche ich nicht zu studieren. Ich war und so ein Studium, das kostet ja auch nicht. Man muss sich nur mal vorstellen. Ja, ja. Holla, holla. Respekt.

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0: Dankeschön. Das dazu. Ich hab,
1: okay. Ja, wir kommen mal zum Ernst des Lebens.

0: Hammer.
1: Hallo, Subugo!

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Na gut, ich gebe zu, die Sache selbst war schon daneben, aber wird sowas nicht geben. Ach, wie fad wär unser Leben, dass ich fremdgegangen bin. Solltest du nicht überschätzen, meine Intention dabei war ja nicht, dich zu verletzen, sicherlich nicht. Das einmal gesagt, an dich hab ich dabei bestimmt nicht gedacht. Dass du jetzt hier so eine Szene machst, das finde ich übertrieben. Immerhin bin ich ja hier und bin nicht bei ihr geblieben. Aus Gewohnheit und aus Faulheit mag schon sein, aber dafür bist du jetzt auch nicht allein. Und nur wegen den Details jetzt rumzumotzen, finde ich ehrlich gesagt von dir zum Kotzen. Mann, schon wieder so ein Ärger, war ja klar.

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Ach, wir sind doch nicht von gestern. 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

0: willkommen zu Karstadt.
1: Was ist das denn?
0: Wie kann der denn den Werbeblock hier mitten ins Lied? 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
1: Hast du dir anders überlegt, frage ich. Ich hab nie gesagt, dass ich einkaufen gehe, sagt Kolja. Nein, fragt Sebastian. Was hast du denn dann gesagt, frage ich. Ich wollte von euch wissen, welcher Wochentag heute ist, sagt Kolja. Ach so, sagt Sebastian. Sag ich. Und, fragt Kolja. Was, fragt Sebastian. Was, frag ich. Was und, sagt Sebastian. Was und, frag ich. Ich weiß nicht, sagt Sebastian, hat Kolja gesagt. Was hab ich gesagt, fragt Kolja. Ich weiß nicht, sag ich. Und, sagt Sebastian. Und was, frage ich. Welcher Wochentag ist wohl heute, fragt Kolja. Ich weiß nicht, sagt Sebastian. Ist mir egal, sag ich. Ich glaube, Sebastian ist es auch egal, aber er sagt, ich weiß nicht, um nicht so teilnahmslos zu wirken wie ich. Dienstag vielleicht, sagt Sebastian. Wieso, fragt Kolja. Wieso nicht, fragt Sebastian. Ist doch ein Tag so gut wie der andere, sag ich. Alles klar, sagt Kolja, Dienstag vielleicht. Dann ist in 50 Tagen Mittwoch, sagt Sebastian. Vielleicht, sag ich.

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Bedarf. Februar, die erforderlichen Mittel werden beantragt. August, das Testat für die Anmeldung zur Investitionsplanung wird erteilt. Februar, der Finanzsenat verabschiedet die Investitionsplanung. Mai, Anmeldung des Bauprojektes durch den Bezirk. November, der Senat beschließt die Finanzplanung.

beiße. September im dritten Jahr Ausschreibung, das Vergabeverfahren an Architekt und Ingenieure. März im vierten Jahr Auswahlentscheidung, Vergabeverfahren an Architekt und Ingenieure. September.

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1: 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Wir können hier alle Weiber haben. Komm, wir gehen jetzt in die Sticky Fingers Bar. Komm, mach mal Musik an, Hoffmann. Mach. Aus! Ne? Und da habe ich gesagt, ja, Sticky Fingers Bar, sonst immer gern. Ne? Aber ich bin gerade verliebt. In Deutschland, ich habe mich gerade verliebt, ich habe mein Herz verschenkt. Ich gehe sonst gerne, aber... Ja, ist ja schön für dich, aber deine Liebe ist in einer anderen Zeitzone. Wir sind hier in Hongkong und wir gehen jetzt in die Sticky Fingers Bar. Ne? Du kannst hier alle Weiber haben, aber wir gehen nicht zu den Nutten. Die kosten unnötig Geld, du kriegst sie alle umsonst. Hier die Fidschis, die Filipinos, die Indonesier. Ich war ein Jahr lang mit einer Indonesierin verheiratet. Das war so geil am Anfang. Die sitzt da nur auf dem Sofa und sagt, it's okay, it's okay. Ne? Da habe ich gesagt, du, ich will heute mal einen deutschen Film sehen. Da hat die gesagt, it's okay, it's okay. Ich so, du verstehst doch kein Wort. It's okay, it's okay. Ne? Da habe ich gesagt, ich möchte mal heute mit meinen deutschen Freunden einen saufen gehen. It's okay, I'll wait for you. Ne? Kannst du auf den Boden kotzen, die wischt es wieder auf für dich. Ne? Wunderbar. Du, ich war 12 Jahre verheiratet mit einer Frau aus Essen. Ne? Die hatte halt eine Meinung. Das war das Problem. Auf der anderen Seite ist aber auch ein Problem. Ne? Weil nach einem Jahr, es war so fad, es war so langweilig. Ne, dann habe ich gesagt, Baby, ich trenne mich von dir. Und dann machen sie Drama. Ne? Dann spielen sie da Theater auf. Sagt, oh, I kill myself. Dann habe ich gesagt, yes, do it, but not in my flat. Ne? Das musst du auch sagen. Ne?

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Ich habe mir überlegt, ich muss euch ja mit was Positivem nach Hause schicken und dann spiele ich mal ein Lied. Also das habe ich. Ich hatte einen Freund, der war immer glücklich und gut drauf und dann war er plötzlich immer nicht glücklich und nicht gut drauf. Und dann habe ich gedacht, ich muss ja mal ein Lied schreiben, damit er wieder besser draufkommt. Und dann habe ich einen Gospel verfasst. Und normalerweise habe ich immer so einen 30-köpfigen Gospelchor dabei. Aber die machen gerade alle ein Praktikum. Deswegen muss ich leider selber singen.

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1: In meiner Wohnung höre ich Geräusche. Was ist denn das für ein Krach? Ich gehe erstmal in die Küche. Ich brauche Kaffee, ich bin schwach.

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0: Fridolin.
1: Weimar Humanismus, Pustekuchen.
0: Goethe, Schiller.
1: Hitler, Hitler,
2: Buchenwald.
0: Goethe, Schiller, Wieland, Herder.
1: Hitler, Hitler,
2: Buchenwald.
0: Ich hatte doch mehr.
1: Nee, hat's nicht.
0: 2 gegen 4.
1: Ja, erstens zählt Hitler doppelt. Und zweitens habe ich auch noch einen.
0: Ich auch.
1: Ja, dann sag.
0: Nö, du.
1: Nee, du.
0: Nö, du.
1: Ich hab,
0: nö,
1: zuer-
0: nö,
1: ich hab
0: nö,
1: zuerst
0: nö,
1: gesagt, aber.
0: Nö, du.
1: Okay, machen wir gleichzeitig auf 3. 1, 2, 3.
0: Nietzsche!
1: Nietzsche ist ja wohl eindeutig meiner.
0: 2, 3.

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0: Ich habe ja vorher das Lied schon gespielt, das ich an Weihnachten geschrieben habe. Ich habe auch ein Protokoll auch verfasst über mein Weihnachtsgeschenk. Es ist betitelt. Meine Augen sind blutunterlaufen, meine Hände zittern. Seit 3 Stunden scheitere ich daran, den Deckel von meinem neuen Handy zu entfernen, um Akku und SIM-Karte einlegen zu können. Immer häufiger lassen mich sogenannte intelligente Maschinen zu einem psychotischen Nervenbündel degenerieren. Es muss doch möglich sein, dieses Drecksding zu öffnen. Im Internet steht, dass bei diesem Modell das rückseitige Cover klemmt und man es einfach mit Gewalt versuchen soll. Die Frage ist nur, wie viel Gewalt hält so ein kleines Scheißteil aus? Garantiert nicht so viel Gewalt, wie ich ihm antun möchte. Eine gedruckte Anleitung ist dem Gerät nicht beigelegt, dafür ist es wohl zu modern. Stattdessen muss ich die Software auf der mitgelieferten CD installieren, die mich zwingen will, ihre Lizenzvereinbarung durchzulesen. Schon als kleiner Junge habe ich mir vor dem Commodore sitzend gewünscht, es gäbe eine Ja-Ja-Arschlecken-Taste. Diese könnte man immer drücken, wenn der Computer einen mit unsinnigen Nachfragen, Fehlermeldungen und Neustartaufforderungen nervt oder von einem verlangt, zu jedem bescheuerten Futzprogramm eine Lizenzvereinbarung zu lesen, die länger ist als das Gesamtwerk von Karl May. Ich wette, irgendwo in der Windows-Lizenzvereinbarung, irgendwo in der Mitte, ganz klein, mit grauer Schrift auf grauem Grund, steht der Satz: Wenn Sie jetzt auf OK drücken, überschreiben Sie Bill Gates die Seele Ihres erstgeborenen Sohnes. Das kann ich natürlich nicht beweisen, denn hätte ich alle Lizenzvereinbarungen, die ich bestätigt habe, wirklich durchgelesen, hätte ich mein ganzes verdammtes Leben nichts anderes gemacht. Die Handysoftware möchte mein Computer dann aber lieber nicht installieren. Nein, lieber stürzt er ab. Aufgrund eines schweren Ausnahmefehlers, der sich meines Erachtens lieber schwerer Regelfehler nennen sollte. Denn in der Regel schaltet er und nicht ich meinen Computer aus. Die Weiterentwicklung an Windows XP war, dass man Abstürze nun erst noch bestätigen darf. Das bringt mich darauf, dass meine Ja-Ja-Arschlecken-Taste sehr groß sein müsste. So groß, dass man auch mal bequem mit der Faust draufschlagen oder mit dem Kopf draufknallen könnte. Ungefähr die Hälfte der Tastatur sollte diese Taste einnehmen und rot blinken. Wo wir schon dabei sind, wünsche ich mir noch folgende Tasten. Die... Nein! Halt! Bitte nicht eine Ewigkeit rumrechnen für etwas, das ich gar nicht wollte. Taste. Die... Ich scheiß drauf, dass du nicht durch Null teilen kannst, Taste. Und zu guter Letzt die Mach endlich, was ich sage oder ich hol das Brecheisen und prügel dich zurück ins analoge Zeitalter. Taste. Meiner Meinung nach könnten moderne Computer ohne weiteres mit nur den 4 gerade von mir aufgezählten Tasten bedient werden. Ja, ja. Ja, ja, der alte Kant und sein Projekt von der Befreiung aus der selbstverschuldeten Unmündigkeit. 200 Jahre danach sieht's folgendermaßen aus. Ich bin nicht mal fähig, mein Handy zu öffnen. Ganz zu schweigen davon, dass ich nicht eine Idee, aber nicht den Hauch einer Ahnung habe, wie es funktioniert. Und es ist ja nicht nur mein Handy. Mein ganzes Leben ist vollgestopft mit Sachen, von denen ich keine Ahnung habe, die mir ein völliges Rätsel sind. Und ich rede hier nicht von Frauen.
1: Früher war das anders. Wenn man da zum Beispiel einen Film hatte, konnte man den gegen das Licht halten und sah darauf die Einzelbilder. Wenn ich heute eine DVD gegen das Licht halte, sehe ich nur meine doofe Hackfresse, die sich verständnislos auf der glänzenden Oberfläche spiegelt. Oder zum Beispiel, wenn mein Drucker ständig zwei oder noch mehr Blätter auf einmal einzieht. Warum? Warum schafft es dann der Geldautomat immer so zielgenau nur einen 50-Euro-Schein auszuwerfen? Und umgekehrt gefragt, wann baut endlich jemand Geldautomatentechnik in Drucker ein? Plötzlich klingelt das Handy. Scheint mir zwar völlig unmöglich, ohne Akku und SIM-Karte, aber was weiß ich schon. Am Apparat ist eine Frau von einem Marktforschungsinstitut. Sie fragt, wenn am Sonntag Neuwahl wäre, würden Sie dann am Montag eine Digitalkamera kaufen? Ich sammle die unglaublich vielen Einzelteile meines an der Wand zerschellten Handys zurück in den Karton, aus dem es kam, und kreuze auf dem Rücksendeschein des Herstellers an: defekt. Nach kurzem Überlegen kreuze ich auch noch an: das Gerät entspricht nicht meinen Vorstellungen.
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Gitarren-Solo ist ja ein Bass-Solo. Ah ja, klar. Bass-Solo merkt man daran, man denkt, irgendwas ist unangenehm, man weiß nicht genau was und dann ist es das Bass-Solo. Ein bisschen wie wenn man krank ist. Man muss einfach denken, irgendwann geht es vorbei. Oh. Sehr unangenehm. Geh jetzt einfach. Langweilig.

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0: Pferdegestüten ist auch ein Pferdegestüt selten benutzter Plural.
1: Ja,
2: nenne andere Beispiele für selten benutzte Plurale.
1: Plurale. Ja. Ja. Sehr gut. Singulare zum Beispiel.
0: Singuli.
1: Singulär.

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1: Kommen wir nun zu der Sache, wo ich am zweitbesten bin nach niedlich gucken, nämlich Gangster-Rap. Ich bin Leipzigs Gangster-Rap, kann man so sagen. Also ich bin der einzige Gangster-Rapper in Leipzig, seit mein Kumpel weggezogen ist. Was gut ist, weil dann ist es weniger gefährlich. Da wird man nicht immer erschossen. Wir machen jetzt so eine Art Rap-Battle, jeder mit seinen Mitteln. Und ich fange

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dich, mein liebes Gerät, ja. Du kommst jetzt mit, dann zeige ich es dir später. Lady, meine Handbewegung deutet an, was wir später zusammen tun werden. Bevor du die Kontrolle komplett verlierst über deinen Körper, deine Emotionen und deine Gefühle, möchte ich dir noch eine kleine Sache mit auf den Weg geben. Es gibt nur eine kleine Sache, die ich brauche, und ich weiß, Lady, die gibst du mir auch.

0: Nehmt das. Dankeschön.
1: Gut, aber es geht ja eigentlich darum, dass ich auch so Hobby-Rapper bin. Ich mach's nicht so professionell wie du, aber ich würde gerne.
0: Ich kann dir noch das so vor.
1: Aber deshalb haben wir auch einen Hobby-Pianisten bei dem Song.
2: Entschuldige, dass ich nicht auch Musikpädagogik studiert habe.
3: In your face!
1: Also, ich möchte darauf hinweisen, dass die musikalische Zusammenarbeit mit euch beiden, also die pädagogische Ausbildung hat mir da mehr geholfen als die musikalische.

So eine schöne Geschichte, oder? Da steht ein Pferd. Es ist nicht deins. Da steht ein Pferd. Es ist meins. Da steht noch ein Pferd. Es ist wieder nicht deins. 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

Es gibt da so einen Spruch von den alten Kommunisten, mit dem die 1918 ihre falschen Freunde dissten. Natürlich haben wir heute eine andere politische Lage.

ich glaub, ich mach ein Lied daraus mit nem Arbeiterkinderchor. Die singen den Refrain dann ihren arbeitslosen Eltern vor. Es singen schon die Angestellten, die Studenten und die Bauern. Bald singen sogar die, die noch um Ludwig

Volker Liebknecht hatte diesen Spruch auf seinem Schreibtisch stehen. Und er hängt als Poster heute bei Oskar Lafontaine. Und auch in Schleswig-Holstein versteht man noch gut den

Neuwahl, die haben die ja verloren, damit muss man sich ja befassen. Jetzt kann man endlich aus vollstem Herzen die Regierung wieder hassen. Ja, das Schiff, das ist am Sinken und die Ratten, die flohen sofort. Doch sie kamen wieder zurück und brachten die schwarze Pest an Bord. Wer hat uns verraten? Das waren doch, sag mal, waren das nicht die Sozialdemokraten? Das waren die Sozialdemokraten.

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1: Preisverschlussprinzip auf der 2-2. Und jetzt ihr. Auf der 2-2. Soll ich euch das Prinzip nochmal klären oder ist es ungefähr klar? Ich sehe nur Leitplanken und Parkleitsysteme und du erzählst von deiner Chrysantheme. Jetzt braucht ihr auch nicht mehr angekommen kommen, jetzt ist es zu spät. Zwischen Personenkraftwagen und Lastwagen planen sich fließenden Verkehr auf der Gegenfahrbahn. Flüssig fließt der Verkehr derweil wie in einem Autobahnpuff in der Tschechoslowakei. Der Himmel hängt voller CO2-Emissionen, keine Geigen, nur Schilder und Mautstationen. Wir sitzen fest im Sinnbild des Global Warming und nichts passiert, nicht mal Aquaplaning.

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Via SMS wird mir signalisiert, ich habe eine neue Mail, die mich darüber informiert. Jemand hat mir auf Twitter eine Nachricht gesendet, dass er ab sofort

0: Natürlich, ein Mitsinglied. Wir haben uns was Spezielles ausgedacht, vielleicht erklärst du das.
1: Ja, ich erkläre das. Es gibt nämlich immer auch Leute, die nicht mitsingen wollen und das ist völlig okay. Aber wir haben uns jetzt halt ein Mitsing-Refrain ausgedacht, wo die Leute, die nicht mitsingen wollen, auch mitsingen können. Das ist nämlich inhaltlich gerechtfertigt und der Refrain geht folgendermaßen. Oh, Marc Uwe, du kannst uns alle mal am Arsch lecken, Marc Uwe. Sing deinen Scheiß doch alleine. Oh, Marc Uwe. Ja, das bitte jetzt singen. Eins, zwei.

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2: Ach Gott, und ich muss sagen, ich war jahrelang Keyboarder bei Matthias Reim, ne? Wo wir gerade. Der ist bekannt, oder? Ist bekannt, oder? Verdammt, ich lieb dich. Also ist doch bekannt, oder? Das war doch ein Welthit. In Deutschland zumindest. Ein Welthit. Das war 2,5 Millionen. Millionen. Millionen Mal. Das ist Platin, ist kein Ausdruck. Millionen. Der Matthias Reim, der hat ausgesorgt. Hätte, muss man sagen, das ist ein anderes Thema. Gut, ist sein Problem. Ne? Verdammt, ich hab nix. Ne? Das ist aber sein Problem. Er hätte haben können, ausgesorgt. Ne? Also, und ich, wo wir gerade am Faseln sind. Wir haben ja immer diese Mucken gemacht hier, ZDF-Fernsehgarten. Ne? Immer dieses Vollplayback-Shows waren das. Und der Matthias, der war immer Hacke, ne? Eigentlich rund um die Uhr. Und da haben wir Musiker uns so einen kleinen Spaß gemacht und haben währenddessen die Instrumente gewechselt. Ne? Da saß ich manchmal so am Schlagzeug und hab so Schlagzeug gespielt. Ne? Der Schlagzeuger so am Keyboard. Irgendwann hing Matthias über dem Schlagzeug. Ich hab vorne gesungen. Hat keiner gemerkt. Hat keiner gemerkt? Ist doch lustig, oder? Wollte ich gar nicht sagen. Was ich sagen wollte, ich hab Matthias irgendwann mal gesagt, Matthias, verdammt, ich lieb dich. Ist richtig geil. Als wäre es nicht von dir. Wie hast du das geschrieben? Es ist richtig gut. Es ist ein Welthit. Es ist richtig gut. Ne? Und dann hat er, ich komme mal ein bisschen ran. Er hat gesagt, Reinhard, verdammt, ich lieb dich. Das ist auch nicht von mir. Sag's keinem weiter. Das kommt von oben. Und dann hat er mir das erzählt, wie es passiert ist. Ne? Das war also die Geschichte. Also das war Ende der 80er so. Da saß Matthias Reim hackedicht in seinem Keller-Tonstudio bei Göttingen, glaube ich, war das. Und es kannte ihn keiner. Ne? Es wollte ihn auch keiner, zu Recht, muss man sagen. Aber es war dann so, er hat Demos verschickt, es kam nichts zurück. Die Karriere hörte auf, bevor sie eigentlich richtig angefangen hatte. Und er war fertig. Und er hat es mir so erklärt. Es war eines Nachts um 2. Er wollte eigentlich einpennen. Ne? Und er legte so zum Schlafen, also legte seine Hände aufs Keyboard, also hier so auf C-Dur, das hat er so markiert gehabt, ne? So als Anlaufstelle, so hier so drauf. Ne? Er wollte eigentlich pennen, ne? Also nur damit ihr euch vorstellen könnt, Vogelperspektive, so, ne? Von oben. Ne? So. So, und er, seine Worte, er hat gesagt, er war es nicht. Ne? Es ist ihm passiert. Es, ne? So.
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2: Ne? Also so.
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2: Das ist A-Moll, A-Moll, da war der noch gar nicht selber vorher. Ne? Der hat ja mit Komposition nichts zu tun, hat er ja selber gesagt. Also wenn A-Moll auf der anderen Straßenseite stehen würde, der würde doch nicht grüßen, der Matthias, der kennt es nicht, er kennt es nicht. Ne? Es war, es ist nicht, er war es nicht. Das ist Fremdbestäubung, das ist, wie soll man sagen, es hat ihn, ne, es ist in ihn rein. Das ist doch vergleichbar mit hier im Jahre 1505. Ne? Wir erinnern uns, da wurde in der Nähe von Erfurt, das lag damals schon in Thüringen, da wurde ein junger Jurastudent, der hieß Martin Luther, der wurde vom Blitz getroffen. Zack, ne, zack. Und er hat gesagt, verdammt, er hat gesagt, ich will Mönch werden, ich will Mönch werden. Ich schmeiß das Studium, ich will Mönch werden. Das war nicht seine Idee, das ist doch vergleichbar. Das ist doch dasselbe, er ist fremd, ne? Er ist hier rein. Oder hier André Heller. Auch so ein Kollege, im Jahre 79 nach Christus, da brach der Vesuv, nee, André Heller auf die Frage, Herr Heller, wie kommen Sie denn auf Ihre genialen Ideen? Da war der richtig angefressen, ne? Da hat er gesagt, aber ich komme doch nicht auf die Idee. Die Idee kommt zu mir, ne? Ich lieg da so im Bett, da kommt die Idee und sagt, mach mich, ne? Da muss ich das machen, ne? So ist es doch vergleichbar. Das ist dieser göttliche, ne? Das ist auch ein Fluch, muss man sagen, ne? Weil seit 20 Jahren sitzt Matthias Reim wieder hackedicht in seinem Studio und wartet, dass dieser Moment wiederkommt, ne? Die Rahmenbedingungen sind ja dieselben. Kommt aber nicht, ne?

0: Herz wird teuer.
1: Liebe geben kann nur wer, der auch Liebe nehmen kann. Das habe ich schon oft gehört. Und frag mich, ist da etwas dran? Klar, wenn du weiterdenkst und dabei mehr und mehr erkennst, dass nur die Liebe dir das geben kann, was du Erfüllung nennst, dann scheint vielleicht ein Teil für den Moment ganz klar zu sein. Wenn Gedanken Worte werden, fließt die Liebe gern mit ein. Doch die Frage bleibt die gleiche und bis jetzt noch ungeklärt. Kann jemand Liebe geben, der sich gegen das Nehmen wehrt?

Wenn das jetzt so romantisch war, für den habe ich jetzt Punkrock. Es ist eine Hommage an den Vorstandssprecher der Deutschen Bank, den ich persönlich dafür verantwortlich mache, dass mir mein Dispo-Kredit gekündigt wurde. Das Lied ist auch der Grund, dass die beiden Herren vom Verfassungsschutz, die da ganz hinten in der Ecke sitzen, der eine mit der dreckigen Lache, habt ihr vielleicht rausgehört, die kommen zu all meinen Konzerten und ich finde das eigentlich gar nicht so schlimm, ich rede immer mit Kollegen und hast ein Solo gespielt, wie war's? Oh, war wieder keiner da und bei mir immer mindestens zwei Leute da und es ist Punkrock, aber mit Melodie.

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1: Liebe Teppichhändler, liebe Freunde der sanften Wanderdrogen, wir sind jetzt auch schon wieder am Ende unserer kleinen Butterfahrt angekommen. Das letzte Lied ist eine Auftragsarbeit gewesen, und zwar für die Hanfmesse 2003 in Köln-Deutz. Ich habe das kontinuierlich weiterentwickelt, und das ist das vorläufige Endergebnis. Ich bin wohl erzogen, ich trage Kleider aus Drogen. Die ganze Welt ist frisch frisiert, ich fühl mich heute so uschi glasiert. Ich könnte mir überall reinlegen hier. Ja.

0: Achten Sie bitte nur auf den Hauptvorgang, ja?
1: Ich könnte an allem lecken. 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

0: ich glaube, jetzt ist es Zeit, dass ich an dieser Stelle mal ein romantisches Liebeslied spiele, was ich geschrieben habe für den Fridolin. Ich habe versucht, mal meine ganz eigenen, ureigenen Gefühle in Worte zu fassen, die ich habe für Fridolin. Ist mir sehr schwer gefallen, aber nachdem ich mich wochenlang in einen dunklen, fensterlosen Raum ohne Licht und ohne Kontakt zur Außenwelt gesperrt habe, ist es mir gelungen, Worte zu finden, die so vor mir noch keiner...
1: Ja.
0: Hörst du zu?
2: Mal gucken.

Also sie steht ja morgens deutlich vor mir auf, berufsbedingt. Und deshalb hinterlässt sie mir immer so kleine bunte Zettelchen auf dem Frühstückstisch. Ne? Wenn sie erst zur zweiten Stunde hat, sind die sogar laminiert. Und sie schreibt mir immer so ganz persönliche Botschaften. Also da stand vor 3 Wochen, stand da zum Beispiel,

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1: So, liebe Langnasen, im nächsten Lied, da taucht ein Wort auf, das heißt Karoshi. Oder Karoshi, wie der Japaner sagt. Ist, glaube ich, japanisch. Karoshi. Und heißt, glaube ich, so viel wie Tod durch Überarbeitung. Ne? Taucht da drüben relativ häufig auf, also nach einem leckeren 18-Stunden-Tag. Danach beim Firmenkaraoke, bap, fallen die auf um. Ne? Ist so. Ne, das ist diese Überidentifikation mit der Firma. Ne? Das schlägt auf die Herz-Kranz-Gefäße. Ne? Ist so. Und da das so häufig, das ist so häufig da, das wird von der Krankenkasse mittlerweile anerkannt. Das ist ein regulärer Tod. Ne? Das ist so, man kann sich also dagegen versichern lassen. Ne? Die Angehörigen haben dann auch noch was davon. Der Tag fängt an mit Frühstücksfernsehen und ich mach mir sogar Frühstück dazu. Der Gutenberg sagt, er braucht keinen Schlaf, das ist heute schon sein 8. Interview. Der Tag fängt an für die Working Class auf der Baustelle, da stehen die Mustafas.

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Ich kann mich mit meinem iPhone auch nass rasieren, Susi. 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Am Tag frage ich mich, ob du mich magst oder bist du am Netzwerken? Was ist das Thema? Sag mal, redest du mit mir oder mit deinem Knopf da oder hast du psychische Probleme? Am Tag gibt's jetzt Rhetorikkurse für Landwirte. Ist kein Jux. Der Bauer von heute steht ja nicht mehr auf dem Feld, sondern nur noch an der Flipchart. Der alte Taktikfuchs. 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Ich blühe jetzt das ganze Jahr. 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

0: 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Per Steinbrück sagt, er braucht keinen Schlaf. Das Geld, das schläft ja auch nicht. Es gibt jetzt Suppe to go, so eine Minestrone auf die Hand, das brauch ich. Ich bin schwul, ich brauch keinen Schlaf und das ist gut so, sagt der Westerwelle. Heino sagt der Bild also mir, dass er jede Nacht einschläft mit der Hannelore in löffelchen Stellung. Darf er das, gehen wir zu Fuß oder werden wir geschattelt? Gehen wir zu Fuß oder werden wir geschattelt? Mein Bett ist weg. Laufe ich im Kreis oder im Quadrat? Ich gehe zu McDonald's und ich esse Salat. Ich gehe zu McDonald's und ich esse Salat. 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Karoshi!
1: Dankeschön. So.

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die Sache ganz anders aus. Ich denk mir, Gott sei Dank war der Glätzl selbst so ein Choleriker. Sonst war ich halt so ein Aufbrezelsbritscherl in Amerika. Ja, Gott sei Dank ist Feverlone angefahren. Ich danke der deutschen Spielzeugeisenbahn. Glück

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0: und mein Part 4. Gott, was mach ich hier? Ich will nach Haus zu mein Hartz IV. Danke! Hammer!
1: Hallo, Chubungo!
2: Kommen wir nun zu einem etwas traurigen Thema. Meine Kindheit. Es ist so, ich bin aufgewachsen in Dresden. Das ist in Sachsen. Das ist. Okay, Freunde und Feinde hier.
3: Was mich jetzt interessiert, habt ihr jetzt gerade seine Geografiekenntnisse bejubelt? Oder ist jemand aus.
2: Ja, es ist gut, ich weiß, wo ich herkomme. Dresden liegt in Sachsen. Es wird verraten, dass ich eigentlich gar nicht Julius Fischer heiße. Julius Fischer ist ein Künstlername, ein sehr guter, wie ich finde. Mein wahrer Name wird da vorkommen. Außerdem wird der ein oder andere sächsische Ausdruck vorkommen, Mundart quasi. Ich nenne es auch gerne Sachsismus, denn es ist vulgär. Ansonsten würde ich sagen, Band, kick it.

Nee, ich bin Knorpelfischfachmann für Haie und Rochen. Ich bin Möbelgigant, mein Name ist Jochen. Lieferzeit 2 Wochen. Nee, ich heiße Jacques.

ist die Mitte, also kommt mal von den Rändern weg und wählt mich, bitte ich. Sag mal so, Platz ist in der kleinsten Hütte und die Hütte bin ich. Alles andere ist Titte, Mitte, bitte, ich. Danke, so.

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zu, die Sache selbst war schon daneben, aber wird sowas nicht geben. Ach, wie fad wär unser Leben, dass ich fremd gegangen bin, solltest du nicht überschätzen. Meine Intention dabei war ja nicht, dich zu verletzen, sicherlich nicht. Das einmal gesagt, an dich hab ich dabei bestimmt nicht gedacht. Dass du jetzt hier so eine Szene machst, das finde ich übertrieben. Immerhin bin ich ja hier und bin nicht bei ihr geblieben. Aus Gewohnheit und aus Faulheit mag schon sein, aber dafür bist du jetzt auch nicht allein. Und nur wegen den Details jetzt rumzumotzen, finde ich ehrlich gesagt von dir zum Kotzen. Mann, schon wieder so ein Ärger, war ja klar,

schönen Schenkel, also du hast die halt nicht. Mit ihr kann man besser feiern und sie hat auch mehr Humor. Ach mein Gott, wir wissen beide, sowas kommt halt eben vor. Ja, du glotzt doch nicht so blöde wie ein Pferd. Mensch, so läuft es halt im freien Wettbewerb. Und Männer sind auch nicht geschaffen für ein monogames Leben. Eher doch wohl irgendwie dazu, nach Pobacken zu streben. Mensch, wir zwei sind doch modern. Ach, wir sind doch nicht von gestern. Außerdem sagt deine Mutter, ich pass mehr zu deiner Schwester. Hey, ich raffe nicht, dass du das nicht kapierst und wegen so einer Kleinigkeit gleich randalierst. Ich finde echt, das sollte nicht zwischen uns stehen. Und der Schmerz, der wird doch mit der Zeit verliehen.

0: komm zu Karstadt.
1: Was ist das denn?
2: Wie kann der denn den Werbeblock hier mitten ins Lied?
0: Also das machen Sie mit der Glocke, das ist ja fürchterlich hier. Aber ja, lachen Sie nur.

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Bedarf. Februar, die erforderlichen Mittel werden beantragt. August, das Testat für die Anmeldung zur Investitionsplanung wird erteilt. Februar, der Finanzsenat verabschiedet die Investitionsplanung. Mai, Anmeldung des Bauprojektes durch den Bezirk. November, der Senat beschließt die Finanzplanung.

0: Tja, ich hab keinen Bock mehr.
1: Ich will das auch irgendwie nicht mehr spielen.
2: Aber warum denn nicht?
1: Ja, ich finde es irgendwie kitschig.
2: Kitschig?
1: Ja. Tag hell, tiefe Nacht. Keinen Unterschied macht.
2: Aber das ist doch unser Lied.
1: Ja, ich finde es trotzdem kitschig.
2: Wenn du unser Lied kitschig findest, dann finde ich ab heute Sex blöd.
0: Es ist Tag hell, es ist tiefe Nacht. Und nur wichtig, dass das keinen Unterschied macht. Es ist Mitternacht, Spaghetti, morgens um 8. Wir machen diesen Tag aber sowas von zur Nacht. Aha, schnubbel die Puppenbu, friggle die Frack.

ist Dr. Love. Empfindet die Frau tiefes Glück, fällt es auch auf mich zurück. Habe ich dann gesagt, und da schaue ich so ins Publikum, und habe mich nur gefragt, mit wie vielen Bypassen kann man eigentlich weiterleben? Da war einer, der lebte nicht mehr. Der war tot, definitiv. Der hat sich nicht mehr selbst bewegt. Der wurde so mitgeschunkelt durch die Reihen. Das war, dann dachte ich mir, ist vielleicht ein schöner Tod, einzuschlafen in Templin bei Christe Berg. Vor allem, wenn ich das spiele, kann ja sein. Echt, also, ihr seid wirklich ein starkes Publikum. Echt, also, ich bin es gar nicht mehr gewöhnt überhaupt. Reaktionen überhaupt, ich kenne es gar nicht mehr, ne? Ihr seid wirklich das beste Publikum, das ich heute hatte, das muss ich wirklich sagen. Also, wenn ich mich entscheiden müsste zwischen einer Weltreise und euch, ich schicke euch eine Postkarte, wirklich, das mache ich. Ist auch nicht von mir. Von wem ist denn das? Oh, ich krieg's nicht mehr zusammen. Ich hab, ich war neulich, was ich erlebe, ich war neulich auf dieser Geburtstagsgala hier, 100 Jahre Hartmut Meder und die waren, ich hab in der Charité gespielt, im Aufwachraum, genau, das wollte ich erzählen. Da war ich mit meiner sterilen Hemdorgel war ich unterwegs und da hat der örtliche Proktologe gesagt, der hat gesagt, Herr Grebe, die Patienten wachen ja gerne mit Ihnen auf, aber sie sind einfach zu teuer. Ne? Das zahlt die Barmer nicht mehr. Beim nächsten Mal, da nehmen wir uns wieder eine Frau aus der Torte. Das sagen die immer, habe ich schon so oft gehört. Immer diese Frau aus der Torte, das ist dieses Dumpingmodell. Ne? Ich kenne dieses berühmte polnische Lebenddessert. Ich kenne die Frauen. Die machen es für 50 Euro, die lassen sich nicht mal den Anfahrtsweg bezahlen. Ne? Da habe ich gesagt, das kommt für mich nicht in Frage. Ne? Was gut ist, das kostet halt was. Und ich bin gut, auch äußerlich. Ich habe mir hier heute beim irakischen Diskothekenverleih dieses Gerät ausgeliehen. Das ist Ratenzahlung. Ich habe Fixkosten. Ich will mich nicht aufregen, wir sind ja heute unter uns. Ich vergesse es immer. Ich singe in letzter Zeit überhaupt keine eigenen Lieder mehr. Ne? Nur noch gute. Also diese Welt jetzt hier, ne? Das sind wirklich, also... Und da muss man mal sagen, da sind manche dabei, die sind richtig geil, ne? Muss man wirklich sagen. Also da stehe ich selber drauf. Das ist hier, das zum Beispiel. Das ist einfach, das, ich bin, kennt, ne? Hier, pass auf.

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Ich war anderthalb Jahre im Urlaub. Also ich war nicht ganz untätig, ich habe auch Tagebuch geführt. Ich habe unter dem Stichwort Überraschung aufgeschrieben, was mir so passiert ist. Anfangs. Überraschung. Erstens, wenn man im Urlaub nur so zum Spaß im Reisepass seiner Freundin herumblättert und auf der Seite unter dem Eintrag Kinder statt des erwarteten Wortes keine die Worte Jacqueline und Kevin liest. Das ist nun mal so zum Beispiel eine Überraschung. Zweitens, wenn man sich noch extra hier in Deutschland zusammen mit seiner Freundin 7 Familienpackungen Kondome gekauft hat, weil man zumindest bei so einem heiklen Thema diesen asiatischen Billigprodukten dann doch nicht so ganz traut. Und wenn man dann in Bangkok im Hotelzimmer auf eben diesen Kondom liest, Made in Thailand. Was soll ich sagen? So war das. Ich habe da 7 Familienpackungen Kondome gekauft im Realmarkt an der Seestraße und da war so ein Molketrink im Angebot. Da habe ich den auch noch eingepackt. Und dann lag da auf dem Förderband 7 große Packungen Kondome und ein Molketrink. Und das Witzige war, hinter mir waren 3 Männer. Die haben auch alle dann den Molketrink eingepackt. Ihr seht, so schnell sind wir beim Thema Liebe, irgendwie. Jedenfalls ist jeden ein Liebeslied mal.

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0: wirklich schön mit dir, Marie.
1: Ja, danke. Ich spiele gleich noch ein Lied. Es ist leider ein ziemlich dummes Lied. Es heißt auch dummes Lied. Es hat auch einen dummen Refrain, der geht und es kommt auch dummes Personal drin vor. Zum Beispiel dieser Sparkassenfilialleiter, der zum Bundespräsidenten gemacht wurde. Also ich lese immer in der Zeitung so: Horst Köhler, beliebtester Politiker des Universums. Und dann denke ich immer, wieso? Und dann ist mir irgendwann aufgegangen, klar, die Leute denken, den habe ich wenigstens nicht gewählt. Also auf jeden Fall, er mischt sich ja in alles ein, als ob nicht schlimm genug ist, dass er da ist, ja. Und legendär, der Vorstoß, finde ich, in die Straßenverkehrsordnung, wo er gesagt hat, Vorfahrt für Arbeitsplätze. Was soll das heißen? Ich meine, da stehst du an der Kreuzung, ja. Dann kommt einer von rechts, aber du bist auf dem Weg zur Arbeit. Aber woher soll der das wissen? Es geht noch weiter, ja? Selbe Kreuzung. Einer kommt von rechts, von links kommt ein LKW. Der Mann ist auf Arbeit. Es ist einfach nicht ganz durchdacht. Darauf wollte ich hinaus.

Das folgende Lied hat einen vertrackten Taktwechsel. Müsst ihr mal drauf aufpassen. Habt ihr es gemerkt? Geil, oder? Dann mal nochmal.

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So, das folgende Lied heißt das Lied für die digitale Bohème und es geht so. Das ist kein Intro, aber das Lied muss erst noch booten.

Susanne, ich habe in Italien ein Kind angefahren. Jetzt will die Mafia 7 Millionen Euro von mir. Ich habe aber nur 3. Gibst du mir 4? Da muss man auch erstmal drauf kommen, ne? Ja. Da in der Hotelbar, da saß so eine alte Frau immer rum, ne? so eine ältere Dame, muss man sagen. Und das war, stellt sich dann heraus, das war eine alte Milliardärin. Ne? Und solche Leute trifft man ja eher selten, ne? Die gibt es ja nicht so häufig. Und die war aber sehr nett. Die hat sich dann mit mir unterhalten so und hat gesagt, Herr Grebe, ich als Milliardärin, das Wichtigste ist echt, immer auf dem Teppich bleiben. Ne? Man darf nie vergessen, wo man hergekommen ist. Ich sage immer, die erste Milliarde ist immer die schwerste. Ne? Und das sage ich auch immer, bei meinem Chauffeur sage ich auch mal, Franz, wer die Millionen nicht ehrt, ist die Milliarde nicht wert. Da sagt er, stimmt, sehe ich genauso. Ne? So ist, so war die. Die hat gesagt, mein Mann ist ja auch Milliardärin. Ne? Der ist auch so bescheiden. Aus Prinzip, kein Lippenstift, keine Partys, immer flache Absätze. Ne? Aus Prinzip. Der geht ja auch manchmal in die U-Bahn und trägt Gedichte vor oder hängt mit einer Flasche Bier vor der Trinkhalle ab, einfach um mal wieder am gesellschaftlichen Leben teilzuhaben. Sie können sich das gar nicht vorstellen, wie es bei uns zugeht in unseren Kreisen. Man macht ja nichts mehr selbst. Es gibt da Menschen, die haben einen eigenen Fitnessberater, der für sie joggen geht. Das muss man sich mal vorstellen. Hallo, schau mal, da läuft mein Fitnessberater für mich am Fenster vorbei. So läuft's doch ab, so läuft's ab. Schöner Gigolo, armer Gigolo. Neues aus der Finanzwelt. Ich habe gehört, es gibt einen russischen Oligarchen, einen Aluminiummagnaten, der hatte vor einem Jahr noch 40 Milliarden Euro. Jetzt hat er nur noch 5 Milliarden und ist total traurig. Ich gebe jetzt schon mal das Wort des Jahres 2009 bekannt. Oligarchenarmut. Und die alte Milliardärin, die kannte die Susanne Klatten ja schon länger, ne? Und die hat gesagt, die hatte immer schon ein Doppelleben. Immer schon, ne? Die ist jahrelang früher inkognito in München im Hyatt abgestiegen mit so 2 Packen Sauerteig und hat heimlich im Hotel Brot gebacken. Ne? Man macht ja nichts mehr selbst, das war so. Und dann hat, als das Brot dann im Ofen war, hat die Frau Klatten sich ausgezogen, die hat sich ganz nackig gemacht. Und als das Brot dann fertig war, hat sie den warmen Leib an sich gedrückt und gesagt, lass uns einfach nur sein.

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1: Hallo Marc Uwe, hallo Präsident. Na, wir stehen die Aktien unter Trend. Ich fürchte, dass ich dir nichts Neues sage, aber im Grunde ist alles eine Standortfrage. Wir müssen sparen, das Geld ist knapp, wenn es nicht irgendwann bergauf geht. Geht's vielleicht irgendwann bergab. Ich mag die Maßnahmen ja auch nicht bloß, sind sie halt leider alternativlos. Die einzige Möglichkeit, die letzte

ja viel zu langweilig, deswegen habe ich sie gestrichen. Es ging irgendwie um Biathlon im ZDF oder um Lohnarbeit oder um 3D oder Prokrastinieren oder um die Gesellschaft oder was weiß ich, Heiner Müller oder Photosynthese oder Lohnarbeit oder Kofferfische oder Selbstbräuner oder Alkopops.

Oh Gott, das ist mein 5. Auftritt heute. Ich weiß echt nicht mehr, wo ich bin. Ich war eben noch in Spandau hier beim Spargelfest von der Commerzbank. Das war, jetzt bin ich hier. Ich hab meine Agentur gewechselt. Das ist es. Ich habe bei der neuen irgendwie das Kleingedruckte nicht gelesen. Ich weiß nicht, ich muss jetzt alles machen, was ich nie machen wollte. Diese ganze Galaschiene, ne? Hier, Betriebsfeste, Firmenfeiern, Insolvenzeröffnung. Ich habe alles an der Backe. Ich bin überall. Und nirgends. Wo war ich gestern? Das war auch wunderschön. Ich war in Templin. Ne? Das gibt's. Das ist Uckermark, Nordbrandenburg. Ne? Da habe ich gespielt. Im Seehotel Templin, wer es kennt, das ist ein schöner alter Plattenbau. Da habe ich hier für Schäfertouristik. Schäfer, das war so eine Kaffee, so ein Rentner, so eine Rentnerabfertigung, Kaffeefahrt hier, die zahlen halt ganz gut. Und da war ich mit meinem Christel Berg-Programm. Gar nicht schlecht, muss ich sagen. Und da war der Typ vor mir. Ich war Backstage und dachte, das kann nicht wahr sein. Der meinte das ernst, ne? Das war so ein Schlagerfuzzi und der war so verstrahlt. Und ich musste nach dem Auftreten, ne? Er war so, wunderschön, wunderschön, wunderschön hier zu sein. Mein Name ist Marc Alexander. Marc Alexander, Sie sind ein wunderschönes Publikum und so aufmerksam. Kennen Sie Harry Potter? Kennen Sie Harry Potter? Das war ein Zauberlehrling, ein Weltbestseller. Und davon handelt auch mein nächstes Lied. Schunkeln Sie mit, Harry Potter muss dein Bruder sein, wie du mich verzaubert hast. Du hast mich verzaubert mit deinem Zauberstab. Harry Potter muss dein Bruder sein. Du hast mich so verhext. Dankeschön, wunderschön. Und das nächste Lied ist auch wunderschön. Es handelt von der Liebe. Es ist doch wunderschön, wenn man verliebt ist. Aber manchmal, da ist der Mensch, den man liebt, gar nicht da. Da ist er auf Arbeit oder im Urlaub. Und das ist doch nicht mehr schön. Und da hat man Sehnsucht. Aber Sehnsucht ist doch auch wieder wunderschön. Denn dann weiß man doch, dass der andere in unserem Herzen wohnt. Und davon handelt auch mein nächstes Lied. Machen Sie mit.

Dankeschön, wunderschön. Und das nächste Lied ist auch wunderschön, das kennen Sie alle. Ist doch wunderschön, wenn man alles kennt. Ist ein Volkslied, ein altes Volkslied. Und es wird immer schöner, je öfter man es singt. Ein bisschen Goethe, ein bisschen Bonaparte. So muss der Mann sein, auf den ich warte. Dankeschön, wunderschön. Dann hat die Ansagerin gesagt, das war Marc Alexander für Sie. Der zieht sich jetzt noch kurz um, um dann frisch gefeudelt Autogramme zu geben. Und jetzt freuen Sie sich auf Reinhard Grebe. Und ich, nein. Bitte. Ich bin's nicht. Ich will's auch nicht sein. Gebt mir bitte ein Pseudonym. Ich bin's nicht.

Wegen einem Toaster hatte ich ein Konto bei der Deutschen Bank. Ich wollte es heute kündigen. Der sagte, Sie sind 63,30 € im Minus. Vielen Dank. Ich hab das Konto.

0: Schnitzerei. 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Was denn das hier überhaupt für ein Scheißverein? 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Naja, ich merke, bei manchen fehlt es noch so ein bisschen an der Motivation. Ihr könnt euch ja einfach mal vorstellen, wie das ist, wenn ihr am Montag wieder auf Arbeit müsst. Oder wenn ihr das nächste Mal in ein Reisezentrum der Deutschen Bahn geht. 1, 2, 3, 4, Scheißverein. Jetzt geht's. Ne? Das war klar. Das ist. Man muss das. Man muss das ja auch rauslassen, ne? sonst kriegt man Krebs. Also es ist also wie die buddhistischen Mönche, die immer rauslassen, ja. Aber könnt ihr Scheißverein das rauslassen? Und das ist noch ein viel stärkeres Mantra. Also nehmt's mit nach Hause, ne? Also ich habe auch schon gehört von Leuten, die haben das als Klingelton runtergeladen, ne? Für wenn die Arbeit anruft, ne? 1, 2, 3, 4, Scheißverein, so ein Scheißverein, Scheißverein, so ein Scheißverein,
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0: Diese Häufung kann doch kein Zufall sein, hier und da und überall ein
1: Scheißverein.
0: Bin ich paranoid oder versteht ihr, was ich meine? Ich glaube, wir leben im Land der
1: Scheißverein.
0: Vielen Dank, dass ihr da wart.
2: Dankeschön.

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0: Herzlichen Dank.
1: Ich habe mir überlegt, ich muss euch ja mit was Positivem nach Hause schicken und dann spiele ich mal ein Lied. Also das habe ich. Ich hatte einen Freund, der war immer glücklich und gut drauf und dann war er plötzlich immer nicht glücklich und nicht gut drauf. Und dann habe ich gedacht, ich muss ja mal ein Lied schreiben, damit er wieder besser draufkommt. Und dann habe ich einen Gospel verfasst. Und normalerweise habe ich immer so einen 30-köpfigen Gospelchor dabei. Aber die machen gerade alle ein Praktikum. Deswegen muss ich leider selber singen.

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0: Vielen Dank. Jetzt zu was Lustigerem. Gabi. Das Telefon klingelt. Ich wache auf. Fühlt sich an wie Montag. Allerdings bin ich mir nicht ganz sicher, welcher Wochentag ist. Weiß auch nicht genau, wie ich heiße oder wo ich bin. Warum bin ich bloß aufgewacht? Ach ja, das Telefon klingelt immer noch. Ich nehme ab, sage... Es ist Gabi. Sie sagt, sie hat gestern aus Versehen die Schlüssel für die Handschellen mitgenommen. Wer ist Gabi? Ich schlafe wieder ein. Träume, ich würde warten. Warum, weiß ich nicht mehr. Den ganzen Traum warte ich nur. Das Warten ist so langweilig, dass mein Unterbewusstsein damit droht, auch einzuschlafen. Was man wohl träumt, wenn man im Traum träumt. Vielleicht warte ich ja darauf aufzuwachen. Das Telefon klingelt. Ich wache auf, nehme den Hörer ab. Gabi! Nein, es ist Ulf. Er fragt mich, ob ich den Schlüssel für die Handschellen hätte. Den habe ich nicht, den hat Gabi, sage ich. Wer ist Ulf? Mein Blick schweift ins Zimmer. Ich nehme eines den Bierpfützen, in denen die ganzen Zigarettenstummel schwimmen. Jetzt fällt mir auch der Geruch auf. Plötzlich bekomme ich schreckliche Kopfschmerzen. Eine herausgerissene Toilettenschüssel steht auf einer umgekippten, zweigeteilten Couch. Schnell schlafe ich wieder ein. Träume, ich würde was suchen. Warum, weiß ich nicht mehr. Was, weiß ich auch nicht mehr. Vielleicht das, auf was ich vorhin gewartet habe. Den ganzen Traum suche ich nur. Das Telefon klingelt. Ich wache auf. Ulf! Nein, es ist Gabi. Hoffentlich will sie nicht wissen, wer Ulf ist. Sie sagt, ihr Schlüssel passt nicht in die Handschellen von Ulf und Ulf war immer noch an Ulla gekettet. Und Ulla müsste doch ganz dringend ins Krankenhaus. Wer ist Ulla? Ich drehe mich auf die andere Seite, merke, dass ich nicht allein im Bett liege. Kennst du die? Fragt mich mein Gedächtnis. Nö. Kenne ich nicht, sage ich und bin schon wieder eingeschlafen. Träume, das Telefon würde klingeln. Ich wache auf. Das Telefon hat gar nicht geklingelt. Völlig verwirrt nehme ich trotzdem ab und drücke auf Wahlwiederholung. Hier der Rainer, wer dort? Fragt eine tiefe Männerstimme. Ich bin's, sage ich schlagfertig. Ah, gut, dass du anrufst, sagt der Rainer. Weißt du, wo Jenny abgeblieben ist? Nee, sage ich. Verspreche Rainer, aber ihn gleich anzurufen, falls ich Jenny finden würde. Kennst du eine Jenny? Frage ich die Frau, die ich vorhin neben mir im Bett gefunden habe. Ich bin Jenny, sagt sie. Beschließe Rainer doch nicht gleich anzurufen. Obwohl ich Jenny gefunden habe. Da fällt mir auf, ist ja gar nicht meine Wohnung.
1: Ja, sagt Jenny, ist die Wohnung von Peter.
0: Wer ist denn Peter?
1: Der hängt da über der Toilettenschüssel auf der umgekippten, zweigeteilten Couch und drückt verzweifelt auf die Spülung, sagt Jenny.
0: Peter hebt grüßend die Hand. Morgen, sagt er viel zu freundlich, als dass es unverbindlich sein könnte. Was weiß er, was ich nicht mehr weiß. Zum Glück schlafe ich wieder ein, träume, die ganze Welt wäre ein Traum und ich Mensch und Gott zugleich. Gott, weil ich alles erschaffe und Mensch, weil ich alles erdulden muss, was ich geschaffen habe. Da klingelt der Wecker, das Telefon und die Tür genau gleichzeitig. Ich stehe senkrecht im Bett, öffne das Telefon, heb den Wecker ab und schalte die Tür aus. Der Wecker ist zugleich ein Radio, eine tödliche Kombination. I just called, singt Stevie Wonder. Besser noch hätte gepasst. Where's my mind von den Pixies? Aber die Pixies spielen sie ja nicht im Radio. Am Telefon ist Ulla. Sie möchte Peter sagen, dass ihr alles furchtbar leid tät. Und das Kind sei garantiert von ihm. Durch die Tür kommt Saddam Hussein. Der sagt, er müsse irgendwo noch ein paar Massenvernichtungswaffen haben. Moment mal. Ich wache auf. Liege in meinem Bett. In meinem Zimmer und meine Freundin liegt neben mir. Ein wenig schwindlig ist mir vom vielen Aufwachen, aber sonst scheint alles zu stimmen. Ich hab voll den Quatsch geträumt, sage ich.
1: Naja, man träumt ja auch selten was Vernünftiges, sagt sie.
0: Stimmt. Vom Frieden in Nahost oder vielleicht ja vielleicht sogar vom Aufschwung habe ich noch nie geträumt. Das Telefon klingelt. Meine Freundin hebt ab. Ich bemerke, dass wir mit Handschellen aneinander gefesselt sind. Wer ist denn Gabi? Fragt sie. Tja, wenn ich das wüsste.
2: Feldgrille.

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1: Hattori Hasso! So, herzlich willkommen auch von meiner Seite nochmal zum Hongkong-Konzert. Was hat es damit auf sich? Ganz einfach, ich war dieses Jahr in Hongkong im Januar und habe dort ein Konzert gegeben. Ne? Und zwar also nicht vor Hongkongern, sondern vor Deutschen. Vor Deutschen in einem Hotel habe ich gespielt, also vor Hongkong-Deutschen, vor Deutschen, die da wohnen, die da leben. Ich habe nämlich einen Anruf bekommen. Aus heiterem Himmel ruft mich ein Schulfreund an, den ich 20 Jahre nicht gesehen habe. Ne? So lang. Hallo, hier ist der Axel, kennst du mich noch? Hongkong. Bin in Hongkong. Hongkong. Bin Hotelmanager in Hongkong. Hotelmanager, kommst du mal vorbei? Spiel's mal hier. Ich hab das hier bei YouTube gesehen, du singst so fluffige Lieder. Spiel doch mal hier. Komm mal. Ne? Komm, kriegst alles bezahlt hier. Lufthansa Business Class, ne? Dann shutteln wir dich zum Hotel. Wir sind das 10-beste Hotel Asiens. Ne? Da kosten die Zimmer ab 300 Euro aufwärts. Kriegst alles hinten reingeschoben. Eine Woche Kostlogie frei. Spielst du einmal, ist doch ein Angebot. Kommst du? Ach so, wenn du kommst, Hongkong, wo Massage draufsteht, ist nicht nur Massage drin. Kommst du? Ich glaube, ich habe sogar gesagt, weil du es bist. Ich weiß auch nicht, wieso. Es ging alles so schnell. Da war ich da. Ich weiß gar nicht mehr. Irgendwie Lufthansa, Narkosetarif. Da war ich plötzlich da. Mach das Fenster auf. Schau aufs Meer. Und denk, ich bin in Wilhelmshaven. Ne? Also Hongkong und Wilhelmshaven kann man ja vergleichen. Ne? Also ich kann das. Ich mach das jetzt auch. Ne? Und wenn man Hongkong und Wilhelmshaven vergleicht, wird man feststellen, die Unterschiede überwiegen. Mhm. Mehr haben beide, also mehr, ne? Mehr ist da, mehr haben beide. Ich muss das kurz erzählen, ich war neulich, habe ich in Wilhelmshaven gespielt, hier für die Gesellschaft für fleischfressende Pflanzen, das war ein ganz komischer Auftritt, das war direkt hinterm Deich vor 12 Zuschauern, war egal, war Festgage, jedenfalls kam der Veranstalter nachher an, ne? Und hat sich bei mir entschuldigt, ne? Und zwar für seine Stadt. Und das ist selten, ne? Das habe ich bisher erlebt in Wuppertal, ne? Und in Wilhelmshaven jetzt, ne, dass der Veranstalter sich für seine Stadt entschuldigt, in der er ja auch veranstalten muss. Ne, da hat er gesagt, Herr Grebe, wir haben ja auch hier nur den halben Einzugsbereich. Ne. Da habe ich ihn so angeschaut, gesagt, was meint er jetzt genau? Ne, und er meinte das ernst, er meinte das mehr. Ne, da muss man erst mal drauf kommen, das ist so ein blöder Spruch. Ne, ernsthaft, ne? So, egal, zurück nach Hongkong jedenfalls, ich treffe den Axel wieder und... ich dachte mir, wie der am Telefon klang, so geht's ihm wahrscheinlich auch immer so richtig furchtbar gut drauf. Immer so dieses joviale Schulterklopfen in der Stimme. Nee, dem ging's total schlecht. Der war total käsebleich, noch richtig hier Schweißperlen überall, der zitterte so. Und ich sehe den wieder und sage, Axel, gut schaust du aus, was hast du, Vogelgrippe? Nee. Schlimmer, Finanzkrise. Und er sagt, ich bin total verzweifelt. Ich weiß nicht, was ich noch machen soll. Es kommt keiner mehr ins Hotel. Kommt keiner mehr. Hier, Lehman Brothers, wir hatten hier... 55% Auslastung haben wir jetzt noch. Für 4 Monate hatten wir noch 95. Ich weiß nicht, was ich machen soll. Lehman Brothers, 700 Betten weg. Ne? Der Hotelmanager denkt in Betten, da kommt keiner mehr. Vater Lehman hatte 700 Söhne, die kommen nicht mehr, sind weg. Merrill Lynch, 400 Betten weg, kommen nicht mehr. Merkel in Schießer, das Doppelzimmer ist auch weg. Kleinvieh macht auch Mist, muss man auch dran denken. Es kommt keiner mehr. Krise, wir haben Krise. Wir mussten Leute entlassen, wir sind das 10. beste Hotel Asiens. Wir haben Leute entlassen müssen. Vorher standen hier auf dem Klo immer 2 Chinesen. Ne? Wenn man vom Pinkeln kam, immer so, dann standen die da, haben den Wasserhahn für dich aufgedreht. Ne? Dir so ein Handtuch mit Zitronenwasser gereicht. You're welcome. Ne? Jetzt steht da nur noch einer. Für warm und kalt. Ne? Wir mussten Leute entlassen. Wir haben Krise. Gut, dass du jetzt hier bist, Reinhard. Ich habe nämlich Folgendes vor. Ich mache hier so einen deutschen Abend. Ich muss einfach was machen. Ne? Ich muss einfach schauen, welche Firmen sind noch da hier. Lufthansa, Siemens, C&A, McGeiz. Ich muss einfach gucken, wer noch da ist. Da machen wir schön hier Sauerkraut, Würstchen so von Chinesen serviert. Da kommst du, singst so ein paar Reißer hier, so ein paar fluffige Sachen. Machen wir so, ne? Ich zähle auf dich. Mhm. So war das dann, ne? Dann stand ich da vor 200 Piloten, Controllern und Chefeinkäufern und habe mein Konzert gegeben.
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0: das Saarland. Ne? Da haben die so gelacht. Die hatten so einen Spaß, die kannten das Lied nicht. Ich hatte auch mal einen Spaß, ich mach's ja sowas manchmal. Ne? Und dann war das Eis gebrochen, die Stimmung war großartig. Und die meinten, Herr Grebe, ist das schön. Singen Sie uns doch was von unserem schönen Deutschland. Wir wollen zwar nicht mehr zurück, aber vielleicht müssen wir ja bald. Ne? Und dann habe ich ihnen folgendes Lied gesungen, ne? Hier so.
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Es gibt da so einen Spruch von den alten Kommunisten, mit dem die 1918 ihre falschen Freunde dissten. Natürlich haben wir heute eine andere politische Lage.

verkauft. Ich glaube, ich mach ein Lied daraus mit einem Arbeiterkinderchor. Die singen den Refrain dann ihren arbeitslosen Eltern vor. Es singen schon die Angestellten, die Studenten und die Bauern. Bald singen sogar die, die noch um Ludwig Erhard.

Karl Liebknecht hatte diesen Spruch auf seinem Schreibtisch stehen. Und er hängt als Poster heut bei Oskar Lafontaine. Und auch in Schleswig-Holstein versteht man noch gut den Sinn. Dort flüstert's Heide Simonis beim Tango vor sich hin.

Neuwahl, die haben die ja verloren, damit muss man sich ja befassen. Jetzt kann man endlich aus vollstem Herzen die Regierung wieder hassen. 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Doch sie kamen wieder zurück und brachten die schwarze Pest an Bord. Wer hat uns verraten? Das waren doch, sag mal, waren das nicht die Sozialdemokraten? 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

0: Kommen wir nun zu einem etwas traurigen Thema, meine Kindheit. Es ist so, ich bin aufgewachsen in Dresden, das ist in Sachsen, das ist... Okay, Freunde und Feinde hier.
1: Was mich jetzt interessiert, habt ihr jetzt gerade seine Geografiekenntnisse bejubelt? Oder ist jemand aus...
0: Ja, es ist gut, ich weiß, wo ich herkomme. Dresden liegt in Sachsen. Es wird verraten, dass ich eigentlich gar nicht Julius Fischer heiße. Julius Fischer ist ein Künstlername, ein sehr guter, wie ich finde. Mein wahrer Name wird da vorkommen. Außerdem wird der ein oder andere sächsische Ausdruck vorkommen, Mundart quasi. Ich nenne es auch gerne Sachsismus. Denn es ist vulgär. Ansonsten würde ich sagen, Band, kick it.

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Da habe ich ihn so angeschaut, dachte, was meint er jetzt genau? Ne? Und er meinte das ernst, er meinte das mehr. Ne? Da muss man erst mal drauf kommen. Das ist so ein blöder Spruch. Ne? Ernsthaft, ne? So, egal, zurück nach Hongkong. Jedenfalls, ich treffe den Axel wieder und... ich dachte mir, wie der am Telefon klang, so geht's ihm wahrscheinlich auch immer so richtig furchtbar gut drauf, immer so dieses joviale Schulterklopfen in der Stimme. Nee, dem ging's total schlecht. Der war total käsebleich, noch richtig hier Schweißperlen überall, der zitterte so. Und ich sehe den wieder und sage, Axel, gut schaust du aus, was hast du, ein Vogelgrippe? Ah, nee, nee, schlimmer, Finanzkrise. Und er sagt, ich bin total verzweifelt. Ich weiß nicht, was ich noch machen soll, es kommt keiner mehr ins Hotel. Kommt keiner mehr, kommt keiner mehr. Hier, Lehman Brothers, wir hatten hier... 55% Auslastung haben wir jetzt noch. Für 4 Monaten hatten wir noch 95. Ich weiß nicht, was ich machen soll. Lehman Brothers, 700 Betten weg. Ne? Der Hotelmanager denkt in Betten, da kommt keiner mehr. Vater Lehman hatte 700 Söhne, die kommen nicht mehr, sind weg. Merrill Lynch, 400 Betten weg, kommen nicht mehr. Merkel, ein Schießer, das Doppelzimmer ist auch weg. Kleinvieh macht auch Mist, muss man auch dran denken. Es kommt keiner mehr. Krise, wir haben Krise. Wir mussten Leute entlassen, wir sind das 10. beste Hotel Asiens. Wir haben Leute entlassen müssen. Vorher standen hier auf dem Klo immer 2 Chinesen. Ne? Wenn man vom Pinkeln kam, immer so, dann standen die da, haben den Wasserhahn für dich aufgedreht. Ne? Dir so ein Handtuch mit Zitronenwasser gereicht. You're welcome. Ne? Jetzt steht da nur noch einer. Für warm und kalt. Ne? Wir mussten Leute entlassen. Wir haben Krise. Gut, dass du jetzt hier bist, Reinhard. Ich habe nämlich Folgendes vor. Ich mache hier so einen deutschen Abend. Ich muss einfach was machen. Ne? Ich muss einfach schauen, welche Firmen sind noch da hier. Lufthansa, Siemens, C&A, McGeiz. Ich muss einfach gucken, wer noch da ist. Da machen wir schön hier Sauerkraut, Würstchen so von Chinesen serviert. Da kommst du, singst so ein paar Reißer hier, so ein paar fluffige Sachen. Machen wir so, ne? Ich zähle auf dich. Mhm. So war das dann. Ne? Dann stand ich da vor 200 Piloten, Controllern und Chefeinkäufern und habe mein Konzert gegeben. Es gibt Länder, wo was los ist. Es gibt Länder, wo richtig was los ist. Und es gibt das Saarland. Ne? Da haben die so gelacht. Die hatten so einen Spaß, die kannten das Lied nicht. Ich hatte auch mal einen Spaß, ich mach's ja sowas manchmal. Ne? Und dann war das Eis gebrochen, die Stimmung war großartig und die meinten, Herr Grebe, ist das schön. Singen Sie uns doch was von unserem schönen Deutschland. Wir wollen zwar nicht mehr zurück, aber vielleicht müssen wir ja bald. Ne? Und dann habe ich Ihnen folgendes Lied gesungen, ne? Hier so.

0: Herzlich willkommen. Das ist Michael Krebs.
1: Guten Abend. Das ist Julius Fischer.
2: Das ist Marco Bekling.

Na gut, ich gebe zu, die Sache selbst war schon daneben, aber wird sowas nicht geben. Ach, wie fad wär unser Leben, dass ich fremdgegangen bin. Solltest du nicht überschätzen, meine Intention dabei war ja nicht, dich zu verletzen, sicherlich nicht. Das einmal gesagt, an dich hab ich dabei bestimmt nicht gedacht. Dass du jetzt hier so eine Szene machst, das finde ich übertrieben. Immerhin bin ich ja hier und bin nicht bei ihr geblieben. Aus Gewohnheit und aus Faulheit mag schon sein, aber dafür bist du jetzt auch nicht allein. Und nur wegen den Details jetzt rumzumotzen, finde ich ehrlich gesagt von dir zum Kotzen. Mann, schon wieder so ein Ärger, war ja klar,

0: schönen Schenkel, also du hast die halt nicht. Mit ihr kann man besser feiern und sie hat auch mehr Humor. Ach mein Gott, wir wissen beide, sowas kommt halt eben vor. Ja, du glotzt doch nicht so blöde wie ein Pferd. Mensch, so läuft es halt im freien Wettbewerb. Und Männer sind auch nicht geschaffen für ein monogames Leben. Eher doch wohl irgendwie dazu, nach Pobacken zu streben. Mensch, wir zwei sind doch modern. Ach, wir sind doch nicht von gestern. Außerdem sagt deine Mutter, ich pass mehr zu deiner Schwester. Hey, ich raffe nicht, dass du das nicht kapierst und wegen so einer Kleinigkeit gleich randalierst. Ich finde echt, das sollte nicht zwischen uns stehen. Und der Schmerz, der wird doch mit der Zeit vergehen.
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0: Was sollten wir viel öfter machen?
1: Lachen.
0: Lachen macht gelassen, ja, Lachen macht froh. Lachen ist gesund und gut fürs Klima im Büro. Lachen macht Laune, Lachen macht produktiv. Lachen hält jung, ja, Lachen macht uns attraktiv.

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1: Liebe Leser, schön, dass Sie wieder mal in meinen Ratgeber schauen. Sorge dich nicht, hör auf Dr. Fuchs. Mein Name ist Dr. Fuchs und mein Ratgeber heißt Sorge dich nicht, hör auf Dr. Fuchs. Mein Ratgeber gibt's jetzt auch auf CD. Die CD heißt Sorge dich nicht, hör auf Dr. Fuchs auf CD. Jetzt komme ich zu einer Frage, die mir immer wieder gestellt wird. Dr. Fuchs, ich habe nichts. Wie kann ich werden wie Sie? Gute Frage. Denn auch ich hatte früher nichts und musste mich ausschließlich von Kartoffeln und Kalbfleisch ernähren. Das ist jetzt anders. Heute besitze ich einen eigenen Stör und duze mich mit zwei bedeutenden Journalisten von Wild und Hund. Jetzt höre ich Sie wieder fragen, Dr. Fuchs, ich schaffe diesen sagenhaften Aufstieg nicht. Doch, den schaffen Sie. Sie müssen es nur wollen. Obacht! Übung 1. Werden Sie so wie ich. Ich stelle mir vor, ich bin eine Zahnarztgattin. Bin ich eine Zahnarztgattin? Ja, das bin ich. Und als Zahnarztgattin werde ich immer wieder gefragt, würden Sie Ihr Kind in Dornkart baden? Nein. Aber gut zu wissen, dass ich es könnte. Und gut zu wissen, dass ich ein Deo brauche, das mich 24 Jahre schützt. Vor Gefrierbrand, Mundfäule und vor Pfarrerfliege. Wer ist das denn? Psst. Ich stelle mir vor, ich bin Brillenträgerin. Und meine Brille ist so leicht, die schwimmt sogar auf Butter. Und die Butter finde ich gut. Die Butter ist sanft, bequem und ich kann mich bewegen wie immer. Meine Leggings tragen, Zahnrad fahren, einfach alles. Ich fühle mich einfach sicher mit der Butter, obwohl ich unterversichert bin. Denn gerade ich als Siegerin der ADAC-Pannenstatistik werde immer wieder gefragt, kommt Ihr Baby auch immer mit Speiseresten aus der Spülmaschine? Wenn ja, dann rufen wir doch alle, hallo Herr Kaiser, hallo Herr Kaiser, Sie hier und nicht im Werbekrematorium, hallo Herr Kaiser. Ach Herr Kaiser, mein Großvater hat eine Faltentiefe von 40 Zentimetern. Schauen Sie doch mal rein. Ach Herr Kaiser. Ich kann mich noch so gut erinnern, als mein Großvater seine ersten Stützräder bekam. Da war er 4. Heute bin ich selber 4. Und das ist der Beweis. Denn gerade ich als Käsekosmonautin werde immer wieder gefragt, ist die Erde eine Scheiblette? Nein. Eine Dosierkugel. Rund, hohl und unendlich begrenzt. Wie mein Gatte. Und das ist der Beweis. Bin ich eine mehrfach ungesättigte Fettsau? Nein. Ich bin eine Schleiereule. Ich drehe meinen Kopf um 360 Grad und fliege hinaus in die Nacht. Dankeschön.

0: Jetzt kommt eine Geschichte. Sie spielt im Wedding. Sie heißt Zurück auf Null. Es war ein angenehmer Morgen. Dass er mein ganzes Leben umwerfen sollte, sah man ihm wahrlich nicht an. Ich hatte entzückend geschlafen, meine Gedanken kreisten um kleine Fragen des Alltags. Zum Beispiel, wie wohl grüner Tee schmeckt, wenn man ihn tatsächlich nur 2 Minuten und bei 60 Grad ziehen lässt. Ich trinke zwar jeden Morgen grünen Tee, aber ich wette, ich würde es nicht erkennen. Denn so wie jeden Morgen hatte ich auch heute den aufgesetzten Tee wieder vergessen und war einfach duschen gegangen. Doch bitter bin ich meinen grünen Tee gewohnt. In diese Gedanken verloren, schlappte ich zum Briefkasten hinunter, um mein Frühstück mit ein wenig Massenentlassung und Völkermorden aus der Zeitung aufzupeppen. Da fiel mir auf, dass ich noch keine Hose angezogen hatte, sondern immer noch im Handtuch eingewickelt war. Doch war es warm genug und immerhin hatte ich ja ein Handtuch um. Die Weddinger, die gleichgültig an mir vorbeiliefen, waren ganz anderes gewohnt. Als ich nun aber den Briefkasten aufschließen wollte, bemerkte ich, dass ich auch den Schlüssel vergessen hatte. Ich kramte nach ihm, aber er war auch nicht in meiner Hosentasche zu finden, denn wie schon erwähnt, hatte ich keine Hose an. Zum Glück lugte wie üblich die dicke FAZ meines Nachbarn schön zum Klau einladend aus dessen Briefkastenschlitz. Erst als ich wieder zurück ins Haus wollte, wurde ich mir der vollen Dimension des Schlüsselvergessens bewusst. Ich hatte mich ausgesperrt. Mal wieder. Mit dem Mann vom Schlüsseldienst im Haus nebenan war er schon per Du. Jedes 10. Mal gratis war unsere Abmachung. Er hatte mir mal eine Statistik gezeigt, die belegte, dass er 86% seines Reingewinnes durch mich erwirtschaftete. Deswegen musste ich ihm versprechen, ihn vorzuwarnen, falls ich je umziehen würde, damit er rechtzeitig einen leerstehenden Laden in der Nähe meiner neuen Wohnung beziehen könnte. An diesem Tag hing an seiner Tür aber nur ein Schild: Bin im Urlaub, Marc-Uwe. Na toll, dachte ich. Es fing an zu regnen und ganz plötzlich kam mir mein Handtuch sehr klein vor. Auch dass ich offensichtlich ein Handtuch meiner Ex-Freundin erwischt haben musste, fing an mich zu bekümmern. Es war rosa und wohl ein Werbegeschenk von Carefree Slip-Einlagen, was ich aus dem Aufdruck schloss: Frisch und sicher durch den Tag. Ich klingelte bei meinen Nachbarn. Nur einer streckte seinen Kopf aus dem Fenster. Er blickte auf mich herunter, jämmerlich, wie ich dastand. Dann schrie er: Das ist doch meine FAZ! Und ich rannte davon. Ich wollte meine Freundin anrufen, aber mein Mobiltelefon lag in der Wohnung. Auch lag ihre Nummer in dessen Speicher und nicht in meinem Kopf. So wie auch alle anderen Nummern, Adressen und sogar Namen meiner Freunde mir ohne die elektronische Krücke unbekannt waren. So war mein größter Albtraum wahr geworden. Mit dem Verlust meines Telefons hatte ich gleichzeitig alle meine sozialen Kontakte verloren. Der Regen wurde immer stärker und ich rannte unter das Dach der nächsten U-Bahn-Station. Die Menschen, die mir begegneten, mieden meinen Blick, wichen mir aus oder schnaubten mich an. Es erbaten sich keine hübschen Mädchen mehr. 5 Minuten meiner Zeit für eine repräsentative Umfrage. Keine energischen jungen Männer versuchten mir, Probeabos anzudrehen. Und auch die Flyer-Verteiler verschwanden, sobald ich mich ihnen näherte, in einer gelben Schwefelwolke. Ich war ein Aussätziger, ein Gemiedener, ein Misfit. Sogar ein Motzverkäufer schnauzte mich an. Such dir einen verdammten Job, du Junkie. Willst doch nur Alkohol kaufen, Nuckel, Nuckel, erzähl mir nix. Im Weggehen hörte ich ihn murmeln. Keine Unterhose mehr, aber Hauptsache FAZ lesen. Er hielt mich wohl für eine Totgeburt der geplatzten New Economy Fruchtblase. Erst Stunden später fand ich jemanden, der bereit war, meine traurige Geschichte wenigstens anzuhören. Es war ein halbstarker Punk aus Sachsen, der mich, nackt wie ich war, um 36 Cent für ein antifaschistisches Bier angeschnurrt hatte. Er gab sich betroffen und drückte mir mangels Barem seine halb ausgetrunkene Flasche Spiritus in die Hand. Mittlerweile war es Abend geworden und ich fror bitterlich. Gegen die Kälte deckte ich mich mit der FAZ zu, deren Leitkommentar mich aber nur noch mehr frösteln ließ. Und deshalb trank ich auch noch den Spiritus. Als ich wieder zu mir kam, schrie mich der Polizist in meiner Zelle an, der einzige Grund, warum ich noch nicht abgeschoben worden wäre, sei, dass man nicht wisse, wohin, weil mein Ausweis fehle. Ich machte Bekanntschaft mit einem Afrikaner, meinem Zellenkumpan in der Abschiebehaft. Keiner konnte seinen Namen aussprechen, deshalb nannten ihn alle Kalle. Nach 2 Monaten konnten Kalle und ich fliehen. Von den Schlägen, der Kälte und dem harten Alkohol stark in Mitleidenschaft gezogen, gelang es mir nicht mehr, mich an mein Leben vor der Haft zu erinnern. Kalle und ich schlugen uns durch, mehr schlecht als recht, verkauften selbstbemalte Pflastersteine als echte Mauerstücke, verfolgten Pfandflaschenbesitzer durch die halbe Stadt und machten uns wärmendes Feuer aus ALG-2-Anträgen. Endlich hörte Kalle von einer Wohnung am Leopoldplatz, die seit Monaten leer stehen solle und die wir besetzen könnten. Als wir die Tür aufbrachen, streckte uns der wahre Luxus seine Hand entgegen. Es schien mir, als hätten ein Mediamarkt, eine Videothek und eine Bücherei mit einem Ikea und einem Nanunana fusioniert. An der Wand hingen viele Fotos. Der Typ darauf sah mir ähnlich. Natürlich fehlten ihm die Narben und Deformierungen im Gesicht und er hatte so ein fettes Wohlstandsgrinsen, aber ich beschloss, seine Identität anzunehmen. Schnell wurde mir allerdings klar, dass die Wohnung nicht groß genug für zwei war. Ich griff zum Telefon, rief die Polizei und ließ Kalle abholen. Auf dem Küchentisch stand noch ein grüner Tee. Nach dem Geschmack zu urteilen, hatte der schon über ein halbes Jahr gezogen. Ein grüner Tee, wie das Leben, so wie ich ihn mochte. Bitter.
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2: Okay, ja, wir kommen mal zum Ernst des Lebens.

0: und mein Hartz IV. Gott, was mach ich hier? Ich will nach Haus zu mein Hartz IV.
1: Danke! Hammer!
2: Hallo, Schubungo!

Kommen wir nun zu der Sache, wo ich am zweitbesten bin nach niedlich gucken, nämlich Gangster-Rap. Ich bin Leipzigs Gangster-Rap, kann man so sagen. Also ich bin der einzige Gangster-Rapper in Leipzig, seit mein Kumpel weggezogen ist. Was gut ist, weil dann ist es weniger gefährlich. Da wird man nicht immer erschossen. Wir machen jetzt so eine Art Rap-Battle, jeder mit seinen Mitteln. Und ich fange

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was wir später zusammen tun werden. Bevor du die Kontrolle komplett verlierst über deinen Körper, deine Emotionen und deine Gefühle, möchte ich dir noch eine kleine Sache mit auf den Weg geben. Es gibt nur eine kleine Sache, die ich brauche, und ich weiß, Lady, die gibst du mir auch. Ich.

0: Nehmt das.
1: Dankeschön.
0: Gut, aber es geht ja eigentlich darum, dass ich auch so Hobby-Rapper bin. Ich mach's nicht so professionell wie du, aber ich würde gerne.
1: Ich kann dir noch ein bisschen was beibringen.
0: Aber deshalb haben wir auch einen Hobby-Pianisten bei dem Song.
2: Entschuldige, dass ich nicht auch Musikpädagogik studiert habe.
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0: Also, ich möchte darauf hinweisen, dass die musikalische Zusammenarbeit mit euch beiden, also die pädagogische Ausbildung hat mir da mehr geholfen als die musikalische.
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Die erforderlichen Mittel werden beantragt. August, das Testat für die Anmeldung zur Investitionsplanung wird erteilt. Februar, der Finanzsenat verabschiedet die Investitionsplanung. Mai, Anmeldung des Bauprojektes durch den Bezirk. November, der Senat beschließt die Finanzplanung.

0: Komm zu Karstadt.
1: Was ist das denn? Die kann ja denn den Werbeblock hier mitten ins Lied. Also das machen Sie mit der Glocke, das ist ja fürchterlich hier. Aber ja, lachen Sie nur.
2: Liebe geben kann nur wer, der auch Liebe nehmen kann. Das habe ich schon oft gehört. Und frag mich, ist da etwas dran? Klar, wenn du weiterdenkst und dabei mehr und mehr erkennst, dass nur die Liebe dir das geben kann, was du Erfüllung nennst, dann scheint vielleicht ein Teil für den Moment ganz klar zu sein. Wenn Gedanken Worte werden, fließt die Liebe gern mit ein. Doch die Frage bleibt die gleiche und bis jetzt noch ungeklärt. Kann jemand Liebe geben,

0: Spiruli.
1: Weimar Humanismus, Pustekuchen.
0: Goethe, Schiller.
1: Hitler, Hitler, Buchenwald.
0: Goethe, Schiller, Wieland, Herder.
1: Hitler, Hitler, Buchenwald.
0: Ich hatte doch mehr.
1: Nee, hatte nicht.
0: 2 gegen 4.
1: Ja, erstens zählt Hitler doppelt. Und zweitens habe ich auch noch einen.
0: Ich auch.
1: Ja, dann sag.
0: Nö, du.
1: Nee, du.
0: Nö, du.
1: Ich hab zuerst gesagt, aber...
0: Nö, du.
1: Okay, machen wir gleichzeitig auf 3. 1, 2, 3. Nietzsche! Nietzsche ist ja wohl eindeutig meiner.
0: 2, 3.

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die Sache ganz anders aus. Ich denk mir, Gott sei Dank war der Glätzl selbst so ein Choleriker, sonst war ich halt so ein Aufbrezelsbritscherl in Amerika. Ja, Gott sei Dank ist Feverlone am Gefahren. Ich danke der deutschen Spielzeugeisenbahn. Glück

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0: die Deko. 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
1: Ach Gott. Oh Mann, Mann. Das letzte war jetzt nicht von mir, ne? Das war nicht von mir. Hätte ich die Fantasie gar nicht, ich hätte sie gerne, aber ich komme auf sowas gar nicht, ne? Das war hier Ballermann Hits Volume 8, um genau zu sein, ne? Das war vergoldet, ist klar. Vergoldete Schallplatte, 100.000 Minimum weg. Gehen sofort weg, 100.000, ne? Ich versuch's ja auch immer wieder, zum Beispiel, das ist von mir. Frauen sind so nah am Wasser gebaut. Wie Ruderclubs. Ist doch nicht schlecht, oder? Aber es reicht nicht. Reicht anscheinend nicht. Ne? Wird nicht vergoldet. Wird nicht vergoldet. Wird vernickelt, höchstens. Also es ist...
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1: Ich habe nur überlegt, ich muss euch ja mit was Positivem nach Hause schicken und dann spiele ich mal ein Lied. Also das hab ich hatte einen Freund, der war immer glücklich und gut drauf und dann war er plötzlich immer nicht glücklich und nicht gut drauf. Und dann habe ich gedacht, ich muss ja mal ein Lied schreiben, damit er wieder besser draufkommt. Und dann habe ich einen Gospel verfasst. Und normalerweise habe ich immer so einen 30-köpfigen Gospelchor dabei. Aber die machen gerade alle ein Praktikum. Deswegen muss ich leider selber singen.

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0: Das wird teuer.
1: Via SMS wird mir signalisiert, ich habe eine neue Mail, die mich darüber informiert. Jemand hat mir auf Twitter eine Nachricht gesendet, dass er

0: Lied. Wir haben uns was Spezielles ausgedacht, vielleicht erklärst du das.
1: Ja, ich erkläre das. Es gibt nämlich immer auch Leute, die nicht mitsingen wollen und das ist völlig okay. Aber wir haben uns jetzt halt ein Mitsingen-Refrain ausgedacht, wo die Leute, die nicht mitsingen wollen, auch mitsingen können. Das ist nämlich inhaltlich gerechtfertigt und der Refrain geht folgendermaßen. Oh, Marc Uwe, du kannst uns alle mal am Arsch lecken, Marc Uwe. Sing deinen Scheiß doch alleine. Oh, Marc Uwe. Ja, das bitte jetzt singen. 1, 2, 3.

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im Fenster. Was sehe ich denn da? Da steht ein Wolf auf der Veranda und sagt, na, da bist du ja. Aha. Aha. Ich gehe in den Garten.

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0: was ist verkehrt? Du nennst mich immer Gerd. Tschüss, ich will dich nicht mehr sehen. Ich werd jetzt gehen. Adieu, goodbye, auf Wiedersehen. 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
1: Ich könnte höchstens Sonntag nochmal kommen. Du bist ein Luder.
2: That's right.
0: Das ist ganz wie dein Bruder. Den kenn ich von der Schule her. Du bist ein Luder.
2: That's right.
0: Genau wie dein Bruder. Der ist jetzt bei der Bundeswehr.
1: Gott sei Dank.

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0: Spaß.
1: Urlaub in Deutschland.

gibt's Affen. Das wissen Sie sicherlich. 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

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So.

Monatspaket? Also falls ihr jetzt nicht wisst, was ein Jamba-Monatspaket ist, ja, dann lasst euch einfach sagen, ihr habt ein glückliches und erfülltes Leben geführt. Ihr habt vielleicht den Witz nicht verstanden, aber seid einfach froh.

Dankeschön. 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

Prosperous the Beast! 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

0: Ja, danke. Ich spiele gleich noch ein Lied.
1: Es ist leider ein ziemlich dummes Lied. Es heißt auch dummes Lied. Es hat auch einen dummen Refrain, der geht und es kommt auch dummes Personal drin vor. Zum Beispiel dieser Sparkassenfilialleiter, der zum Bundespräsidenten gemacht wurde. Also ich lese immer in der Zeitung so, Horst Köhler, beliebtester Politiker des Universums. Und dann denke ich immer, wieso? Und dann ist mir irgendwann aufgegangen, klar, die Leute denken, den habe ich wenigstens nicht gewählt. Also auf jeden Fall, er mischt sich ja in alles ein, als ob nicht schlimm genug ist, dass er da ist, ja. Und legendär, der Vorstoß, finde ich, in die Straßenverkehrsordnung, wo er gesagt hat, Vorfahrt für Arbeitsplätze. Was soll das heißen? Ich meine, da stehst du an der Kreuzung, ja? Dann kommt einer von rechts, aber du bist auf dem Weg zur Arbeit. Aber woher soll der das wissen? Es geht noch weiter, ja? Selbe Kreuzung, einer kommt von rechts, von links kommt ein LKW. Der Mann ist auf Arbeit. Es ist einfach nicht ganz durchdacht. Darauf wollte ich hinaus. Guten Abend. Das folgende erste Lied habe ich an Weihnachten geschrieben. Es ist etwas besinnlicher. Es heißt, digital ist besser. Den Titel habe ich mir geborgt.

0: Ja, bitte fotografier mich nochmal mit deiner neuen Digitalkamera und zeig mir danach das Resultat auf dem Display deiner neuen Digitalkamera und sag mir nochmal, wie viel Megapixel die doch hat, deine neue Digitalkamera und sag mir nochmal, was du bezahlt hast und was sie jetzt nur noch kostet.
1: Ja, vielen Dank. Das Lied ist meinem Vater gewidmet. Ich bin gesegnet mit Eltern, die alles gut finden, was ich mache, aber als ich das Lied dann an Weihnachten vorgespielt habe, da hat mich mein Vater dabei fotografiert. Das ist ein gutes Bild geworden. Ich wohne immer noch in einer WG mit drei jungen Herren. Der eine heißt Kolja, der andere heißt Sebastian. Ja, der vierte kommt eh nicht vor. Kolja fragt was. Ich weiß nicht, sagt Sebastian. Ist mir egal, sag ich. Ich glaube, Sebastian ist es auch egal, aber er sagt, ich weiß nicht, um nicht so teilnahmslos zu wirken wie ich. Habt ihr mir überhaupt zugehört, fragt Kolja. Was habe ich gerade gesagt? Ich weiß nicht, sagt Sebastian. Ist mir egal, sag ich. Ich glaube, Sebastian ist es auch egal, aber er sagt, ich weiß nicht, um nicht so teilnahmslos zu wirken wie ich. Ich habe gefragt, welcher Tag ist, sagt Kolja. Aha, sagt Sebastian. Sag ich. Und, fragt Kolja. Was, fragt Sebastian. Hä, frag ich. Welcher Tag ist, fragt Kolja. Heute, fragt Sebastian. Oder wann, frag ich. In 50 Tagen, sagt Kolja. Nein, natürlich heute. Aha, sagt Sebastian. Was ist in 50 Tagen, frag ich. Ich weiß nicht, sagt Sebastian. Nichts, sagt Kolja. Nichts, fragt Sebastian. Dann ist doch egal, welcher Tag ist, sag ich. Aber welcher Tag ist heute, fragt Kolja. Welcher Wochentag, fragt Sebastian. Oder welches Datum, frag ich. Welcher Wochentag, sagt Kolja. Wenn mich das Datum interessieren würde, hätte ich nach dem Datum gefragt. Ah ja, sagt Sebastian. Sag ich. Also, fragt Kolja. Was, fragt Sebastian. Das ist aber anstrengend, sag ich. Was ist anstrengend, fragt Sebastian. Alles, sag ich. Ja, sagt Sebastian. Welcher Wochentag ist heute, fragt Kolja. Warum willst du das wissen, fragt Sebastian. Willst du einkaufen, frage ich. Ist noch Brot da, fragt Sebastian. Ich weiß nicht, sagt Kolja. Vielleicht guckst du lieber nach, bevor du einkaufen gehst, sag ich. Ich gehe nicht einkaufen, sagt Kolja. Nein, fragt Sebastian. Hast du es dir anders überlegt, frage ich. Ich habe nie gesagt, dass ich einkaufen gehe, sagt Kolja. Nein, fragt Sebastian. Was hast du denn dann gesagt, frage ich. Ich wollte von euch wissen, welcher Wochentag heute ist, sagt Kolja. Ach so, sagt Sebastian. Sag ich. Und, fragt Kolja. Was, fragt Sebastian. Was, frag ich. Was und, sagt Sebastian. Was und, frag ich. Ich weiß nicht, sagt Sebastian, hat Kolja gesagt. Was habe ich gesagt, fragt Kolja. Ich weiß nicht, sag ich. Und, sagt Sebastian. Und was, frag ich. Welcher Wochentag ist wohl heute, fragt Kolja. Ich weiß nicht, sagt Sebastian. Ist mir egal, sag ich. Ich glaube, Sebastian ist es auch egal, aber er sagt, ich weiß nicht, um nicht so teilnahmslos zu wirken wie ich. Dienstag vielleicht, sagt Sebastian. Wieso, fragt Kolja. Wieso nicht, fragt Sebastian. Ist doch ein Tag so gut wie der andere, sag ich. Alles klar, sagt Kolja, Dienstag vielleicht. Dann ist in 50 Tagen Mittwoch, sagt Sebastian. Vielleicht, sag ich.

Oh Gott, das ist mein 5. Auftritt heute. Ich weiß echt nicht mehr, wo ich bin. Ich war eben noch in Spandau hier beim Spargelfest von der Commerzbank. Das war, jetzt bin ich hier. Ich hab meine Agentur gewechselt. Das ist es. Ich hab bei der neuen irgendwie das Kleingedruckte nicht gelesen. Ich weiß nicht, ich muss jetzt alles machen, was ich nie machen wollte. Diese ganze Galaschiene, ne? Irgendwie Betriebsfeste, Firmenfeiern, Insolvenzeröffnung. Ich habe alles an der Backe. Ich bin überall. Und nirgends, wo war ich gestern, vorgestern, ich heute, ich war, oh Gott, das war auch wunderschön, ich war in Templin, ne, das ist Uckermark, Nordbrandenburg, ne, da habe ich gespielt, im Seehotel Templin, wer es kennt, das ist ein schöner alter Plattenbau, da habe ich hier für Schäfer, das war so eine Rentnerabfertigung, Kaffeefahrt hier, die zahlen halt ganz gut, und da war ich mit meinem Christel Berg Programm, gar nicht schlecht, muss ich sagen, und da war der Typ vor mir, ich war Backstage und ich dachte, das kann nicht wahr sein, der meinte das ernst, ne? Das war so ein Schlagerfuzzi und der war so verstrahlt und ich musste nach dem Auftreten, er war so, wunderschön, wunderschön, wunderschön hier zu sein, mein Name ist Marc Alexander, Sie sind ein wunderschönes Publikum und so aufmerksam, kennen Sie Harry Potter? Das war ein Zauberlehrling, ein Weltbestseller und davon handelt auch mein nächstes Lied, schunkeln Sie mit, Harry Potter muss dein Bruder sein. Wie du mich verzaubert hast, du hast mich verzaubert mit deinem Zauberstab. Harry Potter muss dein Bruder sein, du hast mich so verhext. Dankeschön, wunderschön. Und das nächste Lied ist auch wunderschön. Es handelt von der Liebe. Es ist doch wunderschön, wenn man verliebt ist. Aber manchmal, da ist der Mensch, den man liebt, gar nicht da. Da ist er auf Arbeit oder im Urlaub und ist doch nicht mehr schön. Und da hat man Sehnsucht. Aber Sehnsucht ist doch auch wieder wunderschön. Denn dann weiß man doch, dass der andere in unserem Herzen wohnt. Und davon handelt auch mein nächstes Lied. Machen Sie mich.

0: war gut. Dankeschön, wunderschön. Und das nächste Lied ist auch wunderschön. Das kennen Sie alle. Ist doch wunderschön, wenn man alles kennt. Ist ein Volkslied, ein altes Volkslied. Und es wird immer schöner, je öfter man es singt. Ein bisschen Goethe, ein bisschen Bonaparte. So muss der Mann sein, auf den ich warte. Dankeschön, wunderschön. Dann hat die Ansagerin gesagt, das war Marc Alexander für Sie. Der zieht sich jetzt noch kurz um, um dann frisch gefeudelt Autogramme zu geben. Und jetzt freuen Sie sich auf Reinhard Grebe. Und ich, nein. Bitte. Ich bin's nicht. Ich will's auch nicht sein. Gib mir bitte ein Pseudonym. Ich bin's nicht.
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0: Ach Gott, und ich muss sagen, ich war jahrelang Keyboarder bei Matthias Reim. Ne? Wo wir grad, der ist bekannt, oder? Ist bekannt, oder? Verdammt, ich lieb dich. Also ist doch bekannt, oder? Das war doch ein Welthit. In Deutschland zumindest. Ein Welthit. Das war 2,5 Millionen. Millionen. Millionen Mal. Das ist Platin, ist kein Ausdruck. Millionen. Der Matthias Reim, der hat ausgesorgt. Hätte, muss man sagen, das ist ein anderes Thema. Gut, ist sein Problem. Ne? Verdammt, ich hab nix. Ne? Das ist aber sein Problem. Er hätte haben können, ausgesorgt. Ne? Also, und ich, wo wir gerade am Faseln sind. Wir haben ja immer diese Mucken gemacht hier, ZDF-Fernsehgarten. Ne? Immer dieses Vollplayback-Shows waren das. Und der Matthias, der war immer Hacke, ne? Eigentlich rund um die Uhr. Und da haben wir Musiker uns so einen kleinen Spaß gemacht und haben währenddessen die Instrumente gewechselt. Ne? Da saß ich manchmal so am Schlagzeug und hab so Schlagzeug gespielt. Ne? Der Schlagzeuger so am Keyboard. Irgendwann hing Matthias über dem Schlagzeug. Ich habe vorne gesungen. Hat keiner gemerkt. Hat keiner gemerkt. Ist doch lustig, oder? Wollte ich gar nicht sagen. Was ich sagen wollte, ich habe Matthias irgendwann mal gesagt, Matthias, verdammt, ich lieb dich. Ist richtig geil. Als wäre es nicht von dir. Wie hast du das geschrieben? Es ist richtig gut. Es ist ein Welthit. Es ist richtig gut. Ne? Und dann hat er, ich komme mal ein bisschen ran. Er hat gesagt, Reinhard, verdammt, ich lieb dich. Das ist auch nicht von mir. Sag's keinem weiter. Das kommt von oben. Und dann hat er mir das erzählt, wie es passiert ist. Ne? Das war also die Geschichte. Also das war Ende der 80er so. Da saß Matthias Reim hackedicht in seinem Keller-Tonstudio bei Göttingen, glaube ich, war das. Und es kannte ihn keiner. Ne? Es wollte ihn auch keiner, zu Recht, muss man sagen. Aber es war dann so, er hat Demos verschickt, es kam nichts zurück. Die Karriere hörte auf, bevor sie eigentlich richtig angefangen hatte. Und er war fertig. Und er hat es mir so erklärt. Es war eines Nachts um 2. Er wollte eigentlich einpennen. Ne? Und er legte so zum Schlafen, also legte seine Hände aufs Keyboard, also hier so auf C-Dur, das hat er so markiert gehabt, ne? So als Anlaufstelle, so hier so drauf. Ne? Er wollte eigentlich pennen, ne? Also nur damit ihr euch vorstellen könnt, Vogelperspektive, so, ne? Von oben. Ne? So. So, und er, seine Worte, er hat gesagt, er war es nicht. Ne? Es ist ihm passiert. Es, ne? So.
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0: Ne? Also so.
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0: Das ist A-Moll, A-Moll, da war der noch gar nicht selber vorher. Ne? Der hat ja mit Komposition nichts zu tun, hat er ja selber gesagt. Also wenn A-Moll auf der anderen Straßenseite stehen würde, der würde doch nicht grüßen, der Matthias, der kennt es nicht, er kennt es nicht. Ne? Es war, es ist nicht, er war es nicht. Das ist Fremdbestäubung, das ist, wie soll man sagen, es hat ihn, ne, es ist in ihn rein. Das ist doch vergleichbar mit hier im Jahre 1505, ne, wir erinnern uns, da wurde in der Nähe von Erfurt, das lag damals schon in Thüringen, da wurde ein junger Jurastudent, der hieß Martin Luther, der wurde vom Blitz getroffen, zack, ne, zack. Und er hat gesagt, verdammt, er hat gesagt, ich will Mönch werden, ich will Mönch werden. Ich schmeiß das Studium, ich will Mönch werden. Das war nicht seine Idee, das ist doch vergleichbar, das ist doch dasselbe, er ist fremd, ne, ist hier rein. Oder hier André Heller. Auch so ein Kollege, im Jahre 79 nach Christus, da brach der Vesuv, nee, André Heller auf die Frage, Herr Heller, wie kommen Sie denn auf Ihre genialen Ideen? Da war der richtig angefressen, ne? Da hat er gesagt, aber ich komme doch nicht auf die Idee. Die Idee kommt zu mir, ne? Ich lieg da so im Bett, da kommt die Idee und sagt, mach mich, ne? Da muss ich das machen, ne? So ist es, doch vergleichbar. Das ist dieser göttliche, ne? Das ist auch ein Fluch, muss man sagen, ne? Weil seit 20 Jahren sitzt Matthias Reim wieder hackedicht in seinem Studio und wartet, dass dieser Moment wiederkommt, ne? Die Rahmenbedingungen sind ja dieselben. Kommt aber nicht, ne?

ich war von Anfang an skeptisch, um nicht zu sagen distanziert. Von dir kamen viele Fragen.

0: ich glaube, jetzt ist es Zeit, dass ich an dieser Stelle mal ein romantisches Liebeslied spiele, was ich geschrieben habe für den Fridolin. Ich habe versucht, mal meine ganz eigenen, ureigenen Gefühle in Worte zu fassen, die ich habe für Fridolin. Ist mir sehr schwer gefallen, aber nachdem ich mich wochenlang in einen dunklen, fensterlosen Raum ohne Licht und ohne Kontakt zur Außenwelt gesperrt habe, ist es mir gelungen, Worte zu finden, die so vor mir noch keiner...
1: Ja.
0: Hörst du zu?
2: Mal gucken.

0: ist. Das bist du für mich, denn es gibt nichts, was man nicht auch lieben kann. Es kommt immer auf die Perspektive an.
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2: Wenn das jetzt so romantisch war, für den habe ich jetzt Punkrock. Es ist eine Hommage an den Vorstandssprecher der Deutschen Bank, den ich persönlich dafür verantwortlich mache, dass mir mein Dispo-Kredit gekündigt wurde. Das Lied ist auch der Grund, dass die beiden Herren vom Verfassungsschutz, die da ganz hinten in der Ecke sitzen, der eine mit der dreckigen Lache, habt ihr vielleicht rausgehört, die kommen zu all meinen Konzerten und ich finde das eigentlich gar nicht so schlimm. Ich rede immer mit Kollegen, und hast dein Solo gespielt, wie war's? Oh, war wieder keiner da. Und bei mir immer mindestens zwei Leute da. Und es ist Punkrock, aber mit Melodie. Vielen Dank. Jetzt zu was Lustigerem. Gabi. Das Telefon klingelt. Ich wache auf. Fühlt sich an wie Montag. Allerdings bin ich mir nicht ganz sicher, welcher Wochentag ist. Weiß auch nicht genau, wie ich heiße oder wo ich bin. Warum bin ich bloß aufgewacht? Ach ja, das Telefon klingelt immer noch. Ich nehme ab, sage... Es ist Gabi. Sie sagt, sie hat gestern aus Versehen die Schlüssel für die Handschellen mitgenommen. Wer ist Gabi? Ich schlafe wieder ein. Träume, ich würde warten. Warum, weiß ich nicht mehr. Den ganzen Traum warte ich nur. Das Warten ist so langweilig, dass mein Unterbewusstsein damit droht, auch einzuschlafen. Was man wohl träumt, wenn man im Traum träumt. Vielleicht warte ich ja darauf aufzuwachen. Das Telefon klingelt. Ich wache auf, nehme den Hörer ab. Gabi! Nein, es ist Ulf. Er fragt mich, ob ich den Schlüssel für die Handschellen hätte. Den habe ich nicht, den hat Gabi, sag ich. Wer ist Ulf? Mein Blick schweift ins Zimmer. Ich nehme an, es sind Bierpfützen, in denen die ganzen Zigarettenstummel schwimmen. Jetzt fällt mir auch der Geruch auf. Plötzlich bekomme ich schreckliche Kopfschmerzen. Eine herausgerissene Toilettenschüssel steht auf einer umgekippten, zweigeteilten Couch. Schnell schlafe ich wieder ein. Träume, ich würde was suchen. Warum, weiß ich nicht mehr. Was, weiß ich auch nicht mehr. Vielleicht das, auf was ich vorhin gewartet habe. Den ganzen Traum suche ich nur. Das Telefon klingelt. Ich wache auf. Ulf! Nein, es ist Gabi. Hoffentlich will sie nicht wissen, wer Ulf ist. Sie sagt, ihr Schlüssel passt nicht in die Handschellen von Ulf und Ulf war immer noch an Ulla gekettet. Und Ulla müsste doch ganz dringend ins Krankenhaus. Wer ist Ulla? Ich drehe mich auf die andere Seite, merke, dass ich nicht allein im Bett liege. Kennst du die? Fragt mich mein Gedächtnis. Nö. Kenn ich nicht, sage ich und bin schon wieder eingeschlafen. Träume, das Telefon würde klingeln. Ich wache auf. Das Telefon hat gar nicht geklingelt. Völlig verwirrt nehme ich trotzdem ab und drücke auf Wahlwiederholung. Hier der Rainer, wer dort? Fragt eine tiefe Männerstimme. Ich bin's, sage ich schlagfertig. Ah, gut, dass du anrufst, sagt der Rainer. Weißt du, wo Jenny abgeblieben ist?
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1: Ich wache auf, liege in meinem Bett, in meinem Zimmer und meine Freundin liegt neben mir. Ein wenig schwindlig ist mir vom vielen Aufwachen, aber sonst scheint alles zu stimmen. Ich hab voll den Quatsch geträumt, sage ich.
2: Naja, man träumt ja auch selten was Vernünftiges, sagt sie.
1: Stimmt. Vom Frieden in Nahost oder vielleicht sogar vom Aufschwung habe ich noch nie geträumt. Das Telefon klingelt. Meine Freundin hebt ab. Ich bemerke, dass wir mit Handschellen aneinander gefesselt sind. Wer ist denn Gabi? Fragt sie. Tja, wenn ich das wüsste. Ja, was ich vorher ganz unterschlagen habe, die größten Opportunistenschweine von allen, das sind natürlich Künstler. Also ihr müsst euch so vorstellen, ein Künstler kommt an einen Veranstaltungsort und das Erste, was er fragt, sag mal Veranstalter, wie ist denn das Publikum so? Und Veranstalter sagen immer, immer, gemischt, ganz gemischt. Und gemischt, das heißt von der Generation Trümmerfrau über 68, X-Ed, Golf, Golf 2, alles da. Außer meine Generation, die ist eigentlich nie da. Das erklärt sich im Namen, es ist die Generation Praktikum. Da ist man natürlich samstags um 22 Uhr noch auf Arbeit. Ich meine, zig Millionen Arbeitslose. Und warum? Weil alle Firmen und öffentlichen Stellen nur noch Praktikanten beschäftigen. Ist logisch, weil Praktikanten kosten nichts und haben keinerlei Rechte. Was dem Gutsherrn der Sklave war, ist dem Werbefachmann der Praktikant. Und trotzdem prügeln sich die ganzen kleinen Christiansens, Fassbinders und Liebeskinds geradezu um jede Stelle. Alle sind sie geködert von der Aussicht auf einen Job, den es in Wahrheit schon längst nicht mehr gibt, weil die Arbeit an andere Praktikanten verteilt worden ist. Letztens habe ich mit meiner Mutter telefoniert und ich habe ihr erzählt, dass ich die Wände meiner Wohnung streichen muss, bevor ich ausziehe. Und sie hat mir erzählt, dass sie noch nie in ihrem Leben eine Wand gestrichen hätte und das auch nicht mehr vorhabe. Da zog ich meinen Hut vor ihr und sagte, Respekt. Du hast das Leben geführt, das ich mir für mich auch gewünscht hätte. Und was soll ich sagen? Natürlich hat meine Mutter auch noch nie ein Praktikum gemacht. Ich allerdings schon. Ich hatte Glück bei einer Filmproduktionsfirma in Berlin, Mitte. Unter Tausenden von Bewerbern war ausgerechnet ich erwählt worden, vorbeischauen zu dürfen. Eine furchtbar verbissene Frau und ein ekelhaft lockerer Typ. Beide Mitte 30 empfingen mich am Set. Würde ich natürlich nicht arbeiten können und mit dem eigentlichen Produktionsprozess an sich hätte ich auch nicht so viel zu tun. Es ging mir um, naja, Brief öffnen, Kaffee kochen
3: und naja, freitags das Büro putzen.
1: Als reine Selbstverständlichkeit stand im Raum, dass jegliche Vergütung bei der aktuellen Wirtschaftslage natürlich völlig unmöglich war. Während die verbissene Frau auf mich einredete, griff sich der entspannte Typ zum wiederholten Mal in den Schritt und ich musste an Monika Lewinsky denken. Was hatte das arme Mädchen da im Weißen Haus gemacht? War es nicht ein Praktikum?
2: Ich weiß nicht, ob ich das jetzt erwähnen darf. Das ist ja eine kleine Indiskretion, sagte die verbissene Frau. Aber ich mag sie, deshalb erwähne ich es doch, dass eine Mitbewerberin von Ihnen uns angeboten hat, jeden Monat 200 Euro an die Firma zu überweisen. Vielleicht könnten Sie sich da etwas Ähnliches vorstellen im Bereich um die 250 Euro. Das würde Ihre Chancen erheblich verbessern.
1: Da fragte ich mich, warum zum Teufel will ich Praktikant werden? Warum stelle ich mir nicht selber Praktikanten ein? Ja, auch ich habe genügend blöde Aufgaben zu verteilen. Ich hole mir einen Praktikanten, der meinen Abwasch macht, einen zweiten, der meinen Arsch abputzt und einen dritten, der früh morgens an mein Telefon geht und die Marktforschungsinstitute beschimpft. Ich hole mir einen Praktikanten, einen großen, starken, der sich in öffentlichen Verkehrsmitteln für

Nazis prügelt. Oder noch besser, ich stelle mir einen Praktikanten ein, der mir neue Praktikanten einstellt. Die mir neue Praktikanten einstellen. Bis alle Menschen Praktikanten sind. Meine Praktikanten. Und zum Lohn bekommen sie dann alle einen Zettel von mir, auf dem draufsteht, dass sie mal bei mir ein Praktikum gemacht haben. Die ersten vier Bewerber habe ich erstmal ordentlich zusammengestaucht, wie sie auf die Idee kämen, hier ohne abgeschlossenes Studium zum Bewerbungsgespräch anzutanzen. Und habe ihnen dann 40 Euro Strafgeld abverlangt, weil sie mir meine wertvolle Zeit gestohlen hätten. Inzwischen arbeiten 3 Doktoranden, 4 Diplomierte und ein Juniorprofessor für mich. Der Herr Professor ist jetzt seit 5,5 Wochen an Bord und inzwischen schmeckt der Kaffee einigermaßen. Letztens habe ich ihn dann erwischt, den Herrn Professor, wie er da irgendwas Arbeitsfremdes verfasst hat, und ich konnte nur die letzten Zeilen lesen. Da stand Praktikanten aller Länder. Und dann habe ich ihn drauf angesprochen und dann hat er mir eine Seite gezeigt in einem Geschichtsbuch und da stand, dass Andreas Baader 1963 ein Praktikum gemacht hat. Das stimmt wirklich, und er hat dieses Praktikum bei der Bild-Zeitung gemacht. Und dann hat er zu mir gesagt, da war mal wirklich ein Praktikum wichtig für den Lebenslauf. Da merkt man immer so, wie so ein Zucken durchs Publikum geht. So. Hat ja gerade Andreas Baader gesagt. He who must not be named. Der Voldemort des Bürgertums. Aber es kommt immer ganz unterschiedlich an. Also als ich das gemacht habe beim Tag der offenen Tür im Reichstag, da habe ich gesehen, wie der Schäuble was aufgeschrieben hat. Und dann bin ich später an seinem Tisch vorbeigelaufen und dann stand da auf seinem Zettel Wolfgangs Todesliste, Bin Laden, Osama, Kling, Mark-Uwe. Und ich war auch bei Stefan Raab, ich muss das gestehen. Und dann habe ich den Text auch gemacht und danach Totenstille im Publikum. 200 Gesichter blicken mich an, eine Frage auf den Gesichtern. Wer ist Andreas Baader?

Ja, bevor die Stimmung kippt, lasst zum Runterkommen.

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Das folgende Lied hat einen vertrackten Taktwechsel. Müsst ihr mal drauf aufpassen. Habt ihr es gemerkt? Geil, oder? Ich mach nochmal.

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1: Tach, hier ist Hege.
2: Oh.
1: Doch Hege Schnappi Schneider.
2: Oh, sehr toll.
1: Ich bringe zu Gehör. Schnappi Schneider, das kleine Krokodil. Komm aus Ägypten, das liegt direkt am Nil, Pipapo. Nichts vergessen, scheißegal. Fitze, Fitze, Fatze, Krokodil und Katze. Wir sind das lebensfroh, haben Krokoklo. Alberter Helge.
3: Gut, anderes Thema. Ich frage mal kurz, wer hat meinen Kinofilm gesehen?
4: Ja, okay, super. Bis auf zwei alle.
3: Ja, also mein Kinofilm lief sehr erfolgreich in Köln und in Köln-Deutz. Und ja, ich habe wirklich einen Kinofilm gedreht. Ist für mich als Comedian natürlich der Ritterschlag. Ne? Und wir waren ein halbes Jahr in Berlin. Und ich weiß noch, Ausbildung Schmidt ist natürlich Militärkomödie. Kommt dort an in Berlin und der Regisseur war ein Schweizer. Ich bin total aus dem Schweizer, der hat doch keine Ahnung vom Militär, ne? Kam dieser Regisseur auf mich zu, dort der Ausbilder. Wie Schweizer haben jeder zu Hause ein Gewehr im Schrank. Ich sag, aha, warum seid ihr noch nicht in Österreich eingefallen? Und da habe ich das Leuchten in seinen Augen gesehen. Wir haben uns sehr gut verstanden, im Gegensatz zu diesen anderen Pappnasen. Da war diese Maskenfrau, die wollte mich immer schminken. Ich sag, schmink dich selber. Du siehst doch scheiße aus. Und dann ging es los, auch die erste Szene wurde gedreht. Für die Leute, die den Film nicht gesehen haben, stelle ich hier nochmal kurz nach. Die erste Szene ist die Helikopter-Szene. Ihr müsst euch das so vorstellen. Ich im Hubschrauber, 2000 Meter Höhe, Sturm, Gewitter, Hagel, Flakeinschuss. Der Heli brennt. Wir können uns kaum in der Luft halten. Hinter mir vier luschige Rekruten, die Angst haben. Ich stehe im Helikopter, zünde die Zigarre am brennenden Hubschrauber an. Draußen Sturm, Gewitter, reißt die Helikoptertür auf, guck raus. Herrlich. Jungs, Flipflop aus, Springerstiefel an. Dann kommt so ein Rekrut angekrochen mit so einem Paket in der Hand. Sag ich, was soll das denn? Sagt der Chef, ihr Fallschirm. Sag ich, Fallschirm? Schwul oder was? Bin so rausgesprungen, ne? Mir ist nichts passiert. Bin zum Glück mit dem Kopf zuerst aufgekommen. Da habe ich überlegt, so Mensch, Ausbilder, so ein Filmdreh ist schon gefährlich. Ne? Was machen die, wenn mir als Hauptdarsteller was passiert, wenn ich mir das Genick breche, bin 8 Wochen im Krankenhaus. Ne? Wer dreht dann weiter? Ne? Sagt der Regisseur, Ausbilder, kein Problem, dank deiner Uniform können wir dich gut dubeln. Anderen Comedian, Promi, Uniform, Sonnenbrille an, dann macht der das. Ja, jetzt soll ich mir das vorstellen, gerade in dieser Helikopter-Szene. 2000 Meter Höhe, Sturm, Gewitter, Hagel, Flakeinschuss und in meiner Uniform, im Helikopter, so ein Mario Bart, ne? Der macht die Tür auf. Ja, mein Heli, mein ja. Hör mal, Mutti, was soll ich mit dem Verwenden? Ich bin falsch im Rausspringen, steht und meine Frau labert mich tot. Ah, ja, oder? Oder? Einen älteren Comedian, den kennt ihr alle, so in meiner Uniform, Didi Hallervorden, ne? Der macht die Tür auf, Polle, Polle! Fallschirm, ich nehme lieber eine Flasche Pommes frites und springt so raus, ja? Oder? In der Helikopter-Szene Rainer Kallmund. Der hat eine Uniform an, Größe XXXXXXX. Ne, der hat so einen grünen Teppich um, ne? So ein Rollrasen, ne? Macht die Helikoptertür auf, geht raus, guckt so hoch.
5: Was ist? Haben wir noch nicht abgehoben, oder was? Gibt es da vielleicht Probleme? Aber ich habe Hunger. Ich gehe jetzt auf die Weide und da fresse ich drei Kälbchen auf. Oder kannst du mich über England als Kalorienbombe rausschmeißen?
3: einer. Ein Comedian wäre ideal in dieser Helikopter-Szene, in meiner Uniform, so ein Rüdiger Hoffmann, ne? Der macht die Tür auf. Hallo erstmal.
4: Ja, ich weiß gar nicht, ob Sie es wussten. Der Heli brennt. Ja. Ja, Fallschirm. Kann man machen. Muss man aber nicht.
3: Dankeschön!
6: Es soll aber nicht nur um die Artgenossen gehen aus der gleichen Spezies, sondern auch über den Artgenossen als Phänomen, das uns ja auch in den Nachrichten gegenübertritt. Und wenn man mal genau drauf achtet, gibt es eigentlich nur drei Themen, die über die Woche ständig immer in den Zeitungen, in den Nachrichten sind. Das ist der Grieche, der Wolf, der Russe. Ja, einer von den dreien muss vorkommen. Das ist ein Gesetz. Typisch ist auch, dass sie sich untereinander kennen. Der Grieche fährt auf Besuch zum Russen. Der Wolf ist sowieso beim Russen, beim Griechen. Wird er wahrscheinlich in die Souvlaki geschnippelt. Also die kennen sich alle.
7: Ich muss sagen, der Stachel saß schon tief. Da muss man sich vom Kurti sagen lassen, dass man kein Richtiger ist. Ich meine, ich wollte es ja werden. Also habe ich mir überlegt, was muss ich denn sein, um in Puchheim als Richtiger anerkannt zu werden. Da habe ich mal so geschaut, wie wir Schwarzen damals so im deutschen Fernsehen repräsentiert waren. Was aber damals auch rübergeschwappt ist, auch aus Amerika, also aus den USA, war die Gangsterwelle. Es gab auf einmal, alle Schwarzen waren Gangster. Es gab Gangsterfilme, es gab Gangster-Rap-Musik. Dr. Dre, Ice Cube, Snoop Doggy Dogg, Menace to Society. Und ich dachte mir so, ja, ich will einfach nur ein Gangster werden. Dann werde ich als Richtiger anerkannt. Gangster werden, wer hat Bock drauf? Du bist doch schon ein Halber. Gangster werden ist ganz einfach. Ihr müsst so klamottenmäßig euch umorientieren. Weite Klamotten. Ihr braucht so Baggies, Baggy-Pants, so 5 Größen zu groß ungefähr. Kapuzenpullis, eine Kappe eigentlich auch rückwärts. Man kann sie auch so schräg tragen zum Beispiel. Mal so rum. Ja. So laufen Gangster rum. Dann haben Gangster einen ganz eigenen Gang. Müsst ihr mal drauf achten. Fahrt mal irgendwie raus ins Hasenbergl oder so. Ja, schau euch mal die harten Gangster an. Die gehen ganz eigen. Die gehen immer so, als wären sie angeschossen worden. Ein richtiger Gangster geht immer so. Ich muss die Hose nutzen, natürlich. Die Hose ist ganz wichtig. Die kommt auch in die Kniekehle. Gangster, also früher noch viel schlimmer als jetzt, Gangster haben ihre Hosen immer ganz weit unten. Nicht zu verwechseln mit Hipstern. Hipster haben die Hose auch in der Kniekehle, aber da liegt es daran, dass sie so eng ist und die kriegen die nicht weiter hochgezogen. Das ist nicht zu verwechseln. Ich deute das mal nur an, weil sonst rastet die Laura aus, wenn ich jetzt noch weitermache. Ja. So laufen Gangster rum. Und Gangster gehen immer so, wie gesagt, als wären sie angeschossen worden. Und zwar immer an eins der Beine und in die Brust. In der Brust ist es ein frischer Schuss. Den muss man noch, da muss man die Wunde noch festhalten. Ja? Wirklich. Gangster laufen immer so rum. Ja, wirklich. Das Gesicht ist variabel, aber vom Gang her immer so. Und lange fragt, was es soll. Aber das ist eigentlich ganz logisch. Also erstens, das angeschossene Bein. Wenn man die Hose normal trägt, über der Hüfte oder manche auch unter den Nippeln, was bei manchen auch wieder eine Höhe ist, egal, ja. Mama? Ich krieg so auf die Schnauze nachher. Ja. Die ist stärker als ich. Naja. Dann ist die Hose durch den Podex und den Gürtel geschützt vom Runterrutschen. Kann nichts passieren. Wenn ich jetzt aber die Hose in den Kniekehlen trage, dann würde die Hose bei jedem Schritt immer weiter nach unten rutschen. Deswegen muss man entweder laufen wie Charlie Chaplin, um die zu stützen, sieht scheiße aus, oder man zieht die Hose eben bei jedem zweiten Schritt. Abala! Wieder nach oben. Abala! Abala! Deswegen. Deswegen haben die alle ein angeschossenes Bein. Die angeschossene Brust ist ein bisschen komplizierter. Wenn ich jetzt Gangster bin, dann hänge ich ja auch nur mit Gangstern rum. Gangster so frei übersetzt heißt der Verbrecher, kann man mal sagen. Verbrecher klauen natürlich auch. Wieder, wenn die Hose oben wäre, dann wäre der Geldbeutel durch den Podex vom Klauen geschützt. Ja, man würde es spüren, wenn einer meinen Geldbeutel rausziehen will. Kennen wir Männer alle, noch nie in Rom beklaut worden, oder? Schatz, das ist sicher hier, vertraue mir. Ja. Weg ist er. Naja. So, jetzt haben die Hose aber hier unten. Das heißt, der Geldbeutel hängt hier komplett frei rum. Deswegen hat kein Gangster vom Hasenbergl bis nach Compton hat einen Geldbeutel da hinten drin. Ich verrat's euch. Gangstergeheimnis eigentlich. Kennt ihr diese Brustbeutelchen vom Weltspann? Alle haben diese Brustbeutelchen.

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1: Zigarette geraucht, ultra-gangstermäßig. Ja. Zigarette weggeschnippt wie ein gottverdammter Gangster. Und sofort hinterher, Hashtag Umweltschutz. In Wasser abgelöscht, den Tabak in den Restmüll. So, die Zigarette eingeschoben und zu Hause entwertet. Ja.
2: Alter, bist du eine Putzfrau oder was? Was soll die Scheiße?
1: Entschuldigung, es tut mir leid. Ich kann Gangster-Rap.
2: Du kannst Gangster-Rap oder was?
1: Ich so, ja, ich bin ein ziemlich passabler Gangster-Rapper. Motherfucker.
2: Dann wollen wir was hören.
1: Man muss dazu sagen, Gangster-Rap seinerzeit klang ein bisschen hart. Also Ice Cube zum Beispiel hat Sachen gerappt wie Bitches ain't nothing but hoes and tricks, so suck on my balls and lick this dick. Mein Gangster-Rap-Text seinerzeit ging ungefähr so. Selbsterhaltungstrieb. Der Mensch ist kein soziales Wesen. Er will Herrschaft über andere, von Hobbes geformte Thesen. Homo homini lupus. Der Mensch des Menschen Wolf. Gemeinschaft sind ein Trugschluss.
2: Alter, verpiss dich hier mit deinem Griechenland-Latein-Scheiße, Mann.
1: Die haben mich vom Hof gejagt. Ich bin abgehauen, bin zurück zu meinen Gymnasiumfreunden. Dachte so, scheiß drauf, dann mache ich eben mit meinen Gymnasiumfreunden eine Gang auf. Ich so, Jungs, habt ihr Bock, Gangster zu werden?
3: Die so, dritte Wurzel aus 32. Wie bitte?
1: Ich so, habt ihr Bock, Gangster zu werden? Puh, du musst aber gerade mal in mich gehen. Puh.
3: Ene mene Mister, es rappelt in der Kiste, ene mene Mac und du bist weg.
1: Ja, klasse, d'accord, machen wir, einverstanden. Ich so, alles klar, Männer, dann Kapuzenpullis, Hosen runterziehen, in die Kniekehle ziehen, jawohl. Und wir müssen was Cooles machen, wir machen einen gottverdammten Raubüberfall. Wir treffen uns morgen um 16 Uhr beim Rewe. Ich weiß noch, wie heute ich mit meiner Gymnasium-Gang sind mir auf diesen Rewe zugegangen. Ich sehe es noch wie ein Zeitlupe vor mir. Duf, duf, duf, duf. Die Tür schwingt auf. Die Kassiererin schaut. Ah, grüß dich, Simon. Wie geht's der Mama?
3: Oh, natürlich.
1: Meine Nachbarin, Frau Schmidt-Riechel. Ja, klar. Meine Eier sind auf Rosinengröße zusammengeschrumpft vor Nervosität. Ich dachte mir, komm, Simon, sei einmal cool, klau irgendwas. Bin da durch die Regale geirrt wie ein Geisteskranker, ja. Hab noch irgendwas gegriffen, das eingesteckt. Ich so, Männer, weg hier, ich hab was. Wir alle abgehauen zum Treffpunkt, Spielplatz West. Und meine Gang so, Simon, Mann, du bist so cool, was hast du geklaut? Ich so, keine Ahnung, Männer. In meiner Fantasie klingt meine Stimme so. Keine Ahnung, Männer, ich schau mal nach. Eine Dose Pedigripal. Die kleine mit der Alulasche für Zierhunde. Ich war so frustriert, ich sag's euch jetzt, ich bin sogar wieder zurück in den Rewe geschlichen und hab's heimlich zurück ins Regal gestohlen. Und dann dachte ich so, Simon, du wirst nie ein Gangster werden, du wirst nie ein richtiger werden. Gib einfach auf. Fahr in die große Stadt nach München und mach das Einzige, was dir übrig bleibt. Lass dich bleichen. Werde ein Weißer. War damals auch angesagt bei manch einem, Michael Jackson zum Beispiel. Ich bin also auf dem Weg nach München, sitze in der S-Bahn, fest entschlossen, mich bleichen zu lassen. Und auf einmal habe ich eine Hand in meinen Haaren. Und es war nicht meine Hand. Und München, jetzt wo wir Freunde sind. Warum denkt ihr Weißen immer, dass ihr uns einfach in die Haare fassen dürft? Ich stehe jeden Morgen um 4 Uhr früh auf und mache mit kleinen Lego-Lockenwicklern diese wunderschöne Krause da rein. Es dauert! Wirklich. Auf jeden Fall, ich diese Hand in meinen Haaren, drehe mich um. Da sitzt eine alte Frau, gefühlt 135 Jahre alt. Wirklich, grinst mich an ohne Zähne und meint, Mei. Wie der Schorf, gell? Und ich dachte, okay, jetzt reicht's. Sei ein Gangster, hau sie um, hau ihr eine rein, ja? Hol aus, will gerade zuschlagen. Da ist mir eingefallen, Moment mal. Es gab noch eine dritte Kategorie Schwarze seinerzeit. Eddie Murphy, der lustige Schwarze, die Macht der Worte. Und anstatt zuzuschlagen, habe ich die alte Frau in ihrem schwabbligen Hals gepackt und gesagt, Mei, wie ein Truthahn, gell? Immer klopfen. Und dann muss man eine Übung machen, Mädels. Ganz wichtig. Ganz wichtig. Und da steht die 135 Jahre alte Frau.

von ihrem Stuhl auf und sagt, also Sie unverschämter Neger. Und endlich hat es jemand gesagt. Ich wurde von Queen Mum persönlich quasi zum Nigger geschlagen.

Dass ich es nicht war, das stimmt. Ob es der Rudi war, ich weiß es nicht. Der Homberger hätte es sehen können. Der Brei hätte es auch sehen können. Den Arnold Poppe, den haben sie wahrscheinlich schon zum Essen geholt gehabt. Der war gar nicht mehr da. Also bleibt, ja, der Hansi. Der Hansi bleibt noch übrig, aber der Hansi schwört, er war es nicht. Also geregnet hat es wie die Sau. Und der Kinderwagen, der stand in etwa da drüben. Da war der. Okay, der Kinderwagen, der war ganz genau dort, wo die Geschäftstüre ist. Okay. Und der Säugling da drin, der hat gebrüllt wie am Spieß, also grauenhaft. Okay. Der hat geschrien da drin, fürchterlich. Und Kinder, das weiß man, leiden besonders unter Säuglingsgebrüll. Und der Kinderwagen, der schaukelt von dem Gebrüll weit und breit, keine Menschenseele. Die Mutter ratscht wahrscheinlich im Geschäft drin mit der Kramerin, kümmert sich um nichts, um gar nichts. Ne? Wie es halt ist. Naja. Und irgendeiner dann von uns fand dann diesen Regenwurm. Und hat ihn hochgehalten. Es war ein schöner Regenwurm. Ein Prachtexemplar. Fast der Blindschleiche. Er hat sich sehr wohl gefühlt, weil es so schön geregnet hat. Ja, aber dass ich mich jetzt erinnere, wir haben uns irgendwie damals alle angeschaut und, ja, wie soll ich sagen, das Einverständnis kam wie von selber. Also ohne unser Zutun. Und vielleicht war es dann doch der Homberger, der dem Säugling den Regenwurm zum Fressen gab. Nein, weil der Arnold Poppe war ja gar nicht mehr da. Nein? Und der Rudi hätte sein können, aber der Hansi sagt, er unter keinen Umständen. Und ich war sicher nicht. Nein, ich war es nicht, weil wenn ich's gewesen wäre, müsste ich's doch wissen. Naja, und weil es dann plötzlich so still war, so ruhig, wie der Säugling den Regenwurm verschluckt hat, sind wir dann alle doch ziemlich früh heimgegangen.

0: bin auch seit Jahren unterwegs, gehe häufig in die Wartezimmer von Ärzten. Aber ich suche keine Behandlung, ich möchte nur mit dem Patienten diskutieren. Sie glauben gar nicht, wie schwer das ist, mit denen ins Gespräch zu kommen. Nicht? Entschuldigen Sie, wenn wir hier ewig rumsitzen und wissen gar nicht, ob wir überhaupt drankommen. Vielleicht können wir uns ein bisschen unterhalten. Haben Sie diese interessante Studie gelesen, die jetzt veröffentlicht wurde? Es ist Folgendes rausgekommen. Je höher die Arztdichte in einer deutschen Großstadt ist, desto niedriger ist die Lebenserwartung ihrer Einwohner. Das ist statistisch belegt, nicht da? Sollte man doch überlegen, ob man nicht lieber wieder nach Hause geht, ohne Behandlung. Interessiert Sie das nicht? Entschuldigen Sie, aber das ist doch eine sensationelle Geschichte. Die reagieren oft überhaupt nicht. Vielleicht interessiert Sie was anderes. Der Dachverband der Allgemeinen Ortskrankenkassen hat vor kurzem eine Langzeitstudie beendet. Äußerst interessantes Ergebnis. Achten Sie mal drauf. Und zwar, wenn in der unmittelbaren Nähe Ihrer Privatwohnung ein Krankenhaus liegt, dann werden Sie in Deutschland schneller operiert und sterben früher, als wenn Sie ohne jede ärztliche Betreuung in Ostdeutschland auf dem Land leben. Das sollte einen misstrauisch machen, nicht? Also, oder dem Arzt gleich sagen, wenn man reingerufen wird, damit er weiß, aha, der Mann ist informiert, nicht? Sagen Sie, beunruhigt Sie das überhaupt nicht, wenn ich Ihnen solche Realitäten, haarsträubenden Ergebnisse von Untersuchungen erzähle? Nee, ich muss Ihnen ehrlich sagen, je mehr Ärzte, desto besser. Ja, das ist jetzt meine persönliche Überzeugung. Ich wohne zum Beispiel schräg gegenüber vom Unfallkrankenhaus. Also genau, was Sie sagen. Ja, das ist doch super. Was Besseres kann man doch ja nicht passieren. Wenn ich abends heimkomme, ich komme im Schnitt zwischen 11 und 12 aus der Kneipe. Ne? Und der Volksmund sagt ja gerne, die letzten 100 Meter sind die schwerste. Ne? Und das ist jetzt zum Beispiel bei mir überhaupt kein Problem, weil da die Straße super ausgeleuchtet ist. Das ist die Einfahrt vom Unfallkrankenhaus. Und zum Beispiel der Portier kennt mich. Ich kenne sämtliche Nachtportiers vom Unfallkrankenhaus. Der letzte Kümmerling, den trinke ich immer zusammen mit dem Nachtportier. Ne? Und dadurch habe ich immer das Gefühl, du bist auf dem letzten Stück zu Hause, bist du super versorgt. Selbst wenn ich mal vor der Haustür umfallen würde, da kommt der rüber und hilft mir hoch. Ja, oder ganz schlimm, wenn was ganz Schlimmes wäre, sagen wir mal, was Internistisches. Ich hätte eine Alkoholunverträglichkeit oder so was. Ja, da habe ich einen Internisten gleich um die Ecke. Ne? Oder ich würde, sagen wir mal, dauernd vor der Haustür umfallen, hätte dann Knochenprobleme. Habe ich einen Orthopäden, ist auch gleich nebendran. Dann im Ärztehaus ist Augenarzt, HNO-Arzt, Zahnarzt nebendran. Bin umringt von Ärzten und das Krankenhaus. Was Besseres kann mir ja nicht passieren. Und ich brauche sie alle gar nicht, das ist ja der Allerbeste, weil ich die Tabletten ja sowieso nehme. Freiwillig, prophylaktisch. Ich habe eine Apotheke neben dem Supermarkt. Wenn ich ein Brötchen holen gehe morgens, habe ich einen Zettel dabei, brauchst du was aus der Apotheke. Ich halte den Bestand in meiner Hausapotheke immer so hoch, dass ich bei 3 Wochen Bettlägerigkeit mich selber versorgen könnte. Ja? Und da ist alles drin, was ich brauche. Ich habe Cholesterin, Aspirin, sowieso Vitamin, dann diese Spurenelemente, Mineralien, Schwermetalle, Gelenke, Rheuma, Osteoporose habe ich vor 2 Jahren dazugenommen. Das kann ich jedem nur empfehlen, auch sehr gut Osteoporose. Und dann Mittel gegen zu niedrigen und zu hohem Blutdruck als Kombipräparat gleichzeitig. Das ist eigentlich super. Da bist du nach allen Seiten, ja, das ist klasse. Da bist du nach allen Seiten abgesichert. Ne? Weil es passieren ja manchmal Sachen, da rechnest du nicht damit. Ne? Ich habe zum Beispiel Folgendes, ist mir damals passiert, ich weiß nicht, was ihr für ein Verhältnis zu Wermut habt. Ich kann das persönlich offen sagen, ich trinke selten Wermut. Ja, aber es gibt ja manchmal so Situationen, ich war auf einer Hochzeit eingeladen, mitten im Sommer, war super heiß, nichts zu essen. Das einzige Getränk, was verfüglich war, war Wermut ohne Eis. Auf nüchternen Magen. Nach 5, 6 Glas hast du das Gefühl, da ist irgendwas drin, was der Körper abstößt. Ich war mir vollkommen sicher, irgendeine Substanz in diesem Wermut, ich habe eine Wermutallergie oder so. Ich war so fertig, das kannte ich überhaupt nicht von mir. Und dann hat sich aber herausgestellt, es hatte mit dem Wermut überhaupt nichts zu tun. Mir war der Blutdruck zusammengebrochen. Ja. Ein anderer hätte das ja nicht gemerkt, aber ich messe ja alle Viertelstunde Blutdruck. Ne? Ich habe da, wo andere die Uhr haben, habe ich ein Blutdruckmesser, Permanentmessung, alle Viertelstunde piept, das gucke ich nach und damals habe ich den Zeiger gar nicht mehr gesehen. Ne? Und so habe ich das rausgekriegt. Ne? Das war ja mein Glück. Wenn ich das nicht machen würde, da würde ich ja heute noch rumlaufen und hätte Angst, ich vertrage keinen Wermut. Und so weiß ich Bescheid. Ne? Das ist der Vorteil. Ich habe übrigens kann auch nicht mal sagen, wie ich drauf gekommen bin mit der Permanentmessung vom Blutdruck. Das verdanke ich der deutschen Hochdruckliga. Ja, wenn die deutsche Hochdruckliga, wenn die damals nicht mit ihrem Sattelschlepper bei uns am Aldi-Parkplatz gestanden hätte. Ja, die waren ja 4 Wochen, haben die ja jeden abgegriffen, der zum Aldi wollte. Ja. Ich war da 4 Mal, ich wollte wissen, ob immer dasselbe rauskommt. Ja, war super. Und die haben das rausgekriegt, seitdem weiß ich, was ich für einen Druck habe. Ja, ich hatte damals 20% hatte ich eine Wahrscheinlichkeit. Ja, ja wie für? Für Blutdruck natürlich. Ja. Und seit ich das weiß, nehme ich Mittel gegen zu hohen und zu niedrigen Blutdruck. Ich kann trinken, was ich will. Ich habe vor nichts mehr Angst. Und mein Blutdruck, wenn du den sehen würdest, dann wärst du blass vor Neid, mein Lieber. Super, 1A, Picobello. Mein Blutdruck, das Beste, was du dir vorstellen kannst. Entschuldigen Sie mal, na, vielleicht war Ihr Blutdruck sowieso immer in Ordnung. Vielleicht hatten Sie gar nichts am Blutdruck. Ja, natürlich, aber das ist ja der Witz. Ich nehme es ja prophylaktisch. Die Krankheit darf überhaupt nicht wissen, dass es mich gibt. Verstehst du? Nee. Ja, ja. Freunde, das ist doch die Idee von prophylaktisch. Prophylaktisch ist, wenn du die Pillen frisst, solange du gesund bist. Und die frisst du so lange, bis der Körper sich dran gewöhnt hat. Und dann bilden die Pillen eine Hornhaut und schützen dich. Das ist prophylaktisch. Das ist wie eine Tarnkappe. Die Wahrscheinlichkeit, dass so ein Erreger mich überhaupt nur sieht, das ist praktisch 0%. Entschuldigen Sie mal, jetzt verstehe ich gar nichts, weil eben hatten sie noch 20%. Und die 20% habe ich bis jetzt noch nicht verstanden. Was ist denn eigentlich damit? Ja, die sind ja weg. Nee, das ist ja das Gute, aber ich hatte die mal. 20% Wahrscheinlichkeit, dass ich im Laufe von 10 Jahren wegen irgendwas, wegen Blut zum Arzt müsste. Und heute muss ich überhaupt nicht mehr zum Arzt, weil ich die Tabletten ja freiwillig nehme. Ne? Also ich kann zum Arzt, aber ich muss nicht. Und das ist das Beste, was ein Mann über sich sagen kann. Ich kann immer, aber ich muss nie. Ja, bitte, ihr lacht darüber. Das ist eine alte rheinische Lebensweisheit. Ich kann immer, aber ich muss nie, spricht der stolze Hahn und steigt von der Henne. Das ist eine alte rheinische Lebensweisheit. Ja. Und das Schlimmste für einen Mann ist das Gegenteil, wenn du musst und kannst nicht. So einfach ist das. Ne? Weiß ich, ist bei Ihnen wahrscheinlich blasentechnisch akut, oder? Vom Alter her sind Sie wahrscheinlich wegen der Blase da. Nein, ich bin nicht wegen der Blase da. Ich darf Ihnen auch sagen, selbst wenn ich wegen der Blase da wäre, Sie wären vermutlich der Letzte, dem ich es erzählen würde. Ich habe aber nichts an der Blase, ich habe gar nichts. Ich meine, ich suche einen neuen Hausarzt, so wollte ich sagen. Ich habe mich mit meinem alten Hausarzt vollständig überworfen. Dann sind Sie hier bei unserem Doktor 100% richtig. Das ist ein super Arzt, der findet immer was. Das ist so ein guter Arzt, kann ich Ihnen sagen. Und selbst wenn Sie was Kompliziertes hätten, sagen wir mal mit Knochen, orthopädisch oder so, dann können Sie als Erstes mit mir reden. Ich bin ja selber Chirurg. Ja, also im Hobby. Was, mein Gott. Was ist das denn jetzt wieder? Was ist denn ein Chirurg im Hobby, um Gottes Willen? Machen sich ihm selbst, versucht die Hühneraugen raus und halten das für einen Hobbychirurgen. Na, ich habe ja keine Hühneraugen. Mein Spezialgebiet ist Hüfte. Tatsache, ich bin Hobbychirurg für Hüften. Oder sagen wir mal so, also ich bin jetzt kein Chirurg, der da mit Messer und Skalpell herumwirtschaftet wie der Metzger. Ich bin virtueller Hobbychirurg. Ich operiere nur am PC. Und zwar robotergesteuerte Endoprothese. Das ist so ein Hobby. Ich habe mir neulich ein Kärtchen machen lassen. So eine Visitenkarte, das ist immer ein Knaller am Stammtisch, den ich heraushebe. Hobbychirurg, virtueller Hobbychirurg für robotergesteuerte Endoprothese. Ja. Das habe ich, und zwar ist das folgendermaßen, ich habe mir diese Trainingssoftware gekauft von dieser Frankfurter Hüftklinik. Die sind ja vor 2 Jahren insolvent gegangen mit ihrem Roboter, aber die Trainingssoftware, die gibt es bei eBay noch für 69,95. Nee. Und die habe ich mir geholt und das ist super. Also der Hüftroboter ist besser wie der Flugsimulator, nee, das muss man sagen. Nee. Aber nicht einfach, der Hüftroboter ist nicht einfach. Die ersten 8 Hüften sind wir komplett verreckt. Das, ja. Aber letzte Woche habe ich eine abgespeichert, die hatte 1 Stunde nach der Operation noch Herztöne. Das habe ich Spaß dran gehabt, ne? Seitdem operiere ich auf Level 2. Ja, das ist eine schöne Sache. Ja, das ist echt super. Ne? Ja. Jetzt sagen Sie mal, Sie haben die ganze Zeit noch gar nichts erzählt. Wie sieht es denn bei Ihnen aus? Sind Sie einer, der noch muss oder können Sie noch?
1: Was? Das habe ich jetzt nicht verstanden. Entschuldigung. Um was geht's denn?
0: Ja, ich wollte nur fragen, was haben Sie denn so?
1: Ich habe gar nichts. Das verstehe ich nicht. Warum sind Sie denn dann da? Ich komme mit dem Rezept.
0: Ach so, das ist vernünftig. Was nehmen Sie denn?
1: Ich nehme Blutdruck und Rheuma.
0: Sehr schön, da kenne ich mich aus. Wie ist er denn so, der Blutdruck?
1: Gut. Blutdruck war immer gut. Ich nehme es nur wegen der, wie sagt man es, die Schwester von der Sozialstation. Das, die ist doch dreimal die Woche bei uns daheim, welche der Mutter, welche der Frau. Ne, die Gattin, meine Frau hat doch vor einem halben Jahr hat die doch einen Schlaganfall gehabt. Ne, und jetzt ist es schon seit 4 Monaten, liegt sie mir daheim blöd rum. Ne, ich hätte sie ja gern fort, aber ich weiß nicht, wohin mit ihr. Und da kommt halt dreimal die Woche die Schwester und guckt nach ihr und dann, ach, dass sie untenrum gewäsche ist und das ganze Zeug. Ne? Ich gehe da nicht dran. Ne? Das, wenn dann was ist, dann hast du wieder Schätz kaputt gemacht. Ja? Ja, dann lass ich lieber gleich die Finger davon. Ne? Und deswegen kommt halt als die Schwester. Und das wollte ich eigentlich erzählen. Die Schwester, die hat bei mir mal den Blutdruck mitgemessen. Und dann hat sie gesagt, sie habe ja 140, gehen Sie mal zum Arzt. Und der hat mir das Zeug verschrieben, entschuldigen Sie. Das ist doch grober Unfug. Mit einem Blutdruck von 140 in Ihrem Alter, da brauchen Sie doch nicht zum Arzt. Da sind Sie ein gesunder Mensch. Oder waren Sie aber lange nicht beim Doktor. Das ist ja völlig anders. Das ist doch die moderne Medizin, hat doch neue Erkenntnisse. Genau dafür hat doch die deutsche Hochdruckliga jahrelang gekämpft, dass wir jetzt alle den Bluthochdruck schon mit 140 haben dürfen. Kann es sein, dass Sie gar nicht begreifen, was Sie reden? Sie plappern ja alles nach. Wenn Sie in meiner Gegenwart noch einmal das Wort Hochdruckliga sagen, ja, dann platzt mir der Kragen, und zwar ohne Hochdruck, da können Sie aber sicher sein. Einen solchen Unfug habe ich ja noch nie gehört. Deutsche Hochdruckliga, wissen Sie überhaupt nicht, was das ist? Das ist ein Zusammenschluss von Pharmakonzernen und Internisten in Deutschland, die versucht haben, noch irgendwo neue Patienten aufzutreiben, die sich bis jetzt noch nicht krank gefühlt haben. Das haben sie 4 Jahre lang betrieben, dann haben sie eine Verordnung rausgegeben und plötzlich gab es über Nacht 5 Millionen neue Patienten, von denen wahrscheinlich gar keiner krank war. Ihre Hochdruckliga ist nämlich nichts anderes als die Deckadresse der Pharmaindustrie. Jetzt lassen Sie doch mal den armen Mann in Ruhe krank sein. Der traut sich ja keine Tablette mehr zu nehmen. Na so, ich weiß ja nicht, was Sie so aggressiv werden auf einmal. Der arme Mann traut sich ja keine Tablette mehr zu nehmen. Hören Sie ja nicht hin, was der erzählt. Erzählen Sie mir lieber mal, wie vertragen Sie die Tabletten denn? Sehr gut. Ich habe bald Kopfweh und Magenschmerzen, ob es sonst sehr gut. Ja? Und mit dem Ding ist halt, mit dem, wie sagt man, Stuhlgang habe ich seitdem gar keinen mehr. Ja? Und von dem Rheuma-Zeug, da geht mir als der Blutdruck hoch. Ja, das macht doch nichts, Sie haben doch einen Blutdrucksenker. Da gehen Sie mit dem auch hoch, dann passt er doch. Was sagt denn der Arzt? Der ist zufrieden. Na, Sie auf den Doktor, lass ich auch nichts kommen. Und unser Doktor, gucken Sie, ich bin doch Rentner. Ich bin in der AOK. Und heutzutage, als Rentner mit dem AOK-Kärtchen zum Arzt gehst, da kannst du ja froh sein, wenn du überhaupt, wenn du es noch bis ins Wartezimmer schaffst. Und dann weißt du nicht, ob du dran kommst, und dann weißt du nicht, ob du überhaupt noch was verschrieben kriegst heutzutage. Und was weißt du auch nicht, vielleicht geben sie dir die Ladehüte, die alle Tablette, die schon seit 2 Jahren verreckt sind. So läuft es doch heutzutage. Nicht? Und da ist der unser Doktor ist anders. Der hat von mir gleich vornherein hat er mir gesagt, ich könnte alle 14 Tage kommen und brauche keinen Termin. Und das klappt, ich komme alle 14 Tage. Und ich kriege jedes Mal das komplette Labor mit allen Schikanen und das kostet mich gar nichts. Da ist aber auch jedes Mal alles dabei. Sie, der Blut, Urin. Gut, jetzt der Ding, Stuhlgang fällt fort. Ja, ja aber jetzt mal ein bisschen die Tablette zum Beispiel. Nicht? Da hat der Doktor zu mir gesagt, also ich kriege alle Tabletten gar nicht. Der hat zu mir gesagt, von mir bekommen Sie nur die neuesten Tabletten, die hat noch nicht einmal die Apotheke. Danke, das hat der Doktor zunächst noch. Das ist ja toll, großartig. Sie sind ja ein richtiger Glückspilz, nicht wahr? So einen feinen Onkel Doktor haben Sie erwischt, nicht wahr? Wie viel kriegen Sie denn dafür, dass Sie die Tabletten nehmen? Was? Sie, das habe ich jetzt noch nie gehört. Dass armen Doktor Geld gibt, ja natürlich. Er kriegt ja auch Geld, da kann er Ihnen doch was abgeben. Sie scheinen ja völlig ahnungslos zu sein. Wenn ein Internist in Deutschland Patienten wie Ihnen Tabletten gibt, die er im Auftrag des Pharmakonzerns ausprobiert, dann legt ihm der Pharmareferent bis zu 1500 Euro schwarz ohne Quittung auf den Tresen. Da wird er Ihnen ja wohl ein paar Kräuten abgeben können. Ich werde ihn zur Rede stellen, den Arzt. Ich habe den Termin direkt vor Ihnen. Den mache ich fertig, den Kerl. Ein klarer Fall von Tablettenmissbrauch mit Abhängigen. Sagen Sie, liegt das an der Erkrankung, dass Sie so aggressiv sind? Jetzt so langsam fange ich an, mir Sorgen zu machen. Vielleicht müssen Sie mehr darüber sprechen, was Sie haben. Das hilft auch oft. Mit mir können Sie darüber reden. Ich habe als Hobby zum Beispiel auch Differentialdiagnosen. Nee, das ist auch so ein Hobby von mir. Ich kenne zum Beispiel den Unterschied zwischen einer Epilepsie und einem Grießbrei. Kennen Sie den auch? Grießbrei isst man mit Zucker und Zimt. Epileptiker sitzt im Zimmer und zuckt. Das ist der Unterschied. Ja. Gell, der ist gut. Ich glaube, den merke ich mir. Ja, aber darf ich noch einmal kurz was sagen? Ganz kurz, ne? Hören Sie, sind Sie doch so gut und sagen Sie nichts zum Arzt. Gucken Sie, ich will keine Eier. Ne? Der Doktor, das ist doch auch der Hausarzt von der Mutter, von der Frau. Ne? Und das, mein Problem ist doch, ich hätte die Mutter gern fort. Ja, aber ich weiß nicht, wohin mit ihr. Ne? Und der Doktor hat gesagt, er wüsste vielleicht was, wo man sie neu lesen könnte. Und wenn der Doktor was wüsste, wo ich sie neu kann, dann kann er mir von mir aus noch 5 Zäpfchen hin neu drücken jeden Tag. Hauptsache, ich habe sofort und weiß, wo sie ist. Das ist doch, das Problem ist doch, dass ich die Mutter, meine Frau von Haus aus, müsste ich sie in das Pflegestift bei uns ums Eck rum. Und da will ich sie aber nicht hin, weil der Ludwig gesagt hat, aus, lass die Finger von dem Dreckding. Das, der Ludwig, das, Sie werden ihn nicht kennen. Der ist bei mir im Stammtisch. Und der Ludwig, der kennt sich aus mit Schlaganfall. Der hat ja selber einen gehabt. Aber sehr schön, muss man sagen. Also, nicht neu wirklich. Der Schlaganfall vom Ludwig, einwandfrei. Das merkt man eigentlich nur, wenn man neben ihm sitzt am Stammtisch. Er hat das, weiß nicht, ob Sie es schon einmal gesehen haben, die eine Seite hängt so Schöpfrunne. Und das ist, sagen wir mal, er kriegt den Schoppen nicht mehr sauber angesetzt. Nicht, wenn so Wetterwechsel ist, da ist als die Hälfte vom Job, ist hinterher auf dem Stammtisch. Ne? Nur sieht, da habe ich auch schon manchmal dabei gesessen und habe gedacht, schade um den schönen Job. Ne? Aber ich sage nichts. Mir lege dann Bierdeckel drauf und dann das saugt es auf. Ne? Ja. Also jetzt genau das. So, Ludwig, der hat zu mir gesagt, aus, hat er gesagt, ich kenne deine Frau. Du hast dein Laptop eher mit ihr gehabt, aber das Heim hat sie nicht verdient. Tatsache, das hat, und der Ludwig kennt das Heim, weil seine Frau war drin. Das ist auch noch, wie lang, ich glaube, das ist gerade 2 Jahre her. Die Frau vom Ludwig, die hat den Schlag geputzt vor 2 Jahren. So schnell konnte sie gar nicht gucken. Da war auch nicht mehr viel davon übrig, muss man sagen. Und die haben sie dann in das Fleischestift. Und ich glaube, die hat es gar nicht mehr mitgeredet. Es ging nur noch 2 Monate, hat sie ihre Ruhe gehabt. Dann hat sie doch Glück gehabt. Ich war drin, ich habe es mir angeguckt, das Ding. Ich wollte mit dem Ludwig, und der hat aber gesagt, er hat Angst zu behalten da. Und ich war in einem Zimmer drin, die haben gesagt, ja, gucken Sie nur. Ich war in dem Heim, das Erste, was mir aufgefallen ist, war, dass er die Türen ausgehängt hatte überall. Und da haben sie gesagt, ja, das wäre praktisch, weil dann müssen Sie nicht als die Türen auf und zu machen, das kostet alles Zeit. Und so können Sie als im Vorbeilaufen schon einmal gucken, ob was los ist drin. Und ich war in einem Zimmer drin, da waren sie zu viert. Da war so ein Aal, nicht, der war in meinem Alter, also. Ne? Den hatten sie mit Lederriemen am Bettrahmen festgebunden. Der war aber nicht aggressiv, der hat nur, er hat gesagt, sie haben nur festgebunden, weil er lieber allein pinkeln wollte. Und hat gesagt, das dröppelt bei ihm auch nur, sagen wir mal, im Umkreis von 1,50 Meter ums Pissoir. Immer nur, sagt er, kurz bevor er da ist, fängt es an zu dröppeln und dann, wenn er geht, noch mal 1,5 Meter. Er hat gesagt, aber so, danach ist, wer es, ja, sie lachen. Nicht, aber, und da haben sie gesagt, das geht nicht im Heim. Und wie, dann haben sie gesagt, er hätte was Schönes für ihn, da bräuchte er nicht mehr aufstehen. Nicht. Das Katheter war so lang. Nicht, und wie er das gesehen hat, ist er Stift gegangen, haben sie ihn dann am Stadtwald haben sie ihn eingefangen. Und seitdem hat er Katheter und ist mit dem Lederriemen. Die anderen drei hat es besser, die haben mitten im Zimmer auf der Kloschüssel gesessen. Ja, das, aber auch schon 5 Stunden. Ja, Tatsache, ich war um 11 da. Ja, dann, 3 alle Weiber mitten im Zimmer auf der Kloschüssel. Tatsache, jedes hat so einen Stuhl mit Rolle gehabt. Da war ein Schieber drinnen. Den haben sie morgens um 6 haben sie die auf den Schieber gesetzt. Ich war um 11 da, seit 5 Stunden auf der Schüssel gesessen. Vorne auf dem Brett war noch das Frühstück. schießen sie mal da und fürs ganze Stockwerk ein Zieh wie mit dem Wäschlappenbau unterwegs für 40 Leute. Das muss man sich immer vorstellen. Drei A-Leute Mitte im Zimmer ohne dir auf der Schüssel und ein 20-Jährigen mit dem Lappen für 40 Leute. Und das mit der Mutter, das muss ich immer vorstellen. Die Mutter, sie kennen die meine Frau nicht, die ist gerade alles, was unrum ist, da war sie immer schon schwierig. Nee, also das war nie so, sie war nie so dafür, kann man sagen. Nee, das war nie so ihrs. Das, also jetzt mal als Beispiel nur, ne? Wenn sie sich daheim früher unrum wäschen wollte, hat sie das Bad abgeschlossen, weil sie nicht wollte, dass ich hineinkomme. Und da sitzt sie mitten im Zimmer auf der Kloschüssel ohne Tür und ein 20-Jähriger ist mit dem Lappen zwischen den Füßen. Dann schlage ich sie lieber tot vorher. Das kannst du doch mit Leuten nicht machen. Das wäre mir ja schon zu viel. Und ich vertrag was. Seit ich das gesehen habe, ist bei mir Feierabend. Wenn ich noch in der Kirche wäre, ich tät jeden Tag beten, denn ich sage, lieber Gott, sei so gut, ziel anständig, wenn mich der Schlag trifft und guck vorher, dass kein Arzt in der Nähe ist, dass auch Feierabend ist anschließend. Aber sowas nicht ums Verrecken. Das kannst, glaubst du. Seit ich das gesehen habe, ist noch schlimmer geworden bei mir. Jetzt sitze ich manchmal daheim und denke, ich bin schuld am Elend von der Mutter. Nein? Weil ich den Notarzt geholt habe. Was hätte ich dann machen sollen? Ich war doch dabei. Es war nachmittags. Und wir haben doch immer Kaffee getrunken zusammen nachmittags. Jeder hat immer ein Stück Schwarzwälder gehabt und ein Stück Frankfurter Kranz. Und an dem Tag, das, ich weiß heute noch nicht, was, ob die Buttercreme vielleicht einen Stich gehabt hat oder sowas. Ich weiß doch nicht, was im Krankenhaus sagen sie denn doch nichts. Mitten beim Kaffee sehe ich auf einmal, Opa, da war schon die Stimme so komisch. Dann habe ich gedacht, was hat sie dann jetzt schon wieder? Dann habe ich gesagt, Mutter, was hast du dann? Dann sehe ich zu, Opa, ich glaube, mir ist nicht gut. Dann habe ich gesagt, Mutter, das möchte nichts, da trinke ich meinen Asbach zusammen. Und nach dem zweiten Asbach fällt sie mir um. Und ich rinne wie hol den Notarzt. Ich glaube, das war der Fehler. Ich hätte dann noch einen Asbach geben sollen. Ja, das wäre wahrscheinlich besser gewesen. Heute bin ich gescheiter. Wenn ich ihr noch einen Asbach gegeben hätte, und dann hätte ich auch noch angetrunken. Und dann hätte ich gesagt, Prost, Mutter, mach's gut. Dann hätte die Armseele Ruhe gehabt, verstehst du? Und ich rinf, ich bin ans Telefon, hab den Notarzt angerufen. Drei Mann haben bei uns im Wohnzimmer gestanden. Die haben eine Kiste dabei gehabt, da war Zeug drin, sowas habe ich beim ganzen Leben nicht gesehen. Ich habe die ganze Stunde daneben gesessen, die haben Spritze ausgepackt, ich habe gar nicht geglaubt, dass man die in A9 kriegt. Nach der dritten Spritze haben sie das Elektrokabel angeschlossen, haben sie mit dem Ding, die ist halt so ein Stück über dem Couchtisch ist sie gehippt, weil sie dort den Strom reingejagt, dann sind sie noch offen rumgesprungen, mich haben sie alles nebendran noch beruhigt, habe gesagt, wir schaffen das, keine Sorge, guter Mann, wir schaffen das. Das war so ein junger Kerl, der Notarzt. Der hat sich gefreut wie ein Schneekönig, wie er es nach einer Stunde wieder gehabt hat. Ich habe ihm noch Trinkgeld gegeben. 10 Euro. Also sind Sie so gut und sagen Sie nichts zum Arzt. Gucken Sie, wenn der was findet, wo ich sie reinlegen kann und ich weiß, wo sie ist, dann ist mir doch der Rest egal. Lassen Sie es einfach so, wie es ist. Sind Sie so gut.
2: Wir müssen uns mal nullen. Das ist ja so das Grundthema. Und das, man sich auch mal fragt, was will man eigentlich? Was wollen wir? Also ich will zum Beispiel Technik. Ich bin ein Technik-Fan. Wird im Moment verteufelt nach dem Motto, oh, die hören uns alle ab. Ich sage immer, du, wenn wir die zudonnern mit Informationen, dann kriegen die das gar nicht mit. Ja? Also egal, wenn Sie heute nochmal telefonieren, jeder, beim nächsten Telefonat, macht das bitte mal jeder, das Wort ISIS, Anschlag, Terror. Einfach mal sagen, da möchte ich den NSA-Mitarbeiter mal sehen, der das alles mitschreibt, der kriegt aber einen Tennisarm, weißt du, so. Also. Und Technik, ich bin Technik-Fan, also Smartphones, super, Smartphones finde ich, die können alles, die Geräte können 4 Räder dran, es wäre ein Auto, wirklich toll. Das Blöde ist, man verlässt sich zu sehr auf die Geräte, wenn die dann mal nicht zur Hand sind, dann sind sie aufgeschmissen, habe ich so gemerkt, weil, wisst ihr, wenn ich irgendwo parke, also in Städten jetzt auch sowas wie in Berlin, ich will immer umsonst parken. Ich mache diesen wahnsinnig mit hier, irgendwie halbe Stunde, 5 Euro, will ich nicht. Ich bin immer auf der Suche nach dieser einen Straße, wo man noch umsonst parken kann. Und die suche ich. Da fahre ich auch gerne stundenlang für durch die Gegend, umweltgerecht. Und wenn ich dann halt diesen Parkplatz gefunden habe, dann markiere ich per GPS, wo ich geparkt habe. So. Manchmal ist man auch was länger unterwegs. Also in München, da habe ich... ich habe dann in Nürnberg geparkt, aber... So, und da habe ich dann halt per GPS markiert. mit meinem Handy, ging so, wo ich geparkt habe, bin in einem Zug nach München. Der Blöde ist nur, am Bahnhof in München haben sie mir das Handy geklaut. Und dadurch war mein Auto jetzt auch weg. Ist immer noch weg, ich weiß nicht mehr, wo es ist. Es steht irgendwo ein Auto. Das ist natürlich blöd. Und die Geräte, die jetzt so auf den Markt kommen, sind deshalb auch sehr für uns ausgegeben, weil wir sind halt blöd. Aber ich kann Sie beruhigen, die Technik wird immer wieder neue Sachen anbieten. Es war dieses Jahr im Januar die CES, die Technikmesse in Las Vegas. Und da wurden die Neuheiten vorgestellt und tolle Sachen kommen auf uns zu. Die haben einen Gürtel vorgestellt, der sich automatisch dem Bauchumfang anpasst. Ne? Früher nannte man das Jogginghose, aber mittlerweile kann man einfach das Dreifache dafür ausgeben. Und toll war ja auch eine Neuheit, weil ich denke mir immer, die bringen ja nicht umsonst so Sachen auf den Markt. Es muss auch irgendwie einen Käufer ja immer dafür geben, also einen Interessenten. Die haben eine Babyflasche auf den Markt gebracht, die sagt dem User, also den Eltern, wie sie die Flasche zu halten haben, damit das Kind gut trinkt. Und zwar, wenn sie die Flasche richtig halten, verfärbt sich oben der Ring, wo der Nucki drin ist, der verfärbt sich grün. Wenn der Ring rot ist, kommt nichts raus. Ja? Das heißt also, wenn sie die Flasche nur an der Stirn halten, merken sie, es ist rot. Ah, der kleine Plärt noch, wird nicht satt. Ja? Und Drohnen. Drohnen wurden auch viel. Also Drohnen, wir haben ja demnächst alle überall Drohnen. In Washington gibt es schon das Pilotprojekt, da fliegen schon die Drohnen. Also kleinere Briefe, Pakete, das wird schon alles per Drohne ausgeliefert. Und in Zukunft kommt dann alles. Also wenn Sie irgendwas bei Amazon oder Zalando bestellen, kommt die Drohne. Also in Zukunft werden wir dann so Sprüche hören wie, hol der Oma rein, ich habe einen Kühlschrank bestellt. Weil, ist ja blöd, wenn der Oma auf der Terrasse steht und dann, also ist ja doof. Das ist Technik. Und was ich auch irre finde, die Dinger können immer mehrere Sachen. Es sind Multifunktionstools. Wir haben uns daran gewöhnt, unser Telefon kann fotografieren. Ja? Aber es gibt, die können ja alle, also zum Beispiel meine Kaffeemaschine kann auch Kakao und Tee. Soll sie gar nicht, kann sie aber. Mein E-Book kann auch Radio. Und das Gedudel nervt beim Lesen, sage ich Ihnen ganz ehrlich. Und Autos fahren ja auch. Mittlerweile Autos, die helfen uns beim Fahren. Wir sind so weit, dass Autos fahren demnächst alleine, also auch ohne uns. Ne? So kommen wir morgens runter, wo ist das Auto? Das ist schon auf dem Weg zur Arbeit. Und dann fahren sie mit der Bahn hinterher und sehen, ah, guck mal, da fahre ich gerade, da draußen, der schwarze VW, das bin ich, ah ja, jetzt Unfall, schade, aber das wird die Zukunft sein. Alle Sachen können immer mehr und auch klar, also auch Sachen, wo sie denken, nee, aber auch elektrische Zahnbürsten, irre. Sie können bei Amazon, können Sie einen Aufsatz bestellen für Ihre elektrische Zahnbürste, der kostet 5,95 Euro. Der macht aus Ihrer elektrischen Zahnbürste ein Dildo. Mein erster Gedanke war, das schäumt doch. Das ist wirklich wahr. Könntest du draufsetzen? Ich weiß, es ist jetzt ein bisschen schlüpfrig. Einige von Ihnen denken, worüber reden wir jetzt? Statistisch gesehen denkt aber gerade jede dritte Frau, oh. Statistisch. Und dann macht natürlich auch so ein Markenname wie Oral-B. Google, und es ist wirklich wahr. Googeln Sie es nachher mal und das ist was wirklich spannend. Sie können dann runterscrollen, weil dann ist ja auch unten immer noch diese Leiste. Kunden, die dieses Produkt gekauft haben, haben auch gekauft. Wie schnell Sie von so einem Aufsatz bei einer Reitgerte sind, das glauben Sie gar nicht. Ich habe vorgestern gespielt, saß ein älteres Pärchen in der ersten Reihe. Er 91, sie 87 und sie giggelte so vor sich hin. Und habe ich gefragt, haben Sie auch eine elektrische Zahnbürste? Ne? Dann meinte sie, noch nicht. Das ist doch nicht schön. Das hat mir gut gefallen.
3: Wie man Landstriche, die vom Bund vergessen worden sind, wieder zur Geltung bringen kann, das hat die Bundeskanzlerin eindrucksvoll bewiesen. Sie, die aus der Uckermark stammt, einem Teil Deutschlands, der nur genannt wird, wenn man ein Beispiel für Kargheit in allen Lebensbereichen braucht, sah endlich die Gelegenheit, einer am Existenzminimum knappernden Stadt wie Stralsund Weltruhm zu verschaffen. Sie hat den amerikanischen Präsidenten zu einer Grillparty eingeladen nach Stralsund. Und er sagte zu. Natürlich tauchte in der Weltpresse die berechtigte Frage auf, wieso, warum gerade Stralsund? Warum nicht Rostock oder Schwerin? Tja, na gut, Stralsund wurde mal von Wallenstein belagert. Und nicht eingenommen. Kennt Busch Wallenstein. Ungeachtet all dieser drängenden Fragen begannen die Vorbereitungen für seinen Besuch. Wenn mich die Erinnerung nicht täuscht, wurden zunächst alle antiamerikanischen Elemente aus der Stadt entfernt. Dann tauchten breitschulterige Typen auf, die einen Sperrbezirk freiboxten. Die um den Treffpunkt liegenden Häuser wurden besetzt und die dort wohnenden Stralsunder entfernt. Zügig ging es weiter. Der Luftraum wurde durch ein gewaltiges Netz, ähnlich einer Voliere, abgesichert. Der gesamte Telefonverkehr in der Stadt unter Kontrolle gestellt. Sämtliche Straßen und Plätze wurden durch Kameras überwacht. Die Stadt durfte ab einem gewissen Zeitpunkt nur noch mit einem Spezialausweis betreten werden. Alle Autos wurden aus der Stadt entfernt, Geschäfte geschlossen, Restaurants, Kinos, Theater. Zäune wurden errichtet. Taucher sicherten die Kanalisation ab und versiegelten Gullideckel von innen. Und zum Schluss wurde die Ostsee abgelassen. Und dann kam der eigentliche Anlass für diesen Aufwand, George Bush der Jüngere. Es war, als hätte man das jüngste Gericht vorbereitet und Guido Westerwelle wäre erschienen. Die Kosten für diese Party beliefen sich auf ca. 25 Millionen Euro. Der Grund für diesen Besuch war nicht, dass das Pentagon Stralsund als strategischen Ausgangspunkt der US Navy gegenüber Russland ausgesucht hatte, nein, sondern dass es der Wahlkreis von Angela Merkel ist. Inzwischen gipfelt es weiter, es gipfelt ununterbrochen. Gipfel 8, Gipfel 12, Gipfel 27, Sicherheitsgipfel, Europagipfel, NATO-Gipfel, Klimagipfel, Nahostgipfel, Brüsselgipfel. Und irgendwann wird jemand mal auf die Gipfelidee kommen, alle Gipfel zusammenzufassen, um den Gipfel zu veranstalten. Der nächste Gipfel dreut schon wieder. Der Glaubensgipfel, das zeichnet sich ab bei uns. Sie verursachen ja ähnliche chaotische Zustände in betreffenden Städten. Die Glaubensgipfel, der Weltjugendtag in Köln war ein Gipfelereignis. Sämtliche Medien bis zur letzten Kamera, bis zum letzten Redakteur, bis zur letzten Zeitungszeile waren sie in Beschlag genommen. Ratzinger, der neue Benedikt 16, war auf jedem Bildschirm. Es war so, der war übrigens auch Luftwaffenhelfer. Es war so gewaltig, dieser Aufwand bei diesem, dass ich hatte das Gefühl, ab jetzt hat die Gegenreformation wieder eine Chance. Vor einigen Jahren hat es den Anschein, als habt Rom beschlossen, eine neue Offensive zu starten. Und jetzt kommt sie raus. Und mit medialen Hilfskräften, mit der Bereitschaft ganzer Sonderzentralen, sich voll vereinnahmen zu lassen, sieht es so aus, als wäre eine Wiedervereinigung der beiden Glaubensfamilien unter der Führung des Papstes. Es ist aber inzwischen ganz anders geworden. Er hat gesagt, es ist überhaupt nicht denkbar. Der Papst hat gesagt, es ist überhaupt unmöglich. Es ist eine, wer nicht Katholik ist, hat gar keine Kirche. Da stand er jetzt, also der Heilige Vater in Köln, in prächtigen Frauenkleidern. Und schüttete seinen Segen aus über alle, die sich an ihn schmiegten. Und da schmiegten sich viele. Was für ein Comeback des Vatikans. Ich muss gestehen, es wurde mir schon ein bisschen viel. Also, ja, ich weiß nicht, wie es Ihnen gegangen ist. Ich bekam so eine leichte Papaphobie. So. Es hört ja auch nicht auf. Ein Papst ging, ein neuer kam, alles live. Also bis auf den, der ging. Also, er hatte schon ein paar Monate zuvor angefangen, sich zu verabschieden. Es hört ja nicht auf. Nicht enden wollende Bestattungswochen des vorigen Papstes. Nicht enden wollend. Musikalisch gesehen waren es Orgelwochen. Der Bayerische Rundfunk hat einen eigenen Trauerkanal eingerichtet. Moderatoren pflegten einen raunenden Bestattungston, legten eine Art Trauertimbre in ihre Stimmen. Und wir sprechen nun hier auf dem Petersplatz mit dem weinenden Pornofilmproduzenten Schleudermann. Und dann tropften die Tränen. Und dann schied auch noch der Fürst von Monaco von hinnen. Wieder edle Promis in edler Trauer, in Großaufnahmen von hinten und von vorn, mit Trauermusik. Mitten hinein kam dann die Meldung, dass Harald Juntke gestorben war. Und alle seine Freunde haben dann gesagt, Harald, jetzt hast du mit dem Termin deines Ablebens wirklich Pech gehabt. Das hatte er, er wurde im dritten Programm beerdigt. Noch ärger war es aber für Prinz Charles. Der wollte unbedingt seine Seniorenhochzeit in diese Woche verlegen. Immer wieder starb ihm jemand dazwischen. Naja. Und man sagte sich, ein Glück für ihn, dass seine Oma schon tot war. Das war aber es war die große Zeit des berühmten Bildpoeten Franz Josef Wagner, den Sie Seite 2 in der Bildzeitung gewöhnlich jeden Tag lesen. Post von Wagner, er ist ein Poet, das wissen Sie vielleicht nicht. In diesen Trauertagen, wissen Sie schon, in diesen Trauertagen hat er seine Hochform erreicht. Als sie alle nacheinander von uns gingen, hat er geschrieben, was für sargbeladene Tage. Reine Poesie. Auch über das Ableben des Fürsten von Monaco äußerte er sich und sagte und schrieb, der Fürst ist gestorben im aufgekräuselten Wind der Morgenbrise. Da kann sich die Rosemie Pilcher noch ein Würstchen von abschneiden. Aber nicht genug, damit nicht genug. Alle Poesie wurde noch übertroffen von der Sensationsmitteilung von Bild, wir sind Papst. Man hörte den Heiligen Geist deutlich Bingo rufen. Also, was mich betrifft, so war ich ein bisschen ungehalten. Und, möchte schon gefragt werden, bevor ich sowas werde. Also. Aber in Deutschland schwappte die Begeisterung förmlich über. Ein Deutscher ist Papst. Ja! Halleluja! Der Chefredakteur des Bayerischen Fernsehens Gottlieb. Ist es nicht schön und ist es nicht treffend, wenn einer in solchen Zeiten auch noch so heißt? Der soll bei der Verkündigung dieser Mitteilung plötzlich aus dem Bild verschwunden sein. Wahrscheinlich ist er automatisch auf die Knie gefallen. Angela Merkel, damals noch nicht die Kanzlerin, aber bereits unabwendbar. Sie war im letzten Wahlkampf und seufzte hingerissen für ihre Wähler mit einem frommen Augenausschlag. Ein Deutscher ist Papst. Und um die bayerischen Wähler auch noch zu kriegen, hat sie dann noch hinzugesetzt. Und dann noch ein Bayer. Nein! Es waren große Zeiten. Man musste sie nur aushalten. Gerhard Schröder, der gerade noch seine letzten Kanzlertage abgesessen hat, der schaute sich das alles an und man fotografierte ihn, während er auf den Papst schaute. Und ich dachte mir, ich habe ihn gesehen, dachte, er überlegt, er ist melancholisch. Mein Gott, dachte er, wahrscheinlich dachte er sich, was für eine Karriere. Bis zum Lebensende. Vielleicht hat er auch gedacht, scheiße, ich habe damals am falschen Gitter gerüttelt. Auch wenn die Gegenreformation damals gescheitert ist, es ist noch nicht zu spät. Mit Hilfe von 20 Sponsoren und dem totalen Einsatz des Bayerischen Fernsehens kann die Rekatholisierung gelingen. Ein erster Erfolg war schon zu verzeichnen. Tatsächlich am Tag, als der weiße Rauch aufstieg, konnte man im Bayerntext von B5 zwei Schlagzeilen untereinander lesen. Jubelmeldungen. Erstens, Josef Kardinal Ratzinger, neuer Papst Benedikt 16 und darunter, Teufel hat Rücktritt erklärt. Ich warte auf den Tag, an dem der erste Religionsgipfel stattfindet. Und zwar der rein katholische Gipfel. Der katholische, es wäre viel besser, wenn all die Gipfellustigen ihr gesamtes Geld zusammenlegten, sich irgendwo in der Nähe von Dubai eine künstliche Gipfelinsel bauen und ihre Gipfelveranstaltungen in einem super Gipfelhotel mit Gipfelspezialisten, die ein Gipfelhonorar beziehen sollen, veranstalten und die Bürger aller betroffenen Staaten ein für alle Mal in Ruhe ließen. Ich wette, in ganz kurzer Zeit würde es heißen, über allen Gipfeln ist Ruhe.
4: Was hatte man früher alles? So Sachen wie Schullandheim. Ja, das gibt's doch heute gar nicht mehr. Ich finde, das sollte man wieder einführen, ja? Aber dann nicht irgendwo im Bayerischen Wald oder im Fichtelgebirge. Na, mal ab in Kosovo. Na, einfach, dass die jungen Menschen auch mal ein bisschen über den Tellerrand hinausschauen, ja? Dass sie sehen, was in der großen weiten Welt alles möglich ist. Ich finde das wichtig. Die Grundidee mit diesen Schullandheimen stammt ja von den Amerikanern. Die haben das ja vor ungefähr 40 Jahren als kleines Experiment in Vietnam gestartet. Da hat man 17-, 18-jährige Burschen hingeschickt, die haben tagsüber lustige Exkursionen gemacht. nachts wurde der Wald entlaubt und der Vietcong zu Chop Suey verarbeitet. Und das hat die Burschen damals so geprägt, die kamen zum Teil ganz anders wieder zurück. Na, die hat man manchmal gar nicht mehr wiedererkannt. Ja? Und weil es damals auch so effektiv war, hat sich ja der Bush dann auch irgendwann mal gedacht, jawohl, das müssen wir wieder mal einführen, jetzt schauen wir doch mal, was im Nahen Osten so los ist. Und wenn wir schon da sind, machen wir auch gleich eine neue Weltordnung. Weltordnung, das ist jetzt Neudeutsch, früher haben wir einfach bloß gesagt, Ölvorräte. Und 90% der Amis waren am Anfang begeistert von dieser Idee. Ja, heute sagen 90% der Amis, Bush lügt wie gedruckt. Die restlichen 10% sagen, seitdem der Bush nichts mehr sauft, kennt er den Unterschied zwischen Lüge und Wahrheit gar nicht mehr auseinander. Nun, warum lügt Bush? Ganz einfach, er braucht die Unterstützung seines Volkes. Und je größer die Lüge, umso mehr Menschen folgen ihr. Zitat Adolf Hitler, österreichischer Sozialwissenschaftler. Aber letzten Endes ist es völlig egal, ob jetzt Bush die Wahrheit sagt oder nicht, weil das Sagen im Weißen Haus, das haben die sogenannten Falken. Das sind die Herren Wolfowitz, Cheney und Rumsfeld. Die nennen sich die Falken. Bloß dürfen Sie sich jetzt amerikanische Falken nicht wie normale Falken vorstellen. Amerikanische Falken haben bloß ein Spatzenhirn. Und nur rechts Flügel. Und drum fliegen die da an Schlagseite und haben einen ganz schiefen Blick auf die Realität. Ja. Wolfowitz, Cheney, Rumsfeld, das sind die letzten echten amerikanischen Helden, die gern andere dahin schicken, wo es weh tut, statt daheim rumzujammern. Ist ja auch so der generelle Unterschied zwischen den Deutschen und den Amerikanern. Wo der Deutsche einen Untersuchungsausschuss fordert, da marschiert der Amerikaner prophylaktisch ein. Wo der Deutsche am Bundesrat scheitert, setzt der Amerikaner auf Dezimierung von Humanmaterial. Kreisheimatpfleger nennen dieses Vorgehen ja auch Flurbereinigung durch Streubomben. In Kombination mit einer Verwaltungsreform, wo vorher Chaos war, ist jetzt gar nichts mehr. Weil der Amerikaner für sich erkannt hat, nur der militärische Erfolg garantiert ein vernünftiges Nationalgefühl. Gut, auch der Österreicher hat ein vernünftiges Nationalgefühl. Bloß der Österreicher braucht keine Waffen, der hat ja ein funktionierendes Mautsystem. Aber am Beispiel Österreichs kann man auch feststellen, dass der Einsatz von Schusswaffen durchaus geeignet ist, um weitreichende historische Prozesse in Gang zu setzen. Beispiel 1, der Erste Weltkrieg begann, weil ein Österreicher erschossen wurde. Beispiel 2, der Zweite Weltkrieg begann, weil ein Österreicher nicht erschossen wurde. Daraus folgt, es gibt keinerlei statistische Legitimation, um auf Österreich zu schießen.

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1: Noch ein Echo. Die Füchse verjuchsen den Max auf der Rax. Halli! Die Füchse verjuchsen den Max auf der Rax. Hallo! Sie werden mich jetzt fragen, ob ich nicht etwas spinn. Doch in dem, was ich sang, liegt ein tieferer Sinn. Die Geschichte beginnt nämlich so. Halli, halli, hallo! Es waren die Trixi und obiger Max. Halli! Es waren die Trixi und obiger Max, schnurstracks eines Tags unterwegs auf die Rax, und da kamen sie auch zu der raxigen Schlucht. Diese Schlucht hab ich gesucht, sagte Max, die hat Wucht. Halli, halli, hallo! Denn das Echo der raxigen Schlucht ist bekannt. Halli! Das Echo der raxigen Schlucht ist bekannt als das laxeste Echo im raxenen Land. Doch die Trixi, die war schon erwachsen und sprach: Lieber Max, deine Faxen, die mach ich nicht nach. Halli, halli, hallo. Da hopste der Max in die Schlucht und rief schnell: Halli. Und das Echo erwiderte deutlich und hell: Hallo. Da rief Max voller Zorn und sein Atem ging schwer: Hallo. Doch das Echo ertönte genau wie vorher. Halli! Und gicksend hat Max es noch einmal versucht. Halli, halli, hallo! Doch das Echo, es gickste zurück in die Schlucht. Hallo, hallo, halli! Da rief Max und sein Herz schlug ihm bis an den Hals. Wie? Doch das Echo erwiderte nichts weiter als: Wo? Und Max rief: Ja, sie! Und das Echo: Ja, so! Und Max rief: No, wie! Und das Echo: Niveau! Und Hollodoro wurde Hilidori! Und ich geh in den Zoo war: Och, geh on den Zieh! Und er sank in die Knie und wurde nicht froh bis um 6 in der Früh. Dann rief er: Hallo! Und das Echo: Halli! Und er wusch Hände und gesocht und ging aufs Kli. Und er dachte verzweifelt: Ich hab mich blamiert, mein Leben verpfuscht, Karriere ruiniert. Mein Automobil wird ein Autimibol. Jedes Liebesidyll ein Lobesodol. Erreiche ich die Spitzen, sind nix dort wie Spotzen. Und alle Matrizen werden Matrotzen. Statt Milch trink ich Molch, statt Bier krieg ich Bohr. Meine Kiefer werden Koffer und aus mir wird ein Moor. Will mich wer betrügen, bin ich schon betrogen. Und will ich was kriegen, geht's mir an den Krogen. Halli, halli, hallo. Und der Max schottelte seinen Kipf und er sprach: Halli! Ja, der Max schottelte seinen Kipf und er sprach: Liebe Trixi, geheim, denn ich kann dir nicht nach. Sag's meiner Frau und meinen drei Kondern, ich möchte ihnen selber die Schmerzen gern londern. Doch würden sie mich weder lieben noch loben, drum bleib nur schön drüben, sowohl als auch droben. Und sollten die Füchse, die Foxe mich fressen, dann wird mich die Menschheit so schnell nicht vergessen. Halli, halli, hallo. Und die Füchse, sie kamen und fanden den Max. Halli! Jetzt verjuchsen die Füchse den Max auf der Rax und es quietschen die Knochen, es knackset der Flachs und ein jeder Fuchs leckt sich die Flanken und spricht: Dieser Max, ja ich sag's, ist ein Flachsengedicht. Die Flachsen, die Flachsen, die Muskulatur in den Haxen, die Achseln, die Wadeln, die Schinken, Rouladeln, die Schürcheln, die Sockeln, die Nirndeln mit Nockeln, der Gseuchz von dem Max ist die Höhe des Geschmacks. Apripi, das heißt apropos, Halli, Halli, hallo.
2: Sie werden eines Tages auch noch Kriege inszenieren mit käuflichen Fernsehen.

0: sie Legionären und keine Menschenrechtskommission wird dagegen etwas einwenden, sondern im Gegenteil, die alte blöde Behauptung aufstellen, die Menschen bräuchten Kriege, damit sich in ihnen ihr enthaltenes Gewaltpotenzial entladen kann. Dass diese öffentlich-privaten und rechtlich-öffentlichen Anstalten inzwischen Riesenkonzerne geworden sind, die Krupp und Thyssen Konkurrenz machen, die ja nur mit Waffen für den nationalen Gebrauch und für die vielen wirtschaftlich dringend wichtigen Verbrecherbanden, die sich stolz Rebellen nennen, hergestellt haben, und dass diese Weltkonzerne die psychologische Kampfführung inzwischen perfekt beherrschen und dass sie die neuen, von ihnen angezettelten Weltkriege schamlos und unbedenklich führen werden, liegt auf der Hand.
1: Dass wir mit solchen Medienleuten einen Vertrag abgeschlossen haben, das lag auch in meiner Neugier. Es wird weiterhin Container geben, auch für Senioren, aber nie für die Leute von der Höhe, die vielleicht irgendwo in einem sogenannten Schurkenstaat sitzen und den Medienmarkt hundertprozentig kontrollieren. Es liegt auf der Hand, dass wir alle von der Werbung nach Beleben gegängelt, tyrannisiert und ausgenommen werden. Da haben wir vermutlich wenig Chancen, Recht zu behalten. Vielleicht fallen Veränderungen in der Akzeptanz der Fernsehprogramme auch gar nicht mehr auf.
0: Wir machen Schluss damit.
1: Renate, wir haben einen Vertrag, du weißt doch. Pacta sunt servanda.
0: Ich habe das immer anders interpretiert. Nicht mit dem Pacta, meine ich.
1: Renate, wir müssen Konditionalstrafe bezahlen.
0: Och, wir legen zusammen.
1: Wir müssen durchhalten, Renate. Nur bis Weihnachten. Ab Weihnachten lassen Sie uns in Ruhe.
0: Ich kann nicht mehr. Sie gehen mir auf die Nerven. Du auch. Denn du machst alles mit. Du hast den Vertrag unterschrieben. Du hattest die Idee, das anzunehmen.
1: Das stimmt nicht, Renate. Ich war...
0: Kannst du nicht einmal etwas ehrlich zugeben?
1: Das tue ich immer.
0: Oh, das ist es, was ich an dir hasse.
1: Ist dir da nicht eine Unlogik aufgefallen?
0: Immer wenn ich recht habe, kommst du mit deiner dämlichen Logik.
1: Hör mir zu.
0: Wer hat mir denn bei allen unseren Entscheidungen nie zugehört? Wer hat dann immer alles allein entschieden?
1: Du weißt, die Ora rief mich.
0: Meinst du denn wirklich, ich hätte so einen hirnverbrannten Containerstupfsinn mitgemacht?
1: Aber du hast doch unterschrieben, verdammt nochmal.
0: Das ist typisch. Das ist typisch. Immer wenn ich ganz sachlich mit dir diskutiere, fängst du an zu schreien.
1: Ich schreie nicht.
0: Ach, hör dir doch zu. Oh, das kannst du ja gar nicht.
1: Nur bis Weihnachten. Und bis Weihnachten ist es nie weit, das weißt du doch.
0: Sollte das eine Pointe sein?
1: Ja, das sind Sätze, die ich besonders liebe. Darauf warte ich immer.
0: Wenn diese Menschen, die inzwischen unser Haus unbewohnbar gemacht haben, nicht bis morgen raus sind, nehme ich meinen Koffer und gehe.
1: Wohin?
0: Das geht dich gar nichts an.
1: Fehlt nur noch, dass du mir auch noch die zwei Löcher im Dach anhängst.
0: Warum nicht? Ich habe dir gesagt, geh runter und schaue nach. Alles wäre anders gekommen. Aber da du zu feige bist, hast du auch für die Löcher im Dach gerade zu stehen.
1: Wir standen doch gerade. Wir haben gedacht, es sind Einbrecher.
0: Ja, aber es waren keine.
1: Es hätte mich einer erschießen können.
0: Och, wer soll dich denn erschießen? Es lohnt doch nicht.
1: Was?
0: Lohnt doch nicht.
1: Ich habe noch etwas unterschrieben, was dich aber weniger betrifft als mich. Sie werden uns Weihnachten verlassen, bestimmt. Aber sie kommen wieder. Sie kommen wieder, wenn es bei mir ans Sterben geht. Gemeinsam mit der Aktion Aktiv Altern werden sie meinen Tod filmen.
0: Sie werden was?
1: Meinen Tod verfilmen. Wenn es sich schon nicht lohnt, mich zu erschießen, so bringt mein Tod etwas ein, wovon du dann leben kannst. Und zwar gut. Ich habe gut verhandelt. Ich kann und will nicht schildern, was dann geschah. Unser Haus war sowieso fast kaputt. Joe, Cem und Erik kamen wieder und schritten ein. Ich habe 5 Flaschen Wein aus dem Keller geholt. Und wir berieten, wie wir hier rauskommen könnten. Joe erzählte, dass das Haus praktisch umstellt ist. Die Peach an der Haustür. An jedem Fenster steht einer von dem ORA-Kamera-Kampfteam. Vor der Garage steht der Knüppel und Trockenstroh bewacht die Kellertür von außen. Um die Ecke steht ein Funkwagen, der in ständiger Verbindung mit dem Senderhaus von ORA TV steht. Es ist zwecklos.
0: Haus anzünden.
1: Ja, und dann?
0: Dann können sie deinen Tod sofort filmen. Dann gehst du als Container-Johanna durchs Ziel.
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0: Da bin ich in so einem Farbkanal, bin ich langgesaucht worden. Ich habe nicht mehr gewusst, wo ist oben und unten, wo ist hinten und vorne, wer bin ich eigentlich, woher komme ich? Ich habe überhaupt nichts mehr gewusst. Ich habe die Zeit vergessen, es hat mich immer weiter gesaugt und gesaugt und gesaugt. Und plötzlich komme ich auf der anderen Seite raus und bin 12 Jahre alt und hack am Boden von meinem Kinderzimmer und hab eine braune Strumpfhosen an, ein weißes Hemdchen und ein Polunder halt. Da hat mich dieser Farbstrudel in meine Kindheit zurückblasen halt. Ich war da gesessen in meiner Kindheit. Es war einwandfrei. Ich habe so ein kleines Auto hab ich vor mir gehabt und hab das so gefahren und hab mit dem Mund Autogeräusche gemacht. Ich hab so, Da war so ein kleines Männchen hinter dem Lenkrad, von das habe ich gesprochen. Ich hab gesagt, ich muss jetzt schnell mal in der Apotheke vorbeischauen. Ich brauch noch Aspirin heute. Da war ich in meiner Kindheit. Meine Kindheit war unterm Strich betrachtet, war das eine einmalige Zeit. Das hat sich rentiert, da war eine Lebenslust vorhanden. Ich meine, es hat sein können, dass du in der Schule irgendwelche sadistischen, bösartigen Lehrer gehabt hast, wo du wirklich sagst, ekelhafte Kerle. Aber das hat man über sich ergehen lassen und dann ist eine Pause gekommen und hat man, um das zu sublimieren, hat man schwächere Mitschüler gewählt. Halt. Und wenn das nicht geklappt hat, bin ich heimgegangen und habe meine Schwester einen Kaugummi ins Horn eingelegt. Und wenn beides irgendwie nicht möglich war, habe ich mich im Garten ausgesetzt und habe Insekten mit Uhu übergossen. Und angezündet halt. Man hat sich da damals schon zu helfen gewusst. Und es war mir und meine Freunde war sowieso klar, die Scheiße müssen wir hinter uns bringen. Aber dann am Nachmittag, dann geht's los. Dann treffen wir uns, ziehen unsere braunen Strumpfhosen an, die gelben Hemden und die Polunder, da wird am Boden gerutscht. Und dann geht das eigentliche Leben los. In der Schulzeit nach dem Mittagessen, in die Ferien, direkt nach dem Frühstück, Strumpfhosen an und aufgespielt. Da sind wir jeden Tag da gesessen und haben unsere alten Egos auf Pferden, auf Kamele, auf Elefanten, in Autos, auf Motorräder, in Schiffe, in Helikopter durch eine Welt jagen lassen, die jeden Tag fantastischer und großartiger geworden ist. Es war einmalig. Jeden Tag ist dieses Wunderreich immer komplexer und farbenschildernder geworden. Bis zu dem Tag, wie es vorbei war. Irgendwann war es vorbei. Und es hat nicht viel gebraucht dazu, dass es beendet war. Es hat nicht einen Wunderbaum gebraucht, wo irgendeine Zauberfrucht dran hing. Oder eine blöde Schlange, die einem idiotische Tipps gibt. Es hat eigentlich ein skeptischer Blick ausgereicht. Und wir waren plötzlich aus unserem Zauberreich vertrieben. Es ist die Tür abgesperrt worden, wir sind da nie wieder hingelangt. Der hat angefangen damit, dass in die Sommerferien muss irgendwie ein neuer Mitschüler zugezogen sein. Also im neuen Schuljahr ist der aufmarschiert. Er hat einen Vornamen gehabt, einen Nachnamen. Keiner hat jemals so einen Namen gehört. Der Rainer hat gesagt, er hätte mal einen Film gesehen, wo er glaubt, dass einer mitgespielt hat, der vielleicht so geheißen hat. Er könnte es nicht genau sagen. Da war dieser Kerl plötzlich da. Er ist aus einer Stadt gekommen, da war keiner von uns jemals dort, da hat keiner eine Ahnung gehabt. Da haben wir mir diese Stadt vorgestellt, wo der Kerl herkommt. Man dachte, da stehen bestimmt 14 Stockwerke hohe Türme. Ein Bau, das irgendwelche Schokohörnchen mit Kaugummis dazwischen klebt. Da wohnen die und die Leute fahren mit solchen Wunderbusti-Blumen durch die Luft und haben unter dem Arm so Wagenrad-große Lakritzräder. Und wenn sie Hunger haben, beißen sie einfach rein. Und die Kinder reiten auf irgendwelchen schillernden Hühnern in die Schule oder in den Kindergarten. Und es ist auch keine Seltenheit, dass die Mutter bei denen am Mittag Currywurst mit Pommes macht. Es war für mich und meine Freunde war das absolut undenkbar, dass die Mutter Currywurst mit Pommes macht. Wir haben es uns, weiß Gott, jahrelang gewünscht, aber das war klar, das wird nie passieren. Es wäre der Wahnsinn gewesen, dass ich heimkomme und sage, Mutter, was gibt's denn heute zum Mittagessen? Und sie sagt, du, ich war heute Vormittag in der Hecker und habe mir Fritteusen gekauft. Ich mache da ein paar Pommes frites, magst du ja so gerne Currywurst, gibt's eine rote Soße dazu? Hm? Ich hätte mich wirklich gefreut, aber ich hätte auch im nächsten Moment den Hausarzt angerufen. Und das war wirklich so ein eigenartiger Kerl, da war wirklich, da hat man meinen können, dem seine Mutter macht sowas. Und dann war der plötzlich in der Klasse. Und es war ein ganz warmer September. Und dann habe ich nach der Schule habe ich gleich im Reinhard gesagt, du pass auf, treffen wir uns, wenn es so schön ist, dann bringt euch Strumpfhosen mit, dann hocken wir uns in den Garten aus und spielen ein wenig. Reinhard gesagt, freilich, komm, einwandfrei. Und dann haben wir schnell Mittagessen reingeschlungen und dann Kästen und Kisten mit Spielsachen im Garten aus, braune Strumpfhosen überzogen. Und schon sind wir im Garten gesessen und haben vor uns hingespielt. Halt. War ein erstklassiger Nachmittag. Und plötzlich ist der Kerl gekommen mit dem Erik zusammen. Ist er plötzlich im Garten gestanden, ich habe ihn dann erst gar nicht gesehen. Dann steht er und starrt mich an und den Reinhard und sagt, ja sag mal, was macht denn ihr denn da? Und ich habe gedacht, hat er eine Linsentrübung oder was? Hat er einen grauen Star oder was? Sieht er doch, was wir machen, ist doch selbst erklärend. Braucht man doch keine Erklärung. Habe ich aber nicht gesagt. Bin einfach nur da gesessen. Und dann war es lange leise und der Erik hat gemerkt, dass es ein wenig eine ungute Stimmung ist und hat dann für uns argumentiert. Und hat gesagt, dass da jetzt einmal kein falscher Eindruck entsteht, das sei kein zimperliches Dahingespiele. Es sei kein kindliches Heiterei, da wird mit harten Bandagen werden da Auseinandersetzungen ausgefochten. Da kommt es einmal vor, dass mitten im Spiel eine Spielfigur mit dem Feuerzeug der Kopf angezündet wird. Halt. Manche anderen Figuren haben schon durch Laubsägen Arme und Beine verloren. Halt. Na, das dürfen wir nicht unterschätzen da. Da wird demonstriert, da wird gekämpft, da wird bombardiert, da wird geraucht und gefickt. Da hat gesagt, das ist nichts genützt. Er hat sich noch ein wenig umgeschaut und dann hat er gesagt, na, es hat keinen Sinn, hopp, gehen wir wieder. Und ist mit dem Erik verschwunden. Und dann habe ich mit dem Reinhard hab ich noch versucht weiterzuspielen, aber ich habe mich plötzlich nackert gefühlt. Ich habe mich geschämt. Und dann habe ich zum Reinhard gesagt, Reinhard, wir müssen damit aufhören. Und dann hat der Reinhard gesagt, was müssen wir denn aufhören? Habe ich irgendwas falsch gemacht? Er hat gesagt, Reinhard, nein, überhaupt nicht. Aber jetzt muss Schluss sein. Und dann hat der Reinhard gesagt, wieso? Und ich habe es ja selber nicht gewusst. Ich habe gesagt, Reinhard, auf jeden Fall für die Angelegenheit bist du der ideale Partner. Du weißt genau, worauf es ankommt. Aber jetzt ist vorbei. Der Reinhard hat es nicht verstanden und ich habe es auch nicht verstanden. Wir haben das ganze Graffel einmal einpackt in Kästen und Kissen, ins Zimmer, auf in den Schrank, nie wieder aufgemacht. An dem Nachmittag war alles vorbei. Das Fantasiereich ist zusammengebrochen in sich selbst. Und manchmal denke ich mir, wenn der Kerl an dem Nachmittag mit dem Erik nicht kommen wäre im Garten, ihr könnt heute noch mit dem Reinhard in der Strumpfhose im Garten hocken und rumrutschen. Halt.
1: Bertha.
2: Ja?
1: Das Ei ist hart. Das Ei ist hart.
2: Ich habe es gehört.
1: Wie lange hat das Ei denn gekocht?
2: Zu viel Eier sind gar nicht gesund.
1: Ich meine, wie lange dieses Ei gekocht hat.
2: Du willst es doch immer 4,5 Minuten haben.
1: Das weiß ich.
2: Was fragst du denn dann?
1: Weil dieses Ei nicht 4,5 Minuten gekocht haben kann.
2: Ich koche es aber jeden Morgen 4,5 Minuten.
1: Wieso ist es dann mal zu hart und mal zu weich?
2: Ich weiß es nicht. Ich bin kein Huhn.
1: Ach. Und woher weißt du, wann das Ei gut ist?
2: Ich nehme es nach 4,5 Minuten heraus, mein Gott.
1: Nach der Uhr oder wie?
2: Nach Gefühl. Eine Hausfrau hat das im Gefühl.
1: Im Gefühl? Was hast du im Gefühl?
2: Ich habe es im Gefühl, wenn das Ei weich ist.
1: Aber es ist hart. Vielleicht stimmt da mit deinem Gefühl was nicht.
2: Mit meinem Gefühl stimmt was nicht? Ich stehe den ganzen Tag in der Küche, mache die Wäsche, bringe deine Sachen in Ordnung, mache die Wohnung gemütlich, ärgere mich mit den Kindern rum und du sagst, mit meinem Gefühl stimmt was nicht?
1: Wenn ein Ei nach Gefühl kocht, dann kocht es eben nur zufällig genau 4,5 Minuten.
2: Es kann dir doch ganz egal sein, ob das Ei zufällig 4,5 Minuten kocht. Hauptsache, es kocht 4,5 Minuten.
1: Ich hätte nur gern ein weiches Ei und nicht ein zufällig weiches Ei. Es ist mir egal, wie lange es kocht.
2: Aha, das ist dir egal. Es ist dir also egal, ob ich 4,5 Minuten in der Küche schufte.
1: Nein, nein.
2: Aber es ist nicht egal. Das Ei muss nämlich 4,5 Minuten kochen.
1: Das habe ich doch gesagt.
2: Aber eben hast du doch gesagt, es ist dir egal.
1: Ich hätte nur gern ein weiches Ei.
2: Gott, was sind Männer primitiv.
1: Ich bringe sie um. Morgen bringe ich sie um.

0: willkommen zu Karstadt.
1: Was ist das denn?
0: Wie kann der denn den Werbeblock hier mitten ins Lied? Also das machen Sie mit der Glocke, das ist ja fürchterlich hier. Aber ja, lachen Sie nur.
2: Es ist so, dass viele Menschen die Natur lieben, aber trotzdem in Häusern übernachten. Und das ist auch normal. Wir haben es nicht anders gelernt. Wir wurden es von unseren Ahnen gelehrt. Häuser gibt es jetzt ungefähr seit ungefähr 20.000 oder 100.000 Jahren. Es ist wissenschaftlich erwiesen, dass die ersten Häuser sich der Mensch hat deshalb gebaut, um Nachbarn zu haben. Weil er einsam war, alleine. Und dann hat er sich ein Haus gebaut und daneben der andere auch. Und dann hat man gemeinschaftlich Nachbarschaft gepflegt. Aber da wollte ich jetzt nichts drüber erzählen eigentlich, sondern über Tiere. Und zwar, das Lied, was ich nun singe, ist eine Art, ich sag mal, es ist ein sozialkritisches Lied aus den Tier, aus der Tier, aus den Tier, aus der Tier, von Tier, von Tieren, von einem Tier. Es handelt von einem Tier und von einem anderen Tier auch, nämlich mehrere. Es handelt von einem Huhn. Ein Huhn wohnt im Hühnerstall und hat ein dazugehöriges Freigelände, teilt sich diese beiden Rabatten mit anderen Hühnern und dem Huhnhahn, der nichts anderes zu tun hat, als den ganzen Tag hinter seinen Hühnern herzurennen und zu sagen, komm, lass jucken. Und dann geht er da mit denen so komisch um. Und das eine Huhn will sich emanzipieren. Es will raus aus dem Hühnerstall und rein in die weite Welt. Was ja ein Widerspruch schon ist. Sowieso. Und in der Nacht steigt es mit Hilfe eines alten Kumpels, den Namen will ich noch nicht nennen, aus dem Hühnerstall, schneidet sich aus dem Gitter frei und haut ab, trägt dann ein schönes Mäntelchen und einen Rucksack von Calvin Klein auf dem Rücken und stapft mit seinen Buffalos durch die Welt, um eventuell Freundschaft zu schließen mit jemandem, den sie noch nie vorher kannte. Denn es war bis jetzt nie aus dem Hühnerstall und aus dem Freigelände herausgekommen. Der Hühnerstall war zwar getrennt vom Freigelände, aber durch mittels einer Schleuse, wo man 5 Mark reinschmeißt könnten, können die Hühner und Hahner rein und raus, wann sie Geld haben. Und das Lied ist nicht so gut, aber ich singe es trotzdem. Das Huhn heißt Kartoffelsalat, Dachlatte, die 16. Ein merkwürdiger Name für einen Huhn, aber seine Eltern haben es so genannt.
3: So, liebe Langnasen, im nächsten Lied, da taucht ein Wort auf, das heißt Karoshi. Oder Karoshi, wie der Japaner sagt. Ist, glaube ich, japanisch. Karoshi. Und heißt, glaube ich, so viel wie Tod durch Überarbeitung. Ne? Taucht da drüben relativ häufig auf, also nach einem leckeren 18-Stunden-Tag. Danach beim Firmenkaraoke, bap, fallen die auf, ne? Ist so. Ne, das ist diese Überidentifikation mit der Firma, ne? Das schlägt auf die Herz-Kranz-Gefäße, ne? Ist so. Und da das so häufig, das ist so häufig da, das wird von der Krankenkasse mittlerweile anerkannt. Das ist ein regulärer Tod, ne? Das ist so, man kann sich also dagegen versichern lassen, ne? Die Angehörigen haben dann auch noch was davon. Der Tag fängt an mit Frühstücksfernsehen und ich mach mir sogar Frühstück dazu. 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Was ist das Thema? 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

0: Ich bin schwul, ich brauch keinen Schlaf und das ist gut so, sagt der Westerwelle. Heino sagt der Bild also mir, dass er jede Nacht einschläft mit der Hannelore in löffelchen Stellung. Dachte das? 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
1: Dankeschön. So.

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